0: Spekulationen gegeben. Borussia Dortmund hatte sich zuletzt aus dem Poker um eine Verpflichtung des Offensivspielers zurückgezogen.
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2: Gleich so eine coole Freitags-Wochenendnummer und ich finde, an diesem frühen Freitag können wir damit anfangen, schon so ein bisschen aufs Wochenende zu schielen, ja? The Bowser mit Magnetic, gleich nach Rita Ora.

0: aus den 90ern. Ace of Base und Beautiful Life. Und das Leben ist ja besonders schön, wenn man auch mal ein bisschen was zu lachen hat. Diese Frau sorgt dafür.
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3: Solche Leute kennen wir alle. Die fragt, wie geht's, und danach hört die nicht mehr zu. Antwort egal. Du kannst im Prinzip sagen, was du willst. Und irgendwann dachte ich mal, ich probier's einfach mal aus. So, ich stehe also bei ihr an der Kasse und sie wieder, ach Lisa, wie geht's? Und dann habe ich einfach mal gesagt, super, hab gerade meinen Nachbarn zerstückelt, eingetuppert. Und sie, ja, gibt's so Tage. Und das Beste war, hinter mir stand eine Bekannte von mir, die so, das klingt aber super. Hast du das mit dem Thermomix gemacht? Ist doch mega. Da geht man doch glücklicher, als man gekommen ist. Ja.
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So, hängt ihr gerade noch in der Nachtschicht drin? Kein Problem, wir sind doch bei euch. Wir beliefern euch mit Musik, damit die Nachtschicht quasi sehr schnell gefühlt rumgeht. Zum Beispiel jetzt Mary J. Blige. Sehr, sehr coole Nummer. Hier ist Family Affair. Euch eine schöne Nacht.

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0: Ja, von gar nicht mal allzu langer Zeit hatte Alex Warren noch echte Geldprobleme. Aber ich glaube, das dürfte wirklich vorbei sein, weil er diesen Hit geschrieben hat. Ordinary, hier bei uns im besten Mix. Jetzt übernimmt gleich Johanna Tänzer für euch. Die bringt euch gut durch die Nacht. Ich bin Kevin Zimmer und raus. Mich gibt's morgen wieder.
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1: Ich bin David Riemer. In den nächsten Monaten startet die Heizsaison und die Gasspeicher sind in diesem Jahr nur halb gefüllt. Das Bundeswirtschaftsministerium versucht allerdings zu beruhigen. Eine Gasmangellage sei im kommenden Winter nicht zu erwarten.
2: Entscheidend sind ja nicht nur die Speicher, betont das Ministerium. Gas komme auch über Pipelines aus Norwegen, anderen EU-Ländern und den LNG-Terminals. Außerdem, eine angespannte Marktlage sei noch keine Versorgungskrise. Aber man werde sich kümmern, falls nötig. Verbraucherschützer haben aber bereits vor steigenden Gaspreisen gewarnt. Und auch Die Linke mahnt, die Wirtschaftsministerin müsse endlich aktiv werden. Claudia Wächter, Nachrichtenredaktion.
1: Die Bundespolizei muss sich in den kommenden Jahren verstärkt gegen Drohnenangriffe wappnen. Das dürfte herausfordernd werden, denn Bundesinnenminister Dobrindt rechnet mit einem Wettrüsten zwischen der eigenen Drohnenabwehr und Angreifern. Die neue Einheit soll bis Jahresende auf 300 Beamte anwachsen. Grund ist der schwerwiegendste Vorfall mit einer Drohne. Sie war Anfang August mit Sprengstoff und Zündmechanismus am Flughafen Leipzig-Halle entdeckt worden. Viele Politiker vermuten, dass Russland dahinter steckt. Dänemark als Urlaubsland erlebt einen Ansturm. Im ersten Halbjahr wurden rund 26 Millionen Übernachtungen gezählt. Das ist ein Rekord. 7,5 Millionen Übernachtungen gingen davon auf das Konto deutscher Urlauber.
3: Die Faszination Skandinavien ist offenbar ungebrochen. Und für deutsche Urlauber ist Dänemark als direktes Nachbarland schon lange ein Top-Ziel. Dass die Zahlen in diesem Jahr nochmal deutlich gestiegen sind, dürfte neben der nordischen Gelassenheit auch mit dem Wetter zusammenhängen. Denn während Südeuropa und auch Deutschland selbst wochenlang unter einer Hitzeglocke hingen, war es hoch im Norden deutlich angenehmer. Hotels, Ferienhäuser und auch Campingplätze waren dabei gleichermaßen gefragt. Diana Kramer, Nachrichtenredaktion.
1: Nach dem schweren Erdbeben in Kolumbien ist die Zahl der Toten auf 319 gestiegen. Über 4.500 Menschen wurden verletzt. 260 weitere gelten als vermisst, halten die Behörden mit. Die Regierung hat für 15 betroffene Bezirke einen 30-tägigen Notstand ausgerufen. Damit kann sie unter anderem schneller Geld für Nothilfe und Wiederaufbau mobilisieren und staatliche Mittel umschichten.
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4: Hallo zusammen. Eine schöne Nacht wünsche ich. Johanna Tänzer ist hier. Bin bei euch. Leute, sag mal, kennt ihr das Masupilami? Ganz ehrlich, mir hat das erst gar nichts gesagt. Das ist aber so ein gelbes Comic-Tier mit schwarzen Punkten. Und das ist jetzt in den Kinos. Ob wir uns das Ding angucken müssen, das klären wir gleich.

0: ihr dieses Viech hier?
1: Oba! Oba, Oba, Oba!
0: Ja, es sagt sehr gerne Huba Huba. Das ist das Marsupilami. Das ist gelb, hat schwarze Flecken und lebt in einem Land namens Palumbien. Leute, das war in den 90ern ein Riesending im Fernsehen und Filmexperte Jörg Albrecht, jetzt gibt's einfach einen Kinofilm mit ihm, ne?
2: Ja, ein Film, der in Frankreich bereits richtig abgeräumt hat. Über 6 Millionen Kinogänger wollten da das Marsupilami schon sehen. Aber bis das niedliche Tierchen im Film zum ersten Mal auftaucht, vergeht eine ganz schön chaotische halbe Stunde, wenn da ein Zoo-Mitarbeiter den Auftrag bekommt, ein wertvolles Paket auf einem Kreuzfahrtschiff von Südamerika nach Frankreich zu schmuggeln.
3: Es gibt eine Regel: öffne niemals das Paket. Und du nimmst deine Frau und deinen Sohn mit. Zusammen fällt dir weniger auf.
1: Okay, kein Problem.
2: In diesem Paket befindet sich ein großes Ei, aus dem dann an Bord des Schiffs das seltenste und wertvollste Tier der Welt schlüpfen wird. Eben das Marsupilami. Und das hat natürlich seinen ganz eigenen Kopf.
4: Mach das nicht, nein!
1: Was ist hier los?
4: Es trinkt das Duschgel.
0: Okay, wow. Aber auf dieser Kreuzfahrt geht wahrscheinlich mehr ab als auf dem Traumschiff zum Beispiel, ne?
2: Das kann ich garantieren, aber dieses Chaos muss man schon auch mögen. Von dem ganzen Klamauk, den Zoten und dem Slapstick wird man nämlich regelrecht erschlagen. Und mittendrin ist dann natürlich noch das niedliche Tierchen. An die Klasse der Paddington-Abenteuer, da reicht das Marsupilami nicht ran. Aber als turbulentes Familienabenteuer geht der Film in Ordnung.
0: Okay, und dann ist noch die Horrorfilmreihe Insidious gestartet. Achtung, mit einem 6. Teil.
2: Wobei ich zugeben muss, meine Gänsehaut bei dieser Reihe war überschaubar. Und daran ändert jetzt auch Ausgabe 6 nichts. In der gibt's neues Personal. Eine junge Mutter macht die Entdeckung, dass sie in die Anderswelt, ins Jenseits reisen kann. Aber sie kann sogar noch mehr. Und zwar
5: Dämonen in die Menschenwelt zurückbringen.
6: Es muss aufhören, ich brauche Hilfe.
2: Dem kann ich eigentlich nichts hinzufügen. Aufhören wäre auch ein super Ratschlag für diese Reihe. Außer ein paar müden Jumpscares und einer bescheuerten Story hat Insidious 6 nichts zu bieten.
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0: Hallo, eine schöne Nacht mit uns. Johanna Tänzer ist hier für euch. Und wenn ihr gerade im Auto unterwegs seid, dann geht's euch hoffentlich gerade nicht wie dem Herbert hier.
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1: Ich bin David Riemer. Bei der Abwehr von Drohnen erwartet Bundesinnenminister Dobrindt in den kommenden Jahren ein Wettrüsten mit Angreifern, die immer neue Technik entwickeln. Gleichzeitig fordern die Grünen im Bundestag festzulegen, dass die Bundespolizei hauptverantwortlich für die Drohnenabwehr zuständig ist.
2: Die Drohnenabwehr ist im Moment nämlich vor allem Sache der Länderpolizeien und das bedeutet so die Grünen unklare Zuständigkeiten und Sicherheitsrisiken. Außerdem fordern sie eine Art Superüberwachung aller kritischen Standorte bei uns. Die Weichen dafür müssten auf einem Drohnengipfel im Kanzleramt gestellt werden. Sicher ist, die Drohnentechnik, die entwickelt sich rasend schnell. Eine Riesenherausforderung, gibt auch der Bundesinnenminister zu. Claudia Wächter, Nachrichtenredaktion.
1: Das Bundeswirtschaftsministerium versucht Sorgen zu zerstreuen, dass es im kommenden Winter Engpässe bei der Gasversorgung geben könnte. Nach aktuellem Erkenntnisstand sei eine Gasmangellage nicht zu erwarten, heißt es in einem Papier des Ministeriums. Einen staatlichen Eingriff schließt man aber für die Zukunft nicht aus. Man nehme es ernst, dass die deutschen Gasspeicher deutlich weniger gefüllt seien als in den vergangenen Jahren. Wegen eines Feuers im Hürtgenwald in der Eifel in Nordrhein-Westfalen hat es vor einer Woche Evakuierungen gegeben. Jetzt ist der Brand komplett gelöscht. Auch im Brandgebiet im Naturschutzgebiet Hohes Venn im belgischen Grenzgebiet zu Deutschland hat sich die Lage entspannt.
3: Große Erleichterung beim Bürgermeister von Hürtgenwald, der sich bei allen Einsatzkräften und freiwilligen Helfern für ihren unermüdlichen Einsatz bedankt. Kein Haus sei zu Schaden gekommen. Das vom Feuer betroffene Gebiet bleibt allerdings gesperrt, damit kein neuer Brand ausgelöst wird und weil beschädigte Bäume noch umstürzen könnten. Im Hohen Venn sind die Flammen nach offiziellen Angaben unter Kontrolle. Vollständige Entwarnung haben die Behörden aber noch nicht gegeben. Jan-Henner Reitze, Nachrichtenredaktion.
1: 9- bis 10-Jährige sollen künftig eine neue Vorsorgeuntersuchung, bekannt als U-Untersuchung, beim Kinderarzt als Kassenleistung bekommen. Das hat der gemeinsame Bundesausschuss beschlossen, der festlegt, welche medizinischen Leistungen gesetzlich Versicherte in Anspruch nehmen können. Untersucht werden sollen insbesondere ein mögliches Übergewicht, die körperliche Aktivität, die Bildschirmzeit und psychische Auffälligkeiten. Bisher gibt es U-Untersuchungen als Kassenleistung bis kurz nach dem 5. Geburtstag der Kinder.
4: Das Wetter.
5: Der Freitag startet sonnig und leicht bewölkt. Später zieht sich's aber wieder zu und dann kann auch Regen runterkommen. Die Temperaturen, die gehen hoch bis auf 23 Grad.
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6: Zurzeit liegen uns keine Meldungen vor. Wir wünschen allen unterwegs gute Fahrt.
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5: Hi zusammen, eine schöne Nacht wünsche ich euch. Johanna Tänzer ist hier. Der offizielle Sommerhit des Jahres ist ja Shakira und Burna Boy mit Die Die. Spielen wir euch ja auch. Ich finde aber, Bibi Rexha hätte diesen Titel auch verdient. Also New Religion läuft auch diesen Sommer rauf und runter. Ist einfach ein Mega-Song, muss man sagen.

0: Bryan Adams mit Heaven hier in der Nacht. Wir sind bei euch. Wie steht ihr denn so zu Horrorfilmen? Ich ja gar nicht. Ich hasse es. Aber alle anderen freuen sich, glaube ich, krass, weil Insidious 6 läuft jetzt in den Kinos. Haben wir euch eben auch schon vorgestellt. Für unseren Hannes gibt's allerdings genug Gruseliges im Alltag.
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2: Wieso gucken Menschen Horrorfilme? Ich meine, ich finde die auch super. Die dürfen nur nicht so gruselig sein, sonst habe ich ja Angst. Wenn ich mich gruseln will, dann mache ich zu Hause einfach mal den Siphon sauber. Ja, da sind Haare drin, das sieht aus, als würde ich die Kleine von The Ring da rauspopeln. Aber wo fängt Horror überhaupt an? Ist die Saw-Reihe Horror oder medizinisches Fortbildungsmaterial? Ist der Exorzist einfach nur eine besondere Folge von Die Supernanny? Und was ist überhaupt mit der Teufeltrick Prada? Wer schreibt so einen kranken Müll eigentlich? Sitzt du zu Hause am Esstisch, guckst deine Kinder an, wie sie Spaghetti Bolo essen und denkst, ein Film über Dämonen, das wär's. Oder steckst du in der Scheidung und drehst danach Die Heimsuchung. Obwohl, auf sowas kommst du ja eher, wenn du in Urlaub willst und niemand für einen Hund hast. Naja, also für mich ist das nichts. Ich schlafe ja schon schlecht, wenn ich Bambi gucke. Also immer dran denken, es sind nur Filme. Geister gibt es nicht und Mumien sind nur eingewickelte, sehr alte Menschen.
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Hallo, schön, dass ihr da seid. Wir halten euch wach und zwar hier mit unserem Gelaber. Johanna Tänzer hier, hi. Und aber auch mit der Musik. Die hier geht nämlich richtig nach vorne. Loreen, Euphoria, viel Spaß.

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1: Ich bin David Riemer. Der Deutsche Städtetag fordert den Umbau der Pflegeversicherung zu einer Vollversicherung. Damit sollen Menschen, die ihr Leben lang gearbeitet haben, nicht wegen der Pflegekosten in die Sozialhilfe fallen. Das sagte Städtetagspräsident Jung der Neuen Osnabrücker Zeitung. Grund für den Vorstoß sei die zunehmende finanzielle Überlastung der Kommunen. Ihre Defizite liegen laut Jung bei 30 Milliarden Euro jährlich. Die von Waldbränden betroffene Fläche in Europa könnte sich durch den Klimawandel verdreifachen. Zu diesem Ergebnis kommt die Studie eines internationalen Forschungsteams, das aber auch Möglichkeiten nennt, wie diese Entwicklung vermieden werden kann.
2: Dieser Sommer mit deutlich überdurchschnittlich vielen und flächenmäßig großen Waldbränden hat schon gezeigt, was in Zukunft häufiger vorkommen könnte. Besonders betroffen waren Frankreich, Spanien und Griechenland. Aber auch in Deutschland gehen die Autoren von mehr Wald- und Flächenbränden aus, je nachdem, wie viel wärmer es tatsächlich noch wird. Um Auswirkungen zu verkleinern, raten sie, Feuerwehr und andere Einsatzkräfte besser auszurüsten und vermehrt auszubilden und die Erderwärmung möglichst aufzuhalten. Jan-Henner Reitze, Nachrichtenredaktion.
1: In den nächsten Monaten startet die Heizsaison. Die Gasspeicher sind in diesem Jahr nur halb gefüllt. Das Bundeswirtschaftsministerium versucht allerdings zu beruhigen. Eine Gasmangellage sei im kommenden Winter nicht zu erwarten, heißt es.
3: Entscheidend sind ja nicht nur die Speicher, betont das Ministerium. Gas komme auch über Pipelines aus Norwegen, anderen EU-Ländern und den LNG-Terminals. Außerdem, eine angespannte Marktlage sei noch keine Versorgungskrise. Aber man werde sich kümmern, falls nötig. Verbraucherschützer haben aber bereits vor steigenden Gaspreisen gewarnt. Und auch die Linke mahnt, die Wirtschaftsministerin müsse endlich aktiv werden. Claudia Wächter, Nachrichtenredaktion.
1: Zum Fußball. Jungstar Said Elmalah spielt auch in der kommenden Saison beim 1. FC Köln. Der 19-Jährige verlängerte seinen Vertrag vorzeitig um ein Jahr bis 2031. Das teilte der Bundesligist mit. Um Elmalah hat es in den vergangenen Monaten immer wieder Wechselspekulationen gegeben. Borussia Dortmund hatte sich zuletzt aus dem Poker um eine Verpflichtung des Offensivspielers zurückgezogen.
4: Das Wetter.
5: Der Freitag startet sonnig und leicht bewölkt. Später zieht sich's aber wieder zu und dann kann auch Regen runterkommen. Die Temperaturen, die gehen hoch bis auf 23 Grad.
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6: A3 Frankfurt-Köln zwischen Rösrath und Königsforst. Dichter Verkehr, 10 Minuten Zeitverlust. Und A30 Osnabrück-Bad Oeynhausen zwischen Bad Oeynhausen-Ost und Kreuz Bad Oeynhausen. 2 Kilometer stockender Verkehr. Wir wünschen allen unterwegs gute Fahrt.
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5: Ja, hallo zusammen, guten Morgen und herzlich willkommen am schönsten Tag der Woche. Es ist endlich Freitag. Ich bin Johanna Tänzer. Moin zusammen.

0: Kurz nach fünf, guten Morgen.
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0: Kollege Robert Janz ist wieder da.
2: Guten Morgen.
0: Wir im Chor, tatsächlich. So, erzähl, was bringt der Freitag?
2: Heute startet erstmal die neue Runde im DFB-Pokal und gleich zwei NRW-Vereine sind am ersten Abend dabei. Ab 18 Uhr empfängt Drittligist Preußen Münster den Karlsruher SC und für den Oberligisten SC St. Tönnies. Oh, für die gibt es ein echtes Highlight. Die spielen ebenfalls um 18 Uhr gegen Bundesligist Eintracht Frankfurt. Und später am Abend trifft dann noch Hansa Rostock auf den VfB Stuttgart. Insgesamt läuft die erste Pokalrunde bis Montag. Und ja, ich sehe schon, du möchtest nachfragen.
0: Ja,
2: ich beantworte es dir. Dortmund und Bayern, die steigen wegen des Supercups erst Anfang September dann ein.
0: Ach gut. Ja,
2: ja,
0: nee,
2: bist
0: gut.
2: Du beruhigt.
0: Ja,
2: ne?
0: Ja, total. So, in Aachen wird es heute spannend bei der Reit-WM. Ne? Da wird nämlich ein Weltmeister gekürt.
2: Genau. Im Springreiten fällt heute Abend die Entscheidung im Mannschaftswettbewerb. Heute Abend läuft unter Flutlicht der zweite Umlauf des Teamfinals. Und die Fehlerpunkte der bisherigen Prüfung, die werden dann zusammengerechnet. Und am Ende, da ist die Mannschaft mit den wenigsten Punkten Weltmeister.
0: Und wer heute mit dem Auto ins Wochenende startet, der braucht wahrscheinlich ein bisschen Geduld.
2: So ist das. Der ADAC erwartet gerade heute Nachmittag besonders viel Reiseverkehr. Viele Urlauber sind natürlich auf dem Heimweg. Und als besonders staugefährdet gelten da unter anderem die A1, die A2 und die
0: A3.
2: Richtig. Und ab heute Abend kommen auch noch mehrere größere Sperrungen dazu, zum Beispiel auf der A40 in Bochum und Duisburg, sowie auf der A52 bei Essen, weil sonst wäre es ja langweilig.
0: Ja, genau, so ist es. Also Pokalstart, WM-Entscheidung in Aachen und möglicherweise ziemlich volle Autobahnen.
2: Nee,
0: wir sind bei euch. Ja, schön, ehrlich.
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Hi, guten Morgen zusammen. Hallo am Freitag. Schön, dass ihr da seid. Johanna Tänzer ist hier. Vor ein paar Tagen hatte erst Madonna Geburtstag. Sie ist einfach 67 geworden. Aber für sie ist das ja so,

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0: Ein Banger am Freitagmorgen. Die Backstreet Boys mit I Want It That Way. Guten Morgen.
1: Augenblick mal. Irgendwo im französischen Nirgendwo liegt Taizé. Ein kleines Örtchen mit einer bemerkenswerten Geschichte. Hier hat 1940 der Schweizer Frère Roger einen Männerorden gegründet, der bis heute Woche für Woche Tausende von Jugendlichen aus allen Ländern der Welt anzieht. Es geht hier um Versöhnung, um friedliches Miteinander, um Achtsamkeit und um innere Einkehr. Eine Woche lang Besinnung aufs Wesentliche. Teilnehmerin Ava tut das gut, wie sie sagt. Ich habe hier die Ruhe genossen und tatsächlich weniger aufs Handy geschaut. Einfach so. Und für Lev ist die Zeit dort besonders prägend. Ich glaube eigentlich gar nicht an Gott, aber hier konnte ich einmal ganz frei darüber nachdenken und möchte weiter an meinen Fragen arbeiten. Die Woche ist einfach strukturiert. Feste Gebetszeiten, feste Essenszeiten. Dazwischen am Vormittag Bibelstudium und Kleingruppenarbeit mit Diskussionen über Lebensfragen. Am Nachmittag Housekeeping, also Kloputzen mit guter Laune. Eine Struktur, in die sich die Gäste fallen lassen können. Stille, Entschleunigung, all das, was im Alltag oft verloren geht. Ich bin beseelt von all dem, von der Tiefe der Jugendlichen, von der Atmosphäre, von der Schlichtheit, die einfach reicht. Thomas Fresier von der Evangelischen Kirche für Augenblick mal.
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1: Mit Malte Albrecht, guten Morgen. Gute Nachrichten aus der Eifel und aus Belgien. Die beiden großen Waldbrände sind unter Kontrolle. Die ersten Einsatzkräfte vor Ort konnten Entwarnung geben. Thorsten Adolfs aus dem News-Team, schauen wir zunächst mal auf den Hürtgenwald.
2: Ja, da wurde schon zusammengepackt. Der Herr Bürgermeister von Hürtgenwald, Kranen, hat am Abend mitgeteilt, dass die Löscharbeiten komplett beendet sind. Mittlerweile haben die letzten Einsatzkräfte das Gebiet verlassen. Das ist eine große Erleichterung für die rund 1800 Menschen, die wegen der Flammen sogar ja zeitweise ihre Häuser verlassen mussten. Das Waldgebiet bleibt aber noch gesperrt, weil viele Bäume durch die Hitze instabil sind und deshalb für Spaziergänger gefährlich sein könnten. Grundsätzlich gilt in den Wäldern, man sollte immer auf den markierten Wegen bleiben und bestehende Absperrungen beachten, um sich nicht in Gefahr zu bringen.
1: Etwas weiter westlich im belgischen Naturschutzgebiet Hohes Venn und in Monschau gibt es auch positive Signale.
2: Genau, dort kommen die Einsatzkräfte voran, auch wenn die Situation noch etwas mehr Aufmerksamkeit erfordert. Die Flammen im Hohen Venn sind weit gehend unter Kontrolle und auf deutscher Seite in Monschau ist der Einsatz der Feuerwehr beendet. Die Evakuierungen dort wurden aufgehoben und alle Menschen durften wieder zurück in ihre Wohnungen. Die Kräfte vor Ort behalten die Lage aber weiter genau im Auge, denn im östlichen Teil des Feuers Richtung deutsche Grenze könnten einzelne Brandherde nochmal aufflammen. Vor allem aus der Luft wird versucht, die letzten Flammen komplett unter Kontrolle zu bringen. 7 Löschflugzeuge und Hubschrauber sind im Hohen Venn noch im Einsatz.
1: Danke, Thorsten. Und das sind weitere Nachrichten. Seit 2 Jahren gilt ein Grenzwert für Cannabis beim Autofahren. Laut einer aktuellen Umfrage der Versicherer zeigt die Regelung bisher aber nur bedingt Wirkung. In den vergangenen 12 Monaten setzte sich trotzdem jeder 5. Befragte kurz nach dem Konsum ans Steuer. Der Städtetag ist dafür, eine Pflegevollversicherung einzuführen. So würden Menschen, die ihr Leben lang hart gearbeitet haben, nicht mehr wegen der Pflegekosten in die Sozialhilfe fallen, sagte Städtetagspräsident Jung der NOZ. Youngster El Mala bleibt beim 1. FC Köln. Der 19-Jährige hat seinen Vertrag vorzeitig um 1 Jahr bis 2031 verlängert. Das teilte der Bundesligist am Abend mit. Außerdem trägt El Mala künftig die legendäre Rückennummer 10 von Lukas Podolski. Zuletzt hatte sich laut Medienberichten unter anderem RB Leipzig für El Mala interessiert. Einen Banküberfall mit KI planen ist keine gute Idee. Trotzdem hat ein 23-Jähriger aus dem US-Bundesstaat Nebraska genau das gemacht. Unter anderem hatte er ChatGPT gefragt, wie lange es denn dauert, bis die Polizei da ist. Wirklich clever hat sich der Mann aber nicht angestellt. Kameras filmten sein unmaskiertes Gesicht und auch sein Auto samt Kennzeichen. Inzwischen stand der Bankräuber vor Gericht. Der 23-Jährige muss für gut 10 Jahre ins Gefängnis. Und das waren die Nachrichten mit Malte Albrecht.
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3: Mit Norbert Janowski, guten Morgen. Weit über die Grenzen der Stadt Höxter hinaus berichten Medien erneut über das Schicksal einer mongolischen Familie aus der Kreisstadt. Der Familie droht laut einem Spiegelartikel die Abschiebung, nachdem ihr Asylantrag abgelehnt worden ist. Die Familie lebt aktuell in einer Unterkunft in Höxter-Bruchhausen. Die Mutter ist hochschwanger. Vor gut einem Jahr starb ein 11-jähriger Sohn der Familie bei einem tragischen Unfall im Höxteraner Freibad. Damals war die Anteilnahme in Höxter riesig.
4: 21 Grad maximal sind heute drin im Radio Hochstift. Wetter, aktuell liegen die Werte so bei 14 Grad, stellenweise ist es noch ein bisschen kühler. Es gibt heute nur wenig Sonne, dafür aber viele Wolken. Gegen Abend und in der Nacht kann auch Regen aufziehen. Kommt besser an mit dem Radio Hochstift Verkehrsservice. Aktuell wissen wir da nur von dem Blitzeranhänger auf der B252 Richtung Brakel. In Willebadessen-Niesen wird geblitzt und zwar bei 70. Mehr Staus, Störungen oder Tempokontrollen könnt ihr gerne direkt in die Radio Hochstift App eintragen.
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4: Guten Morgen zusammen. Ich bin Julia Kleine-Kemper. Startet gut in den Freitag mit uns.

0: nach sechs ist es. Ihr hört Radio Hochstift. Ich bin Julia Kleine-Kemper. Guten Morgen. Waldbrände in Deutschland und Belgien, das hat es in dem Ausmaß so noch nicht gegeben. Allein in Belgien sind es mittlerweile über 3000 Hektar verkohlte und tote Waldfläche. Aber was passiert denn jetzt eigentlich als nächstes? Wird das Ganze erstmal so gelassen oder ist in so einem Fall auch eine Art Wiederherstellung geplant? Försterin Carla Paul hat darauf eine Antwort.
1: Dann erstellen Försterinnen und Förster Entwicklungskonzepte für diese Flächen. Das heißt, wir prüfen auf solchen Flächen, ob sich dort von allein eine natürliche Verjüngung einstellen kann. Also schafft die Natur es, dass sich Kräuter, Sträucher und insbesondere Bäume von alleine ansamen können? Oder müssen die Forstbetriebe nachhelfen? Genau dann müssen wir eingreifen und Bäume künstlich auf die Flächen bringen.
0: Ja, und das muss über Jahrzehnte geplant werden und vor allem müssen das ja auch Bäume sein, die gut zum Standort passen.
1: Als Försterinnen und Förster müssen wir uns vorstellen können, wie der Wald dann in 70 bis 80 Jahren auf solchen Flächen aussehen soll. Unser Ziel ist es immer, 3 bis 5 verschiedene Baumarten zu etablieren, denn wir wollen langfristig einen resilienten Mischwald erzielen.
0: Resilient heißt, der Wald muss widerstandsfähig sein, zum Beispiel eben gegenüber Waldbränden, aber auch anderen Auswirkungen des Klimawandels. Und dafür sorgt die Forstwirtschaft mit den Plänen dann, indem zum Beispiel mehrere verschiedene Baumarten dort eingepflanzt werden. Gleich 12 Minuten nach 6. Guten Morgen.

0: ein großes zentrales Feuerwerk zu Neujahr, eine Verlängerung von Libori und dann noch... Ja, die Stadt Paderborn, die hat sich wieder was einfallen lassen. Eins von vielen Dingen zum großen 1250. Stadtjubiläum im kommenden Jahr. Die Hochschulkollegin Lea Wirz, seit dem Abend steht fest, Roland Kaiser kommt nach Paderborn.
1: Der Schlagerstar soll am 14. August ein großes Open-Air-Konzert auf dem Mastbahnplatz geben. Und das ist tatsächlich ein Knaller, finde ich. Nicht nur Schlagerfans kennen seine Musik, sondern mindestens alle, die schon mal einen Fuß auf ein Schützenfest gesetzt haben.

0: Dass ausgerechnet Roland Kaiser nach Paderborn kommt, das passt auf jeden Fall. Er feiert kommendes Jahr nämlich auch einen großen Geburtstag. Es ist nicht der 1250. aber er wird 75. Das Konzert knapp 2 Wochen nach Libori ist Teil einer ganzen Open-Air-Tour.
1: Und damit auch Teil einer ganzen Reihe von größeren Events und kleineren Veranstaltungen zum Paderborner Stadtjubiläum. Nach und nach füllt sich das Programm zum Jubiläumsjahr.
0: Details zu Umständen des Roland-Kaiser-Konzerts so ganz genau gibt es noch nicht wirklich. Bei Eventim findet ihr aber schon die Infos zum Vorverkauf. Da gibt es die Tickets ab dem 26. August. Schlagerfans unter euch sollten sich den also freischaufeln und in jedem Fall schon mal den 14. August 2027 rot im Kalender anstreichen und da fett Roland Kaiser reinschreiben.

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0: Bad Memories. Medusa gibt's gleich im Best Mix. Um 6.30 Uhr sind aber erstmal die Nachrichten dran und die hat der Kollege Norbert Janowski.
1: Guten Morgen.
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1: Gut ein Jahr nach dem tragischen Tod ihres Sohnes hat eine mongolische Familie aus Höxter die nächste Hiobsbotschaft erreicht. Ihr Asylantrag wurde abgelehnt, sie sollen abgeschoben werden. Zuerst hat der Spiegel darüber berichtet. Radio Hochstift-Reporter Tobias Fennecker. Ein 11-jähriger Sohn war im August 2025 im Höxteraner Freibad gestorben.
3: Ja, der Tod löste in der Kreisstadt große Betroffenheit und Anteilnahme aus. Die Familie stimmte anschließend einer Organspende zu. Zwei Erwachsene, zwei Kinder und ein Baby können dadurch weiterleben. Ende Juli erhielt die mongolische Familie allerdings ein Schreiben des Bundesamts für Migration und Flüchtlinge, dass ihr Asylantrag abgelehnt sei. Wie üblich müssen Geflüchtete Deutschland dann innerhalb von 30 Tagen verlassen. Die Familie lebt aktuell in einer Unterkunft in Höxter-Bruchhausen. Die Mutter ist hochschwanger. Sie wollen sich jetzt unter anderem mit juristischer Hilfe gegen die Abschiebung wehren.
1: Die Stadt Paderborn hat einen Knaller für das Programm des Stadtjubiläums im nächsten Jahr bekannt gegeben. Am 14. August 2027 gibt Schlagerstar Roland Kaiser ein großes Freiluftkonzert auf dem Maßbandplatz. Der Vorverkauf dafür beginnt am kommenden Mittwoch. Paderborns Bürgermeister Stefan Oliver Strate sagt, wir freuen uns darauf, die deutsche Musiklegende Roland Kaiser bei uns begrüßen zu dürfen. Die neue Open-Air-Tour ist auch für den Sänger Teil eines besonderen Jahres. Im Februar feiert Roland der Film-Kino-Premiere. Im Mai wird Kaiser dann 75 Jahre alt. Die Paderborner Feuerwehr hat am Nachmittag innerhalb von anderthalb Stunden drei Einsätze absolviert. Zweimal ging es um Unfälle, zwischendurch um einen Zimmerbrand. Um kurz nach 16 Uhr stießen auf der Barkhauser Straße drei Autos zusammen. Zwei Menschen erlitten Verletzungen. Eine Stunde später war eine Wohnung am Tegelweg durch angebranntes Essen komplett verraucht. Weitere 20 Minuten später passierte auf der Münsterstraße in Schloss Neuhaus in Höhe des Autobahnanschlusses ein Auffahrunfall. Dort wurden drei Menschen verletzt.
0: Im Radio Hochstift Wetter liegen die Temperaturen teilweise so bei um die 14 Grad. In einzelnen Fällen ist noch ein bisschen kühler aktuell. Bis zu 21 Grad sind heute möglich. Gegen Abend und in der Nacht ziehen auch wieder Regenschauer auf.
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0: Wenn ihr von vorne besser ankommen mit dem Radio Hochstift Verkehrsservice. Und jetzt, wenn ihr Staustörungen oder Blitzer melden möchtet, dann tut das gerne, zum Beispiel über die 0800 399 3399. Gute Fahrt.
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0: Tja, wie wird man denn eigentlich Fußballkommentator? Ein erster Schritt wäre es zum Beispiel, einfach mal auszuprobieren, ob man sich überhaupt traut, in ein Mikrofon zu sprechen, wenn man weiß, dass richtig viele Leute zuhören. Das ist der Plan von Marco aus Nieheim. Er ist in der kommenden Woche eins unserer Ferienstudio-Kinder. Wen ihr dann sonst noch bei uns hört, darüber sprechen wir gleich. Ich bin Julia Kleine-Kemper. Guten Morgen.

0: Ferienlager oder ich war im Urlaub mit meiner Familie. Das sind bestimmt die häufigsten Sachen, die in knapp 1,5 Wochen in den Schulen zu hören sind. Radio Hochstift-Kollegin Lea Wirz. 5 Kinder aus dem Hochstift können aus den Ferien aber noch was ganz anderes berichten.
1: Ja, da heißt es dann, ich habe in den Sommerferien den Wetterbericht im Radio gemacht. Wir haben ja aufgerufen, dass ihr euch als Ferienstudio-Kinder bei uns bewerbt. Viele, viele von euch haben das auch getan und 5 Schülerinnen und Schüler haben wir ausgesucht.
0: Das sind Emma Grabosch aus Paderborn, Marco Müller aus Nieheim, Lena Spieker aus Beverungen-Amelungsen, Theo Leander-Bendix aus Delbrück und Emilia Mühlenbeck aus Borchen-Kirchborchen.
1: Sie kommen uns in der kommenden Woche jeweils einen Tag lang besuchen und sind live in der Sendung am Mittag zu hören. Natürlich zusammen mit einem erfahrenen Moderator aus unserem Team.
0: Und teilweise haben die Jungs und Mädels sogar schon mal in Mikro gesprochen, aber keins davon war ein Radiomikrofon.
1: Aber auf Bühnen standen einige zum Beispiel schon, etwa beim Theaterspielen oder bei Musicals oder auch zu Karneval. Und Emilia aus Borchen, die spielt zum Beispiel zu Hause gerne mal Podcast.
0: Wie genau sie das macht und was unsere anderen Ferienstudio-Kinder so drauf haben, das hört ihr dann ab Montag um 12 Uhr bei uns. 20 vor 7 ist es, ihr hört Radio Hoch.

0: Radio Hochstift hier um gleich 7:12. Es ist eigentlich fast ein bisschen ironisch, dass jetzt ausgerechnet ich euch das erzähle. Wir sprechen nämlich über Schlaf. Ja, und es gibt eine aktuelle Untersuchung vom Robert-Koch-Institut, die zeigt, viele von uns schlafen zu wenig. Hallo, anwesend, ich. Das muss ich jetzt mal ganz ehrlich zugeben. Radio Hochschulkollege Robert Janz, sind wir denn wirklich so schlecht im Bett?
1: Also was Schlaf angeht, ja, also zumindest viele von uns. Knapp 40% schlafen unter der Woche weniger als 7 Stunden pro Nacht. Männer schlafen dabei nochmal deutlich weniger als Frauen. Am Wochenende sieht's immerhin ein bisschen besser aus. Da wird offenbar einiges nachgeholt.
0: Man hört ja immer wieder, dass 8 Stunden Schlaf sein sollten. Ist das so?
1: Ja, ganz aus der Luft gegriffen ist das nicht. Die gerade von mir aufgedröselte Studie sagt ja 7 Stunden Schlaf. Das RKI orientiert sich dabei an internationalen Schlafempfehlungen und sagt, weniger als 7 Stunden Schlaf sind für Erwachsene zu wenig. Punkt. Das heißt jetzt aber nicht, es müssen .7 Stunden sein und jeder ist ausgeschlafen. Der eine ist noch 7 Stunden fit, der andere braucht 8 oder 9. So ein guter Hinweis ist mal, selbst zu checken, bin ich tagsüber wach, konzentriert und fühle ich mich erholt.
0: Ja, das ist ein guter Hinweis. Da sind wir wahrscheinlich alle selbst noch nicht drauf gekommen, dass wir zu wenig geschlafen haben, wenn wir tagsüber eben nicht erholt sind. Aber naja, kurze Frage für alle, die zum Beispiel auch oft mal Frühschicht haben. Wie kriegen wir denn besseren Schlaf, wenn er doch schon zu kurz ist?
1: Routine ist da das Zauberwort. Heißt also am besten immer zu ähnlichen Zeiten ins Bett gehen und aufstehen und abends bewusst runterfahren. Das muss jetzt gar nichts Spektakuläres sein, keine crazy Yoga-Session oder so. Nö, Handy weg, ein paar Seiten lesen, warm duschen oder vielleicht auch ein kleiner Spaziergang. Und was außerdem hilft, das Schlafzimmer dunkel halten, ruhig und eher kühl. Gut, kühl, na, zu schwierig im Sommer. Und auch noch wichtig, spät abends kein Koffein, kein Alkohol und hier sich nicht noch vorher das 5-Gänge-Menü reinschaufeln.
0: Wir halten alle fest, wir sollten also ein bisschen mehr schlafen. Jetzt müssen wir das nur noch entweder dem Wecker verklickern oder der Person, die dafür sorgt, dass wir so spät ins Bett kommen. Warte mal, ich spreche jetzt nur für mich, aber das wäre dann wohl ich. Die

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1: Mit Malte Albrecht. Guten Morgen. Seit 2 Jahren gelten die Cannabis-Grenzwerte im Straßenverkehr. Die Versicherer haben dazu jetzt Bilanz gezogen und die fällt ernüchternd aus. Viele Konsumenten sitzen demnach bekifft am Steuer, obwohl sie über die Grenzwerte Bescheid wissen. Thorsten Adolfs aus den Nachrichten. Durch die neuen Regeln hat sich bis jetzt also kaum etwas gebessert.
2: Genau, laut einer aktuellen Untersuchung der Unfallforschung der Versicherer fahren viele Menschen, die regelmäßig Cannabis rauchen, auch regelmäßig bekifft. Das Erschreckende daran, obwohl fast 9 von 10 Befragten den gesetzlichen Grenzwert von 3,5 Nanogramm genau kennen, ist er knapp einem Drittel davon völlig egal. Die Experten sagen, dass gerade bei regelmäßigen Konsumenten die Hemmschwelle extrem niedrig ist, weil das Gefahrenbewusstsein fehlt. Viele würden massiv unterschätzen, wie stark Cannabis die eigene Fahrtüchtigkeit einschränkt, und die Versicherer sagen, da muss dringend noch mehr aufgeklärt werden, damit die Straßen für alle sicher bleiben.
1: Was passiert eigentlich, wenn man bekifft in einen Unfall verwickelt wird? Bleibt da der Versicherungsschutz bestehen?
2: In der Regel nicht. Wer unter Drogeneinfluss fährt, riskiert seinen Versicherungsschutz. Der Gesamtverband der deutschen Versicherungswirtschaft warnt deutlich, wenn man einen Unfall verursacht, weil man durch den THC-Konsum nicht mehr sicher fahren kann, dann kommt zwar die Kfz-Haftpflicht für den Schaden des Opfers auf, aber sie holt sich das Geld anschließend vom Verursacher zurück, und dieser Regress, der kann dann in die Tausende gehen.
1: Danke, Thorsten. Und das sind weitere Nachrichten. Der große Waldbrand in Hürtgenwald im Kreis Düren ist gelöscht. Das hat Bürgermeister Kranen am Abend mitgeteilt. Die letzten Einheiten ziehen sich eine Woche nach Ausbruch des Feuers zurück. Auch der Brand im Hohenfenn ist zunehmend unter Kontrolle. Entwarnung gibt es in Belgien aber noch nicht. Wirtschaftsverbände und Großkonzerne drängen die Bundesregierung zu schnellen Reformen. In einem gemeinsamen Schreiben fordern unter anderem BMW, Siemens, Audi und Porsche eine Entlastung bei den Sozialabgaben, berichtet die Mediengruppe Bayern. Die Unternehmen sehen wegen hoher Energiekosten die Wettbewerbsfähigkeit gefährdet. Wegen Bauarbeiten wird die wichtige Bahnstrecke zwischen Düsseldorf und Köln ab heute Abend für 2 Wochen gesperrt. Unter anderem werden Gleise und Brücken erneuert. An diesem Wochenende gibt es außerdem mehrere Autobahnsperrungen im Ruhrgebiet. Betroffen sind Abschnitte auf der A2, A40 und A52. Beim Thema Videobeweis bekommen die Fußballfans jetzt Rückendeckung aus der Bundesliga. Der FC Augsburg spricht sich klar für die Abschaffung des VAR aus. Geschäftsführer Ströll kritisiert im Kicker, dass der Videoschiedsrichter häufig neue Diskussionen schaffe, anstatt alte zu lösen, und dass die Emotionen dabei auch auf der Strecke bleiben. Mehrere Fanszenen planen jetzt am Pokalwochenende größere Protestaktionen in den Stadien.
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3: Mit Norbert Janowski, guten Morgen. Schlagerstar Roland Kaiser kommt nächstes Jahr für ein Open-Air-Konzert nach Paderborn. Zum 1250-jährigen Stadtjubiläum tritt er am 14. August auf dem Maßbandplatz auf. Roland Kaiser soll laut einer Pressemitteilung in knapp einem Jahr nicht nur seine größten Hits mitbringen, sondern auch neue Musik. Der Vorverkauf für das Freiluftkonzert von Roland Kaiser in Paderborn beginnt am Mittwoch. Es ist Teil einer ganzen Reihe von größeren Events und kleineren Veranstaltungen zum Paderborner Stadtjubiläum im kommenden Jahr.
4: Im Radio Hochstift Wetter gibt es bis zu 21 Grad heute. Dazu mal Sonne und mal Wolken. Allerdings ist der Sonnenanteil deutlich niedriger als der Wolkenanteil. Gegen Abend können auch wieder Regenschauer aufziehen in Hövelhof und Beverungen, und in der Nacht bleiben wir uns dann auch erhalten. Das Wochenende sieht ähnlich aus. Samstag besonders am Vormittag Regen, nachmittags wird das dann weniger und abends sollte es trocken sein. Sonntag ganz ähnlich, immer mit einem Mix aus Sonne und Wolken. Das ganze Wochenende über schafft maximal 19 Grad. Besser ankommen mit dem Radio Hochstift Verkehrsservice. A2 Richtung Dortmund. Zwischen Bielefeld Ost und Bielefeld Süd ist eine ungesicherte Unfallstelle. Seid da vorsichtig unterwegs. Wenn ihr noch Staustörungen oder Tempokontrollen seht, dann tragt sie gerne direkt in die Radio Hochstift App ein.
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4: Also Streamingdienst für eine gute Jeden-Abend-Serie, check. Dann irgendwas, weiß nicht, für so Trash-TV, check. Okay, aber jetzt läuft diese eine coole Serie nur bei einem anderen Anbieter. Ja, dann den halt auch noch. Ja, und Fußball? Gibt's da nicht irgendwie ein Paket für alle oder so? Naja, nicht so ehrlich gesagt. Aber wir haben zumindest ein bisschen Überblick, wie ihr Fußball-Streaming technisch dann doch etwas günstiger wegkommt. Und das ist gleich Thema bei uns. Julia Kleine-Kemper ist mein Name. Schön.

0: Sei Dank. Endlich wieder Fußball, ne? Ja. Da hatte man auch plötzlich so viel Zeit. Konnte man selber mal zum Sport und sowas. Aber jetzt rollt der Ball ja endlich wieder. Ab heute Abend im DFB-Pokal. Dann folgt direkt Supercup zwischen Dortmund und Bayern. Und dann startet doch auch schon die Bundesliga wieder. Aber wo kann ich das denn überhaupt gucken? Die nicht so gute Nachricht, so ein Rundum-Sorglos-Paket gibt's nicht.
1: Sky und DAZN teilen sich weiter die Rechte. Sky zeigt das Freitagsspiel, alle Samstags Einzelspiele um 15.30 Uhr und das Topspiel am Samstagabend. Und übrigens auch alle DFB-Pokalspiele. DAZN überträgt die Samstagskonferenz und alle Sonntagsspiele. Wer wirklich jedes Spiel live sehen will, braucht also zwei Abos. Sky bzw. Wow gibt's aktuell ab 30 Euro im Monat im Jahresabo. DAZN für 35 Euro im Monat.
0: Das sind fast 800 Euro im Jahr. Das wären umgerechnet, damals bei mir am Schulkiosk, 1600 Schokoriegel im Jahr, just saying, ist gar nicht mal so wenig, ne? Das kannst du günstiger in der Kneipe gucken und teilweise auch im Stadion. Man kann aber auch kleinere Pakete kaufen, die enthalten dann halt nicht alle Spiele. Und es gilt wie immer, je länger ich mich vertraglich binde, desto günstiger wird's. Ansonsten Augen auf wegen Sparpaketen und Sonderangeboten. Das Bundesliga-Eröffnungsspiel gibt's aber im Free-TV. Sat.1 überträgt die Partie FC Bayern München gegen VfB Stuttgart. Radiochefkollege Thomas Bremser, kommen wir jetzt mal zu den internationalen Wettbewerben.
1: In der Champions League zeigt DAZN diesmal fast alle Champions League-Spiele live. Nur ein Spiel pro Spieltag läuft bei Prime Video. Die Champions League ist im DAZN Unlimited-Paket enthalten. Wer es fürs ganze Jahr bucht, zahlt 35 Euro im Monat. Wer monatlich kündigen will, muss 45 zahlen. Die Rechte an Europa und Conference League liegen bei RTL. Fast alle Spiele laufen im Stream bei RTL Plus. Einige Partien zeigt RTL auch im Free-TV. Ein RTL Plus-Abo kostet aktuell ab 10 Euro im Monat.
0: Fußball im Fernsehen ist und bleibt ein teurer Spaß mit mehreren Streaming-Abos, wenn ihr alle Spiele sehen wollt. Also ganz ehrlich, ich sag ja, vielleicht lieber Stadion oder Kneipe. Zum Beispiel heute Abend ab 18 Uhr DFB-Pokal.

0: Es ist schon nochmal ein anderes Gefühl, wenn Sachen plötzlich näher kommen. Zum Beispiel die Waldbrände, von denen wir jetzt nicht mehr nur aus Spanien oder so berichten. Nö, auf einmal sind die fast in der Nachbarschaft. Mittlerweile sind die Einsatzkräfte ja entspannter, aber die extremen Folgen der Brände sind auf den Bildern deutlich erkennbar. Wir haben mit Försterin Carla Paul darüber gesprochen.
1: Von Bäumen bleiben oft nur verkohlte, tote Baumstümpfe über und auch Tiere wie zum Beispiel Vögel oder Insekten sterben bei großen Waldbränden oder müssen fliehen. Aber es bleibt Asche am Waldboden zurück und die bildet eine mineralische Schicht mit vielen Nährstoffen, die eine wichtige Grundlage für neues Leben von Pflanzen und Tieren auf solchen ausgebrannten Flächen ist.
0: Heißt also, die Asche, die jetzt übrig geblieben ist, ist wie so eine Art Dünger für die Erde. Neue Pflanzen können da besser drauf wachsen. Trotzdem dürfte uns natürlich allen klar sein, dass die schlimmen Waldbrände jetzt nicht gerade ein Grund zum Jubeln sind.
1: Es wurde ja ein intaktes Waldgefüge, das dort über Jahrzehnte lang stand, komplett zerstört. Und auch wenn wir einen kurzzeitigen Effekt haben, in dem der Boden nährstoffreicher ist, haben wir viel mehr Problematiken, die entstehen. Und es braucht eben wirklich Jahrzehnte, bis wir wieder einen richtig intakten Wald auf solchen Flächen überhaupt vorfinden können.
0: Um diesem ganzen Zeitrahmen mal ein Gesicht zu geben, ein Jahr nach dem Brand sind allmählich die ersten Gräser und Kräuter zu erkennen. Und die ersten Sträucher und jungen Bäume wachsen dann langsam in den darauf folgenden Jahren nach. Aber, ihr habt es gehört, bis da wieder ein richtiger Wald steht, dauert es noch Jahrzehnte. Vorausgesetzt, bis dahin rollt nicht die nächste Feuerwalze durch. 7:21 Uhr, Radio Hochstift hier, guten Morgen.

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0: vor 8 Uhr, um 7.30 Uhr hört ihr aber erstmal die Nachrichten und die hat Norbert Janowski.
1: Guten Morgen.
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1: Ist es ein Fake-Post oder ein ernstzunehmender Hinweis? Diese Frage kann die Polizei im Kreis Höxter selbst noch nicht beantworten. In sozialen Netzwerken kursiert ein Post, der auf einen weißen Ford Transit hinweist. Das Auto soll in Verbindung zu den Taten des Pferderippers stehen. Die Polizei erklärte uns, sie prüfe das Ganze. Seit Beginn der Pferderipper-Serie haben die Beamten, Zitat, mehrere Dutzend Hinweise erhalten, aber ohne eine heiße Spur. Inzwischen steht fest, dass auch zwei Stuten in Willebadessen Niesen vor einigen Tagen absichtlich verletzt wurden. Bei ihnen war die Ursache der Verletzungen zunächst offen. Die Situation einer mongolischen Familie in Höxter sorgt erneut für Diskussionen und Bestürzung. Den Geflüchteten droht die Abschiebung, nachdem ihr Asylantrag abgelehnt wurde. Zuerst berichtete darüber der Spiegel. Die Mutter ist hochschwanger. In der Mongolei droht der Familie laut eigener Aussage Gewalt. Im August vor einem Jahr starb ein 11-jähriger Sohn bei einem tragischen Unfall im Höxteraner Freibad. Die Familie stimmte anschließend einer Organspende zu, die 5 Menschen half. Schlagerfans in Paderborn sollten sich jetzt schon den 14. August 2027 vormerken. Dann gibt die deutsche Musiklegende Roland Kaiser ein Konzert auf dem Maßbandplatz. Radio Hochstift-Reporterin Susanne Storck. Die Open-Air-Show ist Teil des Stadtjubiläums 1250 Jahre Paderborn.
3: Kaiser wird seine großen Hits wie Santa Maria, Joanna oder Ich glaube, es geht schon wieder los mitbringen. Aber auch neue Musik soll bis zum Konzert knapp 2 Wochen nach Libori noch entstehen. Der Kartenvorverkauf für Roland Kaiser in Paderborn beginnt am Mittwoch, dem 26. August um 10 Uhr. Auch Bürgermeister Stefan Oliver Strate ist sicher beim Freiluftkonzert auf dem Paderborner Maßbahnplatz dabei. Er sagt, wir freuen uns sehr über diesen besonderen Höhepunkt in unserem Jubiläumsjahr und darauf, die deutsche Musiklegende Roland Kaiser bei uns begrüßen zu dürfen. Auch der Sänger hat was zu feiern. Er wird im kommenden Jahr 75. Zum Stadtjubiläum sollen das ganze Jahr lang Events in Paderborn stattfinden.
0: Aktuell um die 15 Grad im Radio Hochstift. Wetter bis zu 21 Grad sollten heute noch machbar sein in Hövelhof und Beverung. Dazu gibt es wenig Sonne. Am Vormittag wechselt die sich noch mit den Wolken ab. Im Laufe des Tages ziehen allerdings mehr Wolken auf. Und am Wochenende haben wir das gleiche Spiel so ein bisschen, also ein Mix aus Sonne und Wolken. Besonders Samstagvormittag kann es Regen geben. Am Nachmittag ist das noch möglich, aber nur noch stellenweise der Fall. Und gegen Abend sollte es dann trocken bleiben. Auch der Sonntag sieht so aus, immer ein Mix aus Sonne und Wolken. Maximal gibt Samstag und Sonntag 19 Grad.
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0: Entspannter ankommen mit dem Radio Hochstift Verkehrsservice. Da haben wir aktuell nur den Blitzeranhänger auf der B252 Richtung Brakel. In Willebadessen Niesen wird geblitzt bei 70. Kommt gut und sicher ans Ziel.
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0: 5 von mehr als 6 Wochen Sommerferien im Hochstift sind vorbei. Und auch heute halten wir unser Versprechen. An jedem Freitag der Sommerferien könnt ihr bei Radio Hochstift Tickets gewinnen. Und deshalb ist heute wieder Familienfreikartenfreitag. So viel kann ich schon mal verraten. Wir schicken euch in den äußersten Westen des Hochstifts und es wird tierisch. Mehr dazu gibt's gleich. Ich bin Julia Kleine-Kemper. Moin!

Na, wartet ihr schon? Habt ihr schon das Handy in der Hand, weil ihr euch denkt, ach, es ging doch bis jetzt immer gleich beim Familienfreikartenfreitag, da warte ich doch jetzt einfach mal schnell schon mal mit dem Handy im Anschluss.

0: lag, darauf, dass gesagt wird, wir können uns bewerben. Ja, der Moment ist jetzt gekommen. Wie jeden Freitag in den Sommerferien verlosen wir auch heute wieder Familientickets für einen Ausflug hier in der Region. Wir haben euch schon zum Schwimmen geschickt, zum Klettern oder zum Adventure-Golf spielen. Radio Hochstift-Kollege Martin Lausen, und heute wird's tierisch.
1: Auf jeden Fall, denn wir haben Freikarten für den Tierpark Nadermann in Delbrück-Schöning. Ein echter Klassiker unter den Familienausflügen im Paderborner Land. Da bin selbst ich schon als kleiner Junge unterwegs gewesen, also vor über 50 Jahren. Den Tierpark Nadermann gibt es schon seit 1967 und er wird inzwischen seit 2023 in dritter Generation vom Enkel des Gründers geführt.
0: Und seitdem weht auch ein frischer Wind durch den Park. Christoph Nadermann hat es sich zur Aufgabe gemacht, nach und nach bewährte Attraktionen zu restaurieren und Neues zu schaffen.
1: Dabei soll aus dem reinen Tierpark immer mehr auch ein Spielparadies für Kinder werden. Die Tiere lassen sich aus nächster Nähe bestaunen, teilweise ist auch Füttern und Streicheln erlaubt. Der Tierpark hat eine Mischung aus Haustieren, heimischen Tieren, aber auch aus Exoten zu bieten.
0: 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Also nochmal euren Namen und eure vollständige Adresse per WhatsApp an die 052 51 17 370 und die 0. 7.43 Uhr ist es gleich. Ich bin Julia Kleine-Kemper, Radio Hochstift hier. Morgen.

0: 7.48 Uhr. Ich bin Julia Kleine-Kemper. Guten Morgen.
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2: Der deutsche DJ Topic hat in einem Interview mal gesagt, mein Vater hat damals eine Firma gehabt und hat mich dann gefragt in der 11. Klasse, was willst du eigentlich machen im Leben? Da habe ich gesagt, entweder Musik, und wenn es nicht klappt, dann bei dir in der Firma arbeiten. Und dann hat sein Vater gesagt, naja, für beides brauchst du kein Abi. Stimmt. Das war an einem Samstag und am Montag wurde DJ Topic dann von der Schule abgemeldet. Im alten Fabrikgebäude seiner Eltern in Solingen hat er sich dann ein Tonstudio eingerichtet und seine ersten Songs produziert. Ich sag mal, sollte man sich nicht unbedingt als Vorbild auf die Liste schreiben, hätte auch daneben gehen können, ne? Ist es aber nicht. Die Songs von Topic laufen auch bei uns hoch und runter.

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1: Mit Malte Albrecht. Guten Morgen. Viele Gaskunden machen sich Sorgen, weil die Gasspeicher in Deutschland im Moment nur halb gefüllt sind. Das Bundeswirtschaftsministerium gibt aber Entwarnung. Thorsten Adolfs aus dem News-Team. In Berlin sieht man keine Gefahr für einen Versorgungsengpass im Winter.
2: Nein, und das, obwohl die Lage tatsächlich historisch ist. So wenig Gas wie jetzt hatten wir seit Beginn der Aufzeichnungen im Jahr 2011 zu dieser Jahreszeit noch nie in den Speichern. Laut des Branchenverbandes Ines liegen wir aktuell bei nur 49%, während es letztes Jahr um die Zeit ungefähr 67% waren. Das Problem im Moment ist, Gas einkaufen und einlagern lohnt sich für Händler wirtschaftlich kaum, weil die Preise auf dem Markt wegen der blockierten Straße von Hormuz gerade extrem hoch sind. Viele fürchten deshalb, dass bei einem richtig harten Winter die Vorräte nicht reichen könnten, um uns alle zu versorgen.
1: Wie plant die Regierung vor?
2: Also das Bundeswirtschaftsministerium sagt, wir müssen keine Angst vor einer Gasmangellage haben. Die Versorgungssicherheit hänge nicht nur von den Speichern ab, sondern auch von Lieferungen durch Pipelines aus Norwegen, über Flüssiggasterminals und über unsere europäischen Nachbarn. Das Ministerium nimmt die Sorgen der Bürger zwar ernst, sieht aber erstmal die Gasfirmen und Händler in der Pflicht vorzusorgen. Staatliche Eingriffe seien im Moment nicht nötig, heißt es. Die Regierung sagt aber auch, für den Fall der Fälle habe man Pläne in der Schublade, um bei einer Verschlechterung der Lage sofort und gezielt eingreifen zu können.
1: Danke, Thorsten. Und nun weitere Nachrichten im Überblick. Der große Waldbrand in Hürtgenwald im Kreis Düren ist komplett gelöscht. Die letzten Einsatzkräfte ziehen jetzt aus dem Gebiet ab. Das sagt am Abend Bürgermeister Kranen. Auch das Feuer im Hohen Venn ist immer besser unter Kontrolle. Eine Entwarnung gibt es dort aber noch nicht. Der Landkreistag stellt sich hinter die Pläne von Bundesfamilienministerin Prien, den Unterhaltsvorschuss für 17- und 18-Jährige zu streichen. Bedürftige Jugendliche seien trotzdem über andere Sozialleistungen abgesichert, sagt der Hauptgeschäftsführer Ruge der RP. Seit 2017 habe sich die Zahl der Leistungsberechtigten verdoppelt und die Ausgaben fast vervierfacht. In Förde sprengt der Energiekonzern RWE am Mittag das Kesselhaus eines stillgelegten Steinkohlekraftwerks. Die rund 90 Meter hohe Anlage soll gegen 12 Uhr fallen. RWE plant an dem Standort ein neues wasserstofffähiges Gaskraftwerk. Heute startet die erste Runde des DFB-Pokals. Traditionell kommt es dabei zu Duellen zwischen Fußballclubs aus dem Profi- und dem Amateurbereich. Los geht es erstmal mit 4 Partien. Eintracht Frankfurt startet um 18 Uhr beim SC St. Tönis aus der Oberliga Niederrhein. Gleichzeitig muss Karlsruhe zu Preußen Münster und Kaiserslautern trifft auswärts auf Waldhof Mannheim. Um 20.45 Uhr spielen dann noch Rostock und Stuttgart gegeneinander.
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3: Mit Norbert Janowski, guten Morgen. Nach den jüngsten Verletzungen von Pferden in Wilberdessen-Niesen steht auch für die Polizei fest, alle drei Tiere wurden durch einen Menschen verletzt. Bei 2 Stuten war zunächst unklar, ob sie sich die Verletzungen möglicherweise selbst zugezogen haben könnten. Dies wird nach der Behandlung durch einen Tierarzt mittlerweile aber ausgeschlossen. Seit Anfang Juni sind solche absichtlichen Verletzungen allein im Kreis Höxter in Marienmünster-Altenbergen, Papenhöfen, Bad Triburg-Dringberg, Brakel-Schmechten und Höxter Bödexen bekannt geworden.
4: Das Radio Hochstift Wetter bringt uns 21 Grad, wenig Sonne und viele Wolken. Die aktuelle Temperatur liegt so bei 16 Grad in etwa in Lichtenau und Marienmünster. Vereinzelt ist es schon aber noch eine Ecke kühler. Am Wochenende sieht das alles ganz ähnlich aus wie heute. 19 Grad ist die Höchsttemperatur, vor allem am Samstag sind noch Schauer drin. Dazu gibt es sonst übers Wochenende verteilt Sonne und Wolken im Mix. Ihr kommt besser an mit dem Radio Hochstift Verkehrsservice B252 Richtung Brakel an der Abfahrt Wilberdessen-Niesen-Völsen wird geblitzt und zwar bei 100. Wenn ihr sonst noch Staus, Störungen oder Tempokontrollen seht, dann meldet euch gerne zum Beispiel per WhatsApp über die 05251 1737 und die 0. Gute Fahrt!
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4: Ronald Keiler, es hört sich an wie ein schlechtes Double von Roland Kaiser, der seine Songs im Wildschweinkostüm singt. Aber nein, es ist der bürgerliche Name von der deutschen Musiklegende Roland Kaiser. Warum wissen wir das? Warum haben wir das gegoogelt? Ganz einfach, weil er nächstes Jahr ins Hochstift kommt und ein ganz besonderes Konzert spielt. Wie, wann, wo, warum? Das ist gleich Thema. Ich bin Julia Kleine-Kemper. Moin.

0: ein großes zentrales Feuerwerk zu Neujahr. Eine Verlängerung von Libori und jetzt kommt schon der nächste Knaller. Die Stadt Paderborn lässt sich einiges einfallen zum großen 1250. Stadtjubiläum im kommenden Jahr. Und Radio Hochstift-Kollegin Lea Wirz, seit dem Abend steht fest, Roland Kaiser kommt nach Paderborn.
1: Der Schlagerstar soll am 14. August ein großes Open-Air-Konzert auf dem Mastbahnplatz geben. Und das ist tatsächlich ein Knaller, finde ich. Nicht nur Schlagerfans kennen seine Musik, sondern mindestens alle, die schon mal einen Fuß auf ein Schützenfest gesetzt haben.

0: Dass ausgerechnet Roland Kaiser nach Paderborn kommt, das passt auf jeden Fall. Er feiert kommendes Jahr nämlich auch einen großen Geburtstag. Er wird 75. Das Konzert knapp zwei Wochen nach Libori ist Teil einer ganzen Open-Air-Tour.
1: Und damit auch Teil einer ganzen Reihe von größeren Events und kleineren Veranstaltungen zum Paderborner Stadtjubiläum. Nach und nach füllt sich das Programm zum Jubiläumsjahr.
0: Details zu Umständen des Roland-Kaiser-Konzerts gibt es noch nicht so wirklich. Bei Eventim findet ihr aber schon die Infos zum Vorverkauf. Da gibt es die Tickets ab dem 26. August. Schlagerfans von euch sollten sich den also bitte ins Handy einspeichern und dann in jedem Fall auch schon mal den 14. August 2027 rot im Kalender anstreichen und da fett Roland Kaiser reinschreiben. 13 Minuten nach 8 ist es. Guten Morgen.

0: Waldbrände in Deutschland und Belgien, das hat es in diesem Ausmaß noch nicht gegeben. Allein in Belgien sind es mittlerweile über 3000 Hektar verkohlte und tote Waldfläche. Aber was passiert eigentlich jetzt als nächstes? Wird das Ganze einfach so gelassen oder ist in so einem Fall eine Art Wiederherstellung geplant? Försterin Carla Paul hat darauf eine Antwort.
1: Dann erstellen Försterinnen und Förster Entwicklungskonzepte für diese Flächen. Das heißt, wir prüfen auf solchen Flächen, ob sich dort von allein eine natürliche Verjüngung einstellen kann. Also schafft die Natur es, dass sich Kräuter, Sträucher und insbesondere Bäume von alleine ansamen können? Oder müssen die Forstbetriebe nachhelfen? Genau dann müssen wir eingreifen und Bäume künstlich auf die Flächen bringen.
0: Und das muss über Jahrzehnte geplant werden. Und vor allem müssen es Bäume sein, die gut zum Standort passen.
1: Als Försterinnen und Förster müssen wir uns vorstellen können, wie der Wald dann in 70 bis 80 Jahren auf solchen Flächen aussehen soll. Unser Ziel ist es immer, 3 bis 5 verschiedene Baumarten zu etablieren. Denn wir wollen langfristig einen resilienten Mischwald erzielen.
0: Resilient heißt, der Wald muss widerstandsfähig sein, zum Beispiel eben gegenüber Waldbränden, aber auch anderen Auswirkungen des Klimawandels. Und dafür sorgt die Forstwirtschaft dann mit Plänen, in dem zum Beispiel mehrere verschiedene Baumarten dort angepflanzt werden. 8.21 Uhr, ihr hört Radio Hochstift. Ich bin Julia Kleine-Kemper. Guten Morgen wünsche ich.

0: Die Polizei warnt seit Jahren vor dem Enkeltrick. 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

0: Im Best Mix ist ein Song geplant, den höre ich wirklich sehr gerne. Kommt von Years and Years. Hört ihr in einigen Minuten um 8.30 Uhr, hört ihr aber erstmal die Nachrichten und die hat Norbert Janowski.
1: Guten Morgen.
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1: Im Fall des Pferderippers geht die Polizei im Kreis Höxter einer neuen Spur nach. Dabei geht es um einen weißen Bulli mit Berliner Kennzeichen. Radio Hochstift-Kollege Tobias Fennecker. Noch halten sich die Beamten dazu aber bedeckt.
3: Ja, von mehreren Seiten habe die Polizei mittlerweile den Hinweis auf den weißen Ford Transit erhalten. Die Hinweisgeber haben den Bulli aber nicht zwingend selbst gesehen. Zuvor hatte sich ein Post über soziale Netzwerke und WhatsApp-Gruppen schnell verbreitet, in dem es um den vermeintlichen Zusammenhang zwischen dem Pferderipper und dem Bulli geht. Die Polizei prüft den Hinweis. Seit dem ersten Fall des Pferderippers im Kreis Höxter sind bislang mehrere Dutzend Hinweise bei der Polizei eingegangen, darunter auch Videosequenzen aus Überwachungskameras. Eine heiße Spur ist aber weiter nicht dabei, auch wurden keine Klarnamen genannt.
1: Ausgerechnet das Mahnmal der alten Synagoge in Paderborn hat ein unbekannter Täter beschmiert. Er oder sie sprühte die Schriftzüge Scheiß Ausländer und Scheiß Volksverräter auf die Mauer. Zuständig für die Ermittlungen ist in Fällen dieser Art der Staatsschutz, der bei der Bielefelder Polizei angesiedelt ist. Die Behörde ließ bislang eine Radio-Hochstift-Anfrage unbeantwortet, ob ihr die Schmierereien schon bekannt sind. In den vergangenen Monaten sind immer wieder rechtsextreme Graffitis in Paderborn aufgetaucht. Der TSV Wever feiert einen großen Erfolg. 4 Nachwuchstalente aus dem Paderborner Stadtteil haben bei den Europameisterschaften im Ropeskipping Medaillen gewonnen. Sie haben in Oslo bei ihrem ersten internationalen Auftritt einmal Silber und zweimal Bronze geholt. Das Seilsprungteam bestand aus Mia, Emilia, Lisa und Rodney, alle im Alter von 12 und 13 Jahren. Die 4 landeten im Single Rope Team Freestyle auf Rang 3, genau wie Rodney im Speed Sprint. Gemeinsam mit Mia gewann der 13-Jährige außerdem Silber im Per Freestyle.
0: Also wenn ich darüber nachdenke, wie oft ich über so ein Seil stolpere, wenn ich versuche, schnell Seil zu springen. Ne? Das noch mit Lampenfieber. Alter Vater, also herzlichen Glückwunsch. Ihr seid jawohl, echt krass drauf. Die aktuellen Temperaturen im Radio-Hochstift-Wetter liegen so bei etwa 17 Grad. Bis zu 21 Grad sind maximal drin in Brakel und Bad Wünnenberg. Heute gibt es am Vormittag noch ziemlich viel Sonne. Im Laufe des Tages schieben sich aber immer mehr Wolken davor. Das Wochenende bleibt ein Mix aus Sonne und Wolken. Vor allem Samstag können noch Regenschauer runterkommen. Bis zu 19 Grad können wir erwarten.
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0: Besser ankommen mit dem Radio Hochstift Verkehrsservice. Staustörungen oder Tempokontrollen könnt ihr direkt in die Radio Hochstift App eintragen. Gute Fahrt.
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0: Ich bin Julia Kleine-Kemper. Guten Morgen. An Smartphones und Weckern gibt es ja die sogenannte Snooze-Funktion, also quasi das automatische Weiterstellen des Weckers um einige Minuten. Norbert, bist du jemand, der sofort aus dem Bett springt oder snoost du ganz oft und bleibst noch liegen?
4: Nee, ich stehe sofort auf und snoosen, ich hasse es. Ich hatte mal eine Freundin vor etlichen Jahren und die hat das immer benutzt und hat mich in den Wahnsinn getrieben. Also, ständig, ich hätte weiter schlafen können und sie musste aufstehen und hat dann alle paar Minuten mich mitgeweckt. Es hätte fast ein tragisches, also nein, aber ich finde es ganz schrecklich.
0: Vielleicht war es so, dass sie darauf gehofft hat, dass du, wenn du eh schon mal wach bist, Kaffee kochst, mal das Frühstück machst. Ich erkläre es dir jetzt. Es ist Jahrzehnte zu spät, aber ich erkläre dir, was der Hintergrund war. Ich sage es ganz ehrlich, ich bin auch Team Snoozen. Ne? Also was ist so gekommen? Das war früher nicht so. Früher war ich fit, da bin ich aufgestanden und jetzt so Frühschicht und so. Nee, aber ich ärgere mich selber, weil, und das finde ich, merkt man ganz doll, direkt aufstehen ist deutlich einfacher. Ja. Ne? Dann hängt man nicht so in eine Seile. Wir sprechen gleich drüber, ob das denn gesund ist.

0: Wir haben heute Morgen schon drüber gesprochen, die meisten Menschen schlafen zu wenig. Und jetzt geht's um den nächsten Klassiker. Der Wecker klingelt, man haut drauf und dreht sich nochmal um. Nur noch 5 Minuten, bei mir sind es manchmal sogar so nur noch 2 Minuten. Komplett dämlich, als ob das irgendwas ändern würde. Und dann macht man vielleicht nochmal so 5. Radio-Chef-Kollege Robert Jans, wie viele von uns sind denn Snoozer?
1: Ja, doch einige. Also ich mache das tatsächlich auch. Also ich muss mich auch schuldig bekennen. Ich habe auch mal eine Studie rausgekramt von der Harvard Medical School. Die haben Daten von mehr als 21.000 Nutzern einer Schlaf-App ausgewertet. Über 3 Millionen Nächte insgesamt. Also schon eine krasse Datenmenge. Das Ergebnis: in fast 60% der aufgezeichneten Nächte wurde die gefürchtete Snooze-Taste genutzt. Wichtig aber, das waren Nutzer einer Schlaf-App. Also keine repräsentative Umfrage jetzt für ganz Deutschland.
0: Na, jetzt ist aber die Frage, ist dieses ständige, 5 Minuten noch, jetzt ungesund oder nicht?
1: Ja, da ist die Forschung tatsächlich nicht ganz eindeutig. Schlafmediziner warnen, kurz vor dem Aufstehen sind wir oft noch in so einer wichtigen Traumphase. Wenn der Wecker dann alle 5 oder 10 Minuten wieder klingelt, wird dieser Schlaf halt immer wieder zerhackt. Und deshalb wäre für ungestörten Schlaf eigentlich besser,

0: den Wecker möglichst spät zu stellen und beim ersten Klingeln dann wirklich aufzustehen.
1: Na, es ist ja jetzt nicht so, als würden wir uns das aussuchen. Es ist ja jetzt nun wirklich nicht so einfach, ne?
0: Ja, und ganz verteufeln muss man diese Snooze-Taste jetzt auch nicht. So ein paar Minuten länger dösen ist nicht automatisch ungesund und kann für manche sogar sinnvoll sein, dann eben langsam wach zu werden. Snoozer wurden für eine Studie nämlich auch mal in einem Schlaflabor beobachtet und bei Stimmung oder Cortisol, also dem Stresshormon, gab es da auch keine klaren Nachteile. Und Fazit der Forscher da: Man kann ruhigen Gewissens snoozen, wenn man die Dauer von 30 Minuten nicht überschreitet.
1: So, also zweimal Snooze ist noch kein medizinischer Notfall. 8:42 Uhr ist es. Ich bin Julia Kleine-Kemper. Moin.

0: Ich war im Ferienlager, ich war im Urlaub mit der Familie. Das sind bestimmte Sachen, die man häufig hört in knapp 1,5 Wochen in den Schulen. Meine Hochstiftkollegin Lea Wirz, 5 Kinder aus dem Hochstift können aber aus den Ferien noch was ganz anderes berichten.
1: Ja, da heißt es dann, ich habe in den Sommerferien den Wetterbericht im Radio gemacht. Wir haben ja aufgerufen, dass ihr euch als Ferienstudio-Kinder bei uns bewerbt. Viele, viele von euch haben das auch getan und 5 Schülerinnen und Schüler haben wir ausgesucht.
0: Das sind Emma Grabosch aus Paderborn, Marco Müller aus Nieheim, Lena Spieker aus Beverungen-Amelungsen, Theo Leander-Bendix aus Delbrück und Emilia Mühlenbeck aus Borchen-Kirchborchen.
1: Sie kommen uns in der kommenden Woche jeweils einen Tag lang besuchen und sind live in der Sendung am Mittag zu hören. Natürlich zusammen mit einem erfahrenen Moderator aus unserem Team.
0: Und teilweise haben die Jungs und Mädels sogar schon mal in Mikro gesprochen, aber keins davon war ein Radiomikrofon.
1: Aber auf Bühnen standen einige zum Beispiel schon, etwa beim Theaterspielen oder bei Musicals oder auch zu Karneval. Und Emilia aus Borchen, die spielt zum Beispiel zu Hause gerne mal Podcast.
0: Wie genau sie das macht und was unsere anderen Ferienstudio-Kinder so drauf haben, das hört ihr dann ab Montag um 12 bei Radio Hochstift. Julia Kleinekemper für euch am Mikro, 8:49 Uhr ist es.

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1: Mit Malte Albrecht. Guten Morgen. Bahnpendler in NRW müssen wieder mal umplanen. Eine der wichtigsten Bahnstrecken wird gesperrt. Zwischen Düsseldorf und Köln geht ab heute Abend 21 Uhr nichts mehr. Grund sind Bauarbeiten. Mirko Knappert aus dem News-Team. Sämtliche Züge werden umgeleitet oder durch Busse ersetzt.
2: Ja, so sieht es leider aus. Betroffen sind sowohl S- und Regionalbahnen wie der RE1 oder die S6, aber auch der Fernverkehr zwischen dem Düsseldorfer Hauptbahnhof und Köln-Mülheim. Hier wird in zwei Phasen gebaut. Die erste geht bis zum 4. September, also genau 2 Wochen lang. Danach startet dann auch schon der nächste Bauabschnitt. Der geht bis Anfang Dezember. Bis dahin bleibt die Strecke für S-Bahnen gesperrt.
1: Die Fern- und Regionalzüge fahren dann ab dem 4. September aber immerhin schon wieder. Und das alles, weil die Bahn ihre Infrastruktur auf Vordermann bringt.
2: Genau, während der Sperrung werden unter anderem rund um Langenfeld, Leverkusen und Köln kilometerweise neue Gleise verlegt und neue Weichen eingebaut. Außerdem bekommen in Düsseldorf 3 Eisenbahnbrücken ein Update, genauso wie ein Bahnsteig in Benrath. Alles fertig sein soll dann übrigens im Frühjahr nächsten Jahres. Noch ein Tipp für alle Pendler, wenn ihr in den nächsten Wochen zwischen Düsseldorf und Köln mit dem Zug fahren müsst oder wollt, schaut am besten vorher nochmal online nach, ob und wie eure Verbindung denn nun fährt.
1: Mirko Knappert, vielen Dank. Und das sind weitere Themen. Seit 2 Jahren gilt ein Grenzwert für Cannabis beim Autofahren. Laut einer aktuellen Umfrage der Versicherer bringt die Regelung nur bedingt etwas. In den vergangenen 12 Monaten setzte sich trotzdem jeder 5. Befragte bekifft ans Steuer. Die Versicherer fordern deshalb mehr Aufklärung über die Wirkung von Cannabis. Der Städtetag ist dafür, die Pflegeversicherung zu einer Vollversicherung auszubauen. So würden Menschen, die ihr Leben lang hart gearbeitet haben, nicht mehr wegen der Pflegekosten in die Sozialhilfe fallen, sagte Städtetagspräsident Jung der NOZ. Er rechnet bei so einem Umbau mit einer Entlastung der kommunalen Haushalte in Milliardenhöhe. Peru ist von einem schweren Erdbeben erschüttert worden. Die Behörden melden erste Verletzte und mehr als 30 beschädigte Häuser. Von Toten ist bisher nicht die Rede. Das Beben hatte nach unterschiedlichen Angaben eine Stärke von 6,7 bis 7,2. Es war schon das 3. schwere Beben in der Region in nur 2 Monaten. Nicht nur bei uns ist es in den letzten Wochen zu trocken gewesen. Auch in Mittelamerika fährt der Panama-Kanal wegen des zu niedrigen Pegelstands den Verkehr runter. Ab September werden die buchbaren Durchfahrten schrittweise von 36 auf 32 Schiffe pro Tag reduziert. Das hat die Verwaltung der rund 80 Kilometer langen Wasserstraße mitgeteilt. Hintergrund sind deutlich geringere Niederschläge und das Klimaphänomen El Niño. Jeder Schleusenvorgang lässt nämlich wertvolles Süßwasser ins Meer abfließen und das wird anderweitig gebraucht.
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3: Mit Norbert Janowski, guten Morgen. Schlagerstar Roland Kaiser kommt nächstes Jahr für ein Open-Air-Konzert nach Paderborn. Zum 1250-jährigen Stadtjubiläum tritt er am 14. August auf dem Maßbandplatz auf. Roland Kaiser soll laut einer Pressemitteilung in knapp einem Jahr nicht nur seine größten Hits mitbringen, sondern auch neue Musik. Der Vorverkauf für das Freiluftkonzert von Roland Kaiser in Paderborn beginnt am Mittwoch. Es ist Teil einer ganzen Reihe von größeren Events und kleineren Veranstaltungen zum Paderborner Stadtjubiläum im kommenden Jahr.
4: Im Radio Hochstift Wetter, steigen die Temperaturen noch auf maximal 21 Grad. Gegen Abend und in der Nacht kann es auch wieder Regen geben in Delbrück und Höxter. Am Wochenende bleibt es so wie heute bei einem Mix aus Sonne und Wolken. Vor allem am Samstag sind Regenschauer möglich. Ansonsten haben wir Temperaturen bis zu 19 Grad. Besser ankommen mit dem Radio Hochstift Verkehrsservice B252 Richtung Brakel. An der Abfahrt Willebadessen-Niesen wird euer Tempo kontrolliert. Da steht nämlich der Blitzeranhänger. 100 dürft ihr an der Stelle fahren. Wenn ihr noch Stausstörungen oder Blitzer seht, ruft gerne an über die 0800 399 3399. Gute Fahrt!
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4: Ich bin Julia Kleine-Kemper. Schönen guten Morgen.
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0: Gott sei Dank, endlich wieder Fußball.
1: Da hatte man noch plötzlich so viel Zeit, konnte man selbst zum Sport und so. Aber jetzt rollt der Ball ja endlich wieder ab heute Abend im DFB-Pokal. Dann folgt schon der Supercup zwischen Dortmund und Bayern. Und dann startet doch auch die Bundesliga wieder. Aber wo kann ich das denn gucken? Die nicht so gute Nachricht, Radio-Hochschul-Kollege Thomas Bremser, so ein Rundum-Sorglos-Paket gibt's nicht.
2: Sky und DAZN teilen sich weiter die Rechte. Sky zeigt das Freitagsspiel, alle Samstags Einzelspiele um 15.30 Uhr und das Topspiel am Samstagabend. Und übrigens auch alle DFB-Pokalspiele. DAZN überträgt die Samstagskonferenz und alle Sonntagsspiele. Wer wirklich jedes Spiel live sehen will, braucht also zwei Abos. Sky bzw. Wow gibt's aktuell ab 30 Euro im Monat im Jahresabo, DAZN für 35 Euro im Monat.
1: Das sind zusammen fast 800 Euro im Jahr, gar nicht mal so wenig, ne? Da kannst du günstiger in der Kneipe gucken und teilweise auch im Stadion sogar. Man kann aber auch kleinere Pakete kaufen, die enthalten dann natürlich nicht alle Spiele. Und es gilt wie immer, je länger ich mich vertraglich binde, desto günstiger wird's. Ansonsten Augen auf, was Sparpakete oder Sonderangebote angeht. Das Bundesliga-Eröffnungsspiel gibt's aber im Free-TV. Sat.1 überträgt die Partie FC Bayern München gegen VfB Stuttgart. Kommen wir zum internationalen Wettbewerb.
2: In der Champions League zeigt DAZN diesmal fast alle Champions League-Spiele live. Nur ein Spiel pro Spieltag läuft bei Prime Video. Die Champions League ist im DAZN Unlimited-Paket enthalten. Wer es fürs ganze Jahr bucht, zahlt 35 Euro im Monat. Wer monatlich kündigen will, muss 45 zahlen. Die Rechte an Europa und Conference League liegen bei RTL. Fast alle Spiele laufen im Stream bei RTL Plus. Einige Partien zeigt RTL auch im Free TV. Ein RTL Plus Abo kostet aktuell ab 10 Euro im Monat.
1: Fußball im Fernsehen ist und bleibt ein teurer Spaß mit mehreren Streaming-Abos, wenn ihr wirklich alle Spiele sehen wollt. Also ganz ehrlich, ich sage, lieber Stadion oder Kneipe, zum Beispiel heute Abend ab 18 Uhr DFB-Pokal.

günstiger ankommen mit dem Radio Hochstift Verkehrsservice. Da gibt es eine neue Tempokontrolle in Bad Lippspringe, Heimatstraße Richtung Kreuzweg 50 dürft ihr da fahren. Kommt gut und sicher an.

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0: Guten Morgen zusammen um 9.30 Uhr. Da ist doch schon wieder Nachrichtenzeit bei Radio Hochstift. Also Zeit für Norbert Janowski.
1: Guten Morgen.
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1: Mittlerweile gehen die Ermittler von 8 Pferderipperfällen mit 9 betroffenen Tieren im Kreis Höxter aus. Inzwischen steht auch fest, dass 2 Stuten in Villabadessen-Niesen vor einigen Tagen absichtlich verletzt worden sind. Bei ihnen war die Ursache zunächst offen. Seit Beginn der Pferderipper-Serie Anfang Juni hat die Polizei mehrere Dutzend Hinweise erhalten, aber ohne eine wirklich heiße Spur. Aktuell prüft sie Berichte über einen weißen Ford Transit mit Berliner Kennzeichen. Er soll angeblich mit den Taten im Zusammenhang stehen. Schlagerfans in Paderborn sollten sich jetzt schon den 14. August 2027 vormerken, denn dann gibt die deutsche Musiklegende Roland Kaiser ein Konzert auf dem Maßbandplatz. Radio Hochstift-Reporterin Susanne Storck, die Open-Air-Show ist Teil des Stadtjubiläums 1250 Jahre Paderborn.
3: Kaiser wird seine großen Hits wie Santa Maria, Joanna oder Ich glaube, es geht schon wieder los mitbringen. Aber auch neue Musik soll bis zum Konzert knapp 2 Wochen nach Libori noch entstehen. Der Kartenvorverkauf für Roland Kaiser in Paderborn beginnt am Mittwoch, dem 26. August um 10 Uhr. Auch Bürgermeister Stefan Oliver Strate ist sicher beim Freiluftkonzert auf dem Paderborner Maßbahnplatz dabei. Er sagt, wir freuen uns sehr über diesen besonderen Höhepunkt in unserem Jubiläumsjahr und darauf, die deutsche Musiklegende Roland Kaiser bei uns begrüßen zu dürfen. Auch der Sänger hat was zu feiern. Er wird im kommenden Jahr 75. Zum Stadtjubiläum sollen das ganze Jahr lang Events in Paderborn stattfinden.
1: 2 Auffahrunfälle haben am Nachmittag den Berufsverkehr im Raum Paderborn gestört. Kurz nach 16 Uhr prallten auf der Barkhauser Straße 3 Autos zusammen. Die Strecke war rund 1,5 Stunden gesperrt. Gegen 5:30 war dann auch die B64 in Schloss Neuhaus in Höhe der Autobahn dicht. Grund war auch dort ein Auffahrunfall. Dort wurden 3 Menschen verletzt. Zwischendurch waren Polizei und Feuerwehr auch bei einem Brand am Tegelweg gefordert. Dort war eine Wohnung durch angegucktes Essen auf dem Herd verqualmt.
0: Die Temperaturen im Radio Hochstift Wetter liegen heute bei maximal 21 Grad in Bad Württemberg und Nieheim. Heute Vormittag kommt noch ab und zu mal die Sonne durch. Danach sieht es eher ziemlich bewölkt aus bei uns. In der Nacht zu morgen kann dann auch wieder Regen runterkommen. Der bleibt dann morgen erstmal am Start, nämlich für so vormittags auf jeden Fall. Am Nachmittag kann es vereinzelt noch regnen, da kommt aber immerhin auch immer die Sonne noch mal durch. Die Temperaturen im Morgen liegen so bei 18 Grad. Der Sonntag macht mit 19 Grad wieder und auch da gibt es einen Mix aus Sonne und Wolken und nur Regen am Vormittag.
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0: Günstiger ankommen mit dem Radio Hochstift Verkehrsservice. In Bad Lippspringe wird auf der Heimatstraße Richtung Kreuzweg geblitzt. 50 dürft ihr an der Stelle fahren. Gute Fahrt.
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0: 5 von ein bisschen mehr als 6 Wochen Sommerferien im Hochstift sind durch. Und auch heute halten wir doch selbstverständlich, was wir euch versprochen haben. An jedem Freitag könnt ihr bei Radio Hochstift Tickets gewinnen und deshalb ist heute wieder Familienfreikartenfreitag. So viel kann ich schon mal verraten. Es geht in den äußersten Westen des Hochstifts und es wird tierisch. Ich bin Julia Kleinekemper. Mehr dazu hört ihr gleich. Guten Morgen.

0: Schönen guten Morgen zusammen mit Radio Hochstift. An jedem Freitag der Sommerferien verlosen wir ja Familientickets für einen Ausflug hier in der Region. Wir haben euch schon zum Schwimmen geschickt, wir haben euch zum Klettern geschickt, ihr habt Adventure Golf gespielt. Radio Hochstift-Kollege Martin Lausen, heute wird's tierisch.
1: Auf jeden Fall, denn wir haben Freikarten für den Tierpark Nadermann in Delbrück-Schöning. Ein echter Klassiker unter den Familienausflügen im Paderborner Land. Da bin selbst ich schon als kleiner Junge unterwegs gewesen, also vor über 50 Jahren. Den Tierpark Nadermann gibt es schon seit 1967 und er wird inzwischen seit 2023 in dritter Generation vom Enkel des Gründers geführt.
0: Seitdem weht wohl ein frischer Wind durch den Park. Christoph Nadermann hat sich zur Aufgabe gemacht, nach und nach bewährte Attraktionen zu restaurieren und Neues zu machen.
1: Dabei soll aus dem reinen Tierpark immer mehr auch ein Spielparadies für Kinder werden. Die Tiere lassen sich aus nächster Nähe bestaunen. Teilweise ist auch Füttern und Streicheln erlaubt. Der Tierpark hat eine Mischung aus Haustieren, heimischen Tieren, aber auch aus Exoten zu bieten.
0: Wenn ihr mit eurer Familie in den Tierpark Nadermann in Delbrück-Schöning möchtet, dann bewerbt ihr euch doch bitte jetzt. Und zwar für eine von 4 Familienfreikarten. Schickt uns dafür einfach euren Namen mit vollständiger Adresse per WhatsApp an die 05251 17370. Bis 12 Uhr könnt ihr am Gewinnspiel teilnehmen. Dann losen wir Gewinnerinnen und Gewinner aus. Also nochmal, euren vollständigen Namen und eure Adresse per WhatsApp an die 05251 17370 und die 0.

im Urlaub schön 12.000 Fotos gemacht, ne? Aber guck ich mir die nochmal wieder an. Und also wohin denn eigentlich damit? Aus eigener Erfahrung kann ich sagen, einfach mal eine riesige Cloud bezahlen, ne? Irgendwann. Da gucke ich mir dieses eine witzige Foto von 2019 auf jeden Fall nochmal an. Und wenn ich das suchen würde und ich hätte es jetzt nicht, was würde ich machen? Ja, oder so. Bei Radio Hochstift-Kollegin Susanne Storck geht es darum ab 10 Uhr und ich vermute, die hat bessere Lösungsvorschläge für euch. Naja, nun gut. Deshalb bin ich jetzt erstmal raus und mache Wochenende. Mein Name ist Julia Kleinekemper. Ich wünsche euch ein schönes Wochenende. Tschüss!

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1: Mit Malte Albrecht. Guten Morgen. Große Firmen aus der deutschen Wirtschaft und Branchenverbände fordern von der Bundesregierung, bei wichtigen Reformen sofort zu handeln. Von ihnen gibt es jetzt einen gemeinsamen Appell. Thorsten Adolfs aus dem News-Team, was steht da drin?
2: Ja, die Konzerne aus Bayern und Baden-Württemberg, darunter sind unter anderem BMW, Audi, Siemens und Porsche, machen richtig Druck auf die Politik. Sie fordern von der Regierung nach Angaben der Mediengruppe Bayern, die versprochenen Reformen sofort und ohne Abstriche umzusetzen. Der Hintergrund ist ernst, denn wegen der hohen Energiekosten und der schwierigen wirtschaftlichen Lage stehen viele Firmen gewaltig unter Druck. Damit Deutschland wettbewerbsfähig bleibt und Arbeitsplätze sichern kann, müssten die Rahmenbedingungen stimmen, heißt es.
1: Die Unzufriedenheit mit der Regierung ist ja nicht nur in der Wirtschaft groß, sondern auch bei den Bürgern und in den Parteien selbst. Es gibt dazu aktuelle Zahlen.
2: Ja, seit gestern wissen wir, dass Bundeskanzler Merz weiter an Rückhalt in der Bevölkerung verliert. Im ZDF-Politbarometer kommt der CDU-Chef bei der Frage, was halten Sie von? Auf einer Skala von plus 5 bis minus 5 auf einen Wert von minus 1,9. Das ist ein persönlicher Negativrekord für ihn. Auch die SPD steht heftig in der Kritik. Laut einer aktuellen YouGov-Umfrage halten über die Hälfte der Befragten die Parteichefs Baas und Klingbeil für die falsche Doppelspitze, um die Sozialdemokraten wieder auf Erfolgskurs zu bringen. Auch in den eigenen Reihen ist der Unmut groß, vor allem weil die Regierung die Rente mit 63 abschaffen will. Das sorgt für ordentlich Zündstoff an der Basis. Es gibt deshalb sogar schon Forderungen nach einem Sonderparteitag.
1: Dankeschön, Thorsten. Und jetzt weitere Nachrichten in der Zusammenfassung. Rohöl ist in dieser Woche noch einmal kräftig teurer geworden. Seit Montag ist der Preis für Rohöl der Nordseesorte Brent um mehr als 5% raufgegangen. Er liegt heute bei $93 je Barrel. Grund ist weiterhin die angespannte Lage im Iran-Krieg. Die Straße von Hormuz ist als wichtige Ölroute kaum nutzbar. Eine Lufthansa-Maschine auf dem Weg von Frankfurt nach Chicago musste außerplanmäßig in Glasgow landen. Grund war nach Angaben der Airline ein medizinischer Notfall an Bord. Weil die Crew durch die lange Bodenzeit in Schottland ihre Dienstzeiten überschritten hatte, fiel der Weiterflug aus und die Maschine kehrte nach Frankfurt zurück. Die Sozialausgaben sind im vergangenen Jahr um gut 6% gestiegen auf insgesamt 21,5 Milliarden Euro. Das meldet das Statistische Bundesamt. Besonders stark stieg der Anteil der Hilfe zur Pflege. Größter Ausgabenposten blieb die Grundsicherung im Alter und bei Erwerbsminderung. Eine Bank zu überfallen ist grundsätzlich keine gute Idee, schon gar nicht den Überfall mit KI zu planen. Trotzdem hat ein 23-Jähriger aus dem US-Bundesstaat Nebraska genau das gemacht. Unter anderem hatte er ChatGPT gefragt, wie lange es denn dauert, bis die Polizei da ist. Wirklich clever hat sich der Mann aber nicht angestellt. Kameras filmten sein unmaskiertes Gesicht und auch sein Auto samt Kennzeichen. Auf seinem Handy fanden die Ermittler dann die Chatverläufe mit der KI. Inzwischen stand der Bankräuber vor Gericht. Der 23-Jährige muss für gut 10 Jahre ins Gefängnis.
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3: Mit Norbert Janowski, guten Morgen. Nach den jüngsten Verletzungen von Pferden in Wilbertessen-Niesen steht auch für die Polizei fest, alle drei Tiere wurden durch einen Menschen verletzt. Bei 2 Stuten war zunächst unklar, ob sie sich die Verletzungen möglicherweise selbst zugezogen haben könnten. Dies wird nach der Behandlung durch einen Tierarzt mittlerweile aber ausgeschlossen. Seit Anfang Juni sind solche absichtlichen Verletzungen allein im Kreis Höxter in Marienmünster-Altenbergen, Papenhöfen, Bad Triburg-Dringenberg, Brakel-Schmechten und Höxter-Bödexen bekannt geworden.
4: Das Radio Hochstift Wetter, das ist und bleibt wechselhaft bis bedeckt bei noch an die 21 Grad heute Nachmittag. Regnen wird's, wenn erst abends, und das sind auch nur so einzelne Schauer. Und morgen auch wieder hier und da so ein bisschen Regen. Und Sonntag, es sieht nicht viel anders aus als heute. Die Temperaturen heute, wie gesagt, bis zu 21, am Wochenende um 18 Grad. Es wird ein bisschen frischer bei uns. Natürlich kommt ihr besser an. Hier ist auch der Radio Hochstift Verkehrsservice und auch der einzige Blitzerservice für unsere beiden Kreise. Danke fürs Bescheid sagen. Bad Lippspringe wird kontrolliert. Heimatstraße Richtung Kreuzweg. Da sind 50 erlaubt. Gute Fahrt.
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4: Der Urlaub ist vielleicht vorbei und was bleibt, sind Fotos. Ja, und meist schlummern die auf dem Smartphone oder dann irgendwann ist der Speicher voll oder die Cloud. Wie ihr das hinkriegt und ob vielleicht so ein Fotobuch mal echt eine Idee ist, klären wir gleich. Ich bin Susanne Storck, hallo.

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0: Mit Susanne Stork für euch am Mikro. Ja, es geht jetzt um Urlaubsfotos. Ja, und es gibt ja meist viele. Also vom Hotel, vom Pool, vom Essen, noch ein paar Sonnenuntergänge, die hübsche Kirche, der Ausblick aufs Meer, die Berge, die kleinen Gassen. Ja, und dann erst die Fotos von euren Liebsten. Kann man doch nicht löschen. Aber der Handyspeicher oder die Cloud sind ja irgendwann mal voll. Also ran an die gefühlt 1000 Fotos. Radio Hochstift-Kollege Jonas Mikolajczak. Selbst aussortieren, das nervt schon.
3: Das ist natürlich immer eine lästige Fleißaufgabe, egal wie gut man sich vorbereitet hat. Wer es aber noch leichter möchte, kann auch auf Handy-Apps zurückgreifen. Die sind zwar meistens kostenpflichtig, doch für Urlaubsfotos kann sich das schon schnell lohnen. Denn diese Apps können unter anderem automatisch doppelte oder unscharfe Fotos löschen. Aber auch das händische Aussortieren wird leichter dadurch. Wie bei Dating-Apps swipet ihr dann nämlich jedes Foto nach links oder nach rechts, je nachdem, ob ihr es behalten wollt oder nicht. Zwar immer noch eine Aufgabe, aber viel schneller und intuitiver.
0: Ja, und Schritt 1 ist geschafft, ne? Und danach, ja sorry, da schlummern sie in einem Bilderordner. Aber da müssen sie echt nicht bleiben. Es wäre zu schade.
3: Ja, so einen sortierten Urlaubsordner auf dem Handy zu haben, ist ja schön und gut. Aber sind wir ehrlich, wie oft guckt man sich den wirklich an? Deswegen ist es noch besser, wenn ihr Urlaubsfotos nach dem Aussortieren auch physisch da habt. Also einfach ausdrucken oder zu einem ganzen Fotobuch verarbeiten. Und wenn ihr mit den anderen Tipps schon vorher gut aussortiert habt, dann gehen Fotobücher mit so automatischen Druckservice-Programmen auch ruckzuck mittlerweile.
0: Ja, und wenn es für einige auch ja noch spießig klingt. Fotobücher sind schon schön und nein, mein Fotobuch, mein Leben, wie die Werbung immer sagt, das passt nicht ganz. Aber immerhin, ein schönes Stück davon ist drin. Dankeschön, Jonas.

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5: Baby Rexha, du lieber David Guetta, alle haben mit ihm schon zusammengearbeitet. Und jetzt auch Ed Sheeran. Ed Sheeran zusammen mit Martin Garrix. Repeat it. Hört ihr gleich bei Radio Hochstift. Jetzt hört ihr natürlich die Nachrichten. Es ist 10.30 Uhr. Hier ist Norbert Janowski.
6: Guten Morgen.
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6: Im Fall des Pferderippers geht die Polizei im Kreis Höxter einer neuen Spur nach. Dabei geht es um einen weißen Bulli mit Berliner Kennzeichen. Radio Hochstift-Kollege Tobias Wennecker, noch halten sich die Beamten in diesem Fall aber bedeckt.
8: Ja, von mehreren Seiten habe die Polizei mittlerweile den Hinweis auf den weißen Ford Transit erhalten. Die Hinweisgeber haben den Bulli aber nicht zwingend selbst gesehen. Zuvor hatte sich ein Post über soziale Netzwerke und WhatsApp-Gruppen schnell verbreitet, in dem es um den vermeintlichen Zusammenhang zwischen dem Pferderipper und dem Bulli geht. Die Polizei prüft den Hinweis. Seit dem ersten Fall des Pferderippers im Kreis Höxter sind bislang mehrere Dutzend Hinweise bei der Polizei eingegangen, darunter auch Videosequenzen aus Überwachungskameras. Eine heiße Spur ist aber weiter nicht dabei, auch wurden keine Klarnamen genannt.
6: Erst ein Hakenkreuz am Paderborner Landgericht, jetzt teils ausländerfeindliche Parolen am Mahnmal der alten Synagoge. Wieder gibt es in Paderborn extremistische Schmierereien zum 11. Mal innerhalb der vergangenen 3 Monate. In diesem Fall sprühten der oder die Unbekannten unter anderem Beleidigungen gegen Ausländer an die Wand des Mahnmals. Die Paderborner Polizei hat eine Strafanzeige aufgenommen und sie gestern an den Staatsschutz in Bielefeld weitergeleitet. Die Behörde ist in solchen Fällen für die Ermittlungen zuständig. Schlagerstar Roland Kaiser kommt nächstes Jahr für ein Open-Air-Konzert nach Paderborn. Zum 1250-jährigen Jubiläum tritt er am 14. August auf dem Maßbandplatz auf. Roland Kaiser soll laut einer Pressemitteilung in knapp einem Jahr aber nicht nur seine größten Hits mitbringen, sondern auch neue Musik. Der Vorverkauf für das Freiluftkonzert von Roland Kaiser in Paderborn beginnt am Mittwoch. Es ist Teil einer ganzen Reihe von größeren Events und kleineren Veranstaltungen zum Paderborner Stadtjubiläum im kommenden Jahr.
5: Ich habe jetzt für euch das Radio Hochstift-Wetter und das hat viel für uns. Leichter Wind, Sonne, Wolken, aber regnen wird es, wenn erst abends und dann auch nicht überall. Morgen früh kommen zwischen Borchen und Warburg auch so einzelne Schauer und danach wird es wieder so wechselhaft wie heute und der Sonntag, auch da ändert sich an der Wetterlage nichts. Die Temperaturen sind leicht unterschiedlich. Heute noch bis 21, am Wochenende um 18 Grad.
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5: Hallo Autofahrer, bitte Vorsicht, hier ist der Radio Hochstift Verkehrsservice und da haben wir eine ungesicherte Unfallstelle und zwar A44 Richtung Kassel zwischen Zierenberg und Kassel-Bad Wilhelmshöhe. Fahrt da bitte vorsichtig, es staut sich teilweise auch schon. Ansonsten wird geblitzt, nämlich Bad Lippspringe an der Heimatstraße, wenn ihr Richtung Kreuzweg fahrt. 50 sind erlaubt. Gute Fahrt, kommt mir gut an.
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5: Es ist quasi der Streaming-Gigant. Ja, und er sucht dich oder gleich deine ganze Clique. Netflix will in diesem Jahr auf dem Münchner Oktoberfest drehen und sucht Komparsen. Reden wir natürlich gleich drüber. Gleich hier bei mir. Ich bin Susanne Stork. Schönen Freitag mit uns.

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0: Und jetzt ein extra 90er.

0: 4 Minuten aus den 90ern, für mich eines der besten Hits aus den 90ern. Oasis mit Wonderwall. 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
0: Mit Susanne Stork für euch doch am Mikro. 10:45 ist es schon. Party auf dem Münchner Oktoberfest und dann sogar in einem Netflix-Film landen? Ist möglich. Der Streaming-Riese sucht für seine neue Romantic-Comedy bis zu 4000 Komparsen. Aber Radio Hochstift-Kollegin Julia Wasselgoff, viel mehr weiß man nicht. Es ist nicht viel über das Projekt bekannt.
2: Ja, noch wird ziemlich viel geheim gehalten. Weder Titel noch Handlung oder Besetzung sind bekannt. Klar ist aber, gedreht wird zwischen September und November in Oberbayern. Unter anderem auf dem Oktoberfest und den Filmstudios in Penzing. Produziert wird das Ganze von Wiedemann und Berg, also der Firma, die zum Beispiel auch hinter der Netflix-Serie Dark steckt.
0: 4000 Komparsen werden gesucht und da ist Netflix, nicht falsch verstehen, nicht gerade wählerisch.
2: Also gesucht werden ganz unterschiedliche Menschen und Altersgruppen. Zum Beispiel Wiesengäste, Bedienungen, Blasmusiker oder einfach typische bayerische Charaktere. Tracht ist gern gesehen, aber keine Pflicht. Das Casting übernimmt die Münchner Agentur Producers Friend. Da einfach mal auf die Internetseite schauen. Das Ziel? Die Wiesen soll im Film möglichst echt aussehen. Also laut, bunt und voll mit ganz normalen Wiesenbesucherinnen und Besuchern.
0: Laut, bunt und voll. Wer das hinkriegt, bewerbt euch doch. Warum eigentlich nicht, wenn ihr Bock habt? Schaut im Netz, Julia hat schon gesagt, Casting macht die Firma Producers Friend. Und dezenter Hinweis, falls ihr genommen werdet, natürlich sagt ihr uns Bescheid, ne?
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1: Mit Malte Albrecht. Guten Tag.
2: Natürlich gibt es Luft nach oben bei den Umfragewerten, das sehen wir auch. Wir haben eben große Herausforderungen. Es braucht jetzt auch Mut, diese Reform anzugehen.
1: Kanzleramtsministerin Waken war das heute Morgen im ZDF. Die Umfragewerte sind schlecht, trotzdem hält die Bundesregierung an ihrem Reformkurs fest. Die Reformpakete, zum Beispiel bei der Rente oder in der Pflege, seien schlichtweg notwendig, sagte Waken. Und man brauche dafür einen langen Atem.
2: Diese Reformen führen auch dazu, dass es Einschnitte bei den Menschen gibt. Zunächst, da wird nicht unbedingt alles am ersten Tag besser werden, sondern das braucht ein Stück. Dafür braucht es Mut und dafür ist man dann nicht unbedingt auch beliebt. Aber darum geht es auch nicht, sondern es muss jetzt gehandelt werden.
1: Nächste Woche wollen Union und SPD mit Wirtschaftsvertretern im Schloss Neu-Hartenberg über die Wettbewerbsfähigkeit unseres Landes sprechen. Waken kündigte an, dass die Regierung an vielen Stellschrauben drehen wird, um die Wirtschaft wieder auf Kurs zu bringen. Darunter sind die Lohnnebenkosten und die hohen Energiepreise. Außerdem soll es in Zukunft mehr Flexibilität bei den Arbeitszeiten geben. Und jetzt weitere Nachrichten, kurz und kompakt. In einem Wald bei Berlin haben Sicherheitsbehörden ein geheimes Waffenlager entdeckt. Das melden NDR, WDR und Süddeutsche Zeitung. Der Verfassungsschutz geht demnach davon aus, dass das Depot im Auftrag russischer Geheimdienste angelegt wurde. Die Bundesanwaltschaft ermittle in dem Fall, heißt es, ein Tatverdächtiger sei in Rumänien festgenommen worden. Trotz des Handelsstreits mit den USA verzeichnet die deutsche Elektroindustrie Rekordexporte. Nach Zahlen des Branchenverbands sind die Ausfuhren im ersten Halbjahr um 9,3% auf rund 138,5 Milliarden Euro gestiegen. Ein starkes Geschäft in der Europäischen Union glich dabei den leichten Rückgang der Exporte in die USA aus. Nach einem Wohnhausbrand im Schweizer Kanton Graubünden werden 5 Menschen vermisst. Einsatzkräfte mussten das Dach mit einem Kran öffnen, weil das Treppenhaus eingestürzt war. 14 Menschen konnten sich retten, mehrere wurden verletzt, 2 davon schwer. Die Brandursache ist noch unklar. Die zweite und die dritte Fußball-Bundesliga sind schon in die Saison gestartet. Jetzt am Wochenende beginnt auch der DFB-Pokal. Damit starten dann auch die Clubs aus der ersten Liga in die neue Spielzeit. Zum Auftakt der ersten Pokalrunde heute Abend hoffen 2 Vereine aus NRW auf die große Überraschung. Aus der Sportredaktion Udo Kreuer.
3: Der SC St. Tönis ist einer von 3 Neulingen im aktuellen DFB-Pokal. Für sein größtes Spiel der Vereinsgeschichte gegen den Bundesligisten Eintracht Frankfurt muss der Oberligist jedoch umziehen. Weit haben es die Fans aber nicht, denn das Duell mit der Eintracht wird in Krefeld im Grotenburg-Stadion ausgetragen. Die Fans werden den Umzug verschmerzen, denn so können über 10.000 Zuschauer mit dabei sein. Der Drittligist Preußen Münster hat es mit dem Karlsruher SC aus Liga 2 zu tun. Ansonsten spielt noch Waldhof Mannheim gegen Kaiserslautern und Hansa Rostock erwartet den Pokalfinalisten des letzten DFB-Pokals, den VfB Stuttgart.
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5: Mit Norbert Janowski, guten Morgen. Mehr als 200 Inderinnen und Inder aus ganz Nordrhein-Westfalen fahren morgen nach Paderborn-Wever. Dort findet ein sogenanntes Konsularcamp statt. Das ist eine Art mobile Außenstelle eines Konsulates. Menschen mit indischer Staatsangehörigkeit können dort direkt vor Ort behördliche Angelegenheiten erledigen, zum Beispiel ihren Pass verlängern lassen. Das indische Konsularcamp gibt es zum ersten Mal in Paderborn. Die Initiative ging von der indischen Community in Paderborn aus. Termine in Wever mussten im Vorfeld online gebucht werden.
6: Dankeschön, Norbert. Und alles weitere und auch weitere Infos zu dieser Nachricht haben wir online für euch auf radiohochstift.de. Klickt immer mal rein, denn wir aktualisieren natürlich den Tag über immer wieder für euch. Und jetzt zum Wetter. Die Wolken sehen so fluffig aus. Und heute sind den ganzen Tag über auch ganz verschiedene Arten von Wolken unterwegs. Und manchmal ist auch Platz für die Sonne. Die Temperaturen, die schaffen noch 21 Grad in Niem und Lichtenau. Morgen und auch Sonntag maximal 18 Grad. Es ist meist wechselhaft bis bedeckt am Wochenende. Regen ist und bleibt die Ausnahme. Hallo Autofahrer, ihr kommt besser an. Hier ist nämlich der Radio Hochstift Verkehrsservice. Und da habe ich nur Blitzer für euch. Nämlich einmal Bad Lippspringe, Heimatstraße, Richtung Kreuzweg. 50 sind erlaubt. Und gerade reingekommen über die kostenlose Radio Hochstift App. Danke dafür. Borgentreich raus Richtung Dallhausen. Da wird kontrolliert und da gilt auch schon 100. Aber mehr nicht.
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6: Bei uns haben sich die Schauer in Grenzen gehalten. Ganz anders an der Grenze zu Belgien. Da hat es nämlich allein letzte Nacht schon gut geregnet und das ist richtig gut, denn da hat sich die Lage im hohen Fenn entspannt. Das Feuer im riesigen Moorgebiet, das wird kleiner. Den westlichen Teil haben die Feuerwehrleute mittlerweile unter Kontrolle. Im Osten könnte es aber immer noch anfangen zu brennen. Und auch wenn dann alle Feuer gelöscht sind, lebt das in Europa einzigartige Moor noch oder hat es überlebt? Der Frage gehen wir gleich nach. Hier bei mir, ich bin Susanne Storck. Schönen Freitag.

0: Mit uns kommt ihr gut informiert durch diesen Freitag. Viertel nach elf ist es. Das Feuer im Hohenfenn an der deutsch-belgischen Grenze. Ja, das hat viele Menschen schockiert. Tausende Hektar Moor- und Heidelandschaft sind betroffen. Aber es gibt Hoffnung, Radio Hochstadt-Kollege Martin Lausen. Das einzigartige Hochmoor ist nicht dauerhaft zerstört.
1: Naturschützer sagen, es hat eine Chance. Auch wenn noch nicht klar ist, wie groß die Schäden sind, das Moor ist nicht automatisch verloren. Entscheidend ist nämlich, wie viel der Torfschicht das Feuer überlebt hat und ob es genügend nasse Bereiche gibt. Mit denen kann sich das System quasi wieder selbst beleben. Also Pflanzen und Tiere könnten sich wieder ausbreiten.
0: Aber warum konnte das Moor überhaupt brennen? Experten sehen eine Ursache in der Entwässerung. Über Jahrzehnte wurden Gräben und Drainagen angelegt. So ein Moor sollte aber eigentlich zu mehr als 90% aus Wasser bestehen. Und dann fängt das auch nicht an zu brennen.
1: Das Wichtigste ist deshalb auch, das Wasser zurück ins Moor zu bringen. Alte Entwässerungsgräben müssten geschlossen werden. Bleibt die Fläche trocken, kann es immer wieder brennen, besonders in heißen und trockenen Jahren. Auch die Fichtenbäume in dem Gebiet sind problematisch. Sie verschlingen viel Wasser und fördern damit auch die Austrocknung. In einem gesunden Hochmoor haben große Bäume normalerweise überhaupt keinen Platz.
0: Fachleute sehen in dem Unglück aber jetzt sogar eine Chance. Wenn ab jetzt nämlich konsequent das Moor feucht gehalten wird, könnten sich typische Pflanzen für dieses System nach und nach wieder ausbreiten. Allerdings braucht es Geduld.
1: Eine Torfschicht wächst gerade einmal um 1 Millimeter pro Jahr. Und hinzu kommt noch eins, die wichtigen Torfmoose brauchen einen sehr sauren pH-Wert im Boden. Und durch die Asche wird der Säuregehalt gestört. Das muss auch noch beobachtet werden.
0: Das Hohenfenn an der deutsch-belgischen Grenze ist eines der wertvollsten Moorgebiete Europas. Und trotz des Feuers hat es eine Chance, sich selbst zu heilen. Das Feuer hat dem Klima aber definitiv geschadet, weil große Mengen Kohlendioxid freigesetzt worden. Radio Hochstift hier. Danke, Martin.

0: Big Mountain läuft im besten Mix bei Radio Hochstift und jetzt gleich läuft Sam Smith und heute ist ein neues Album erschienen. Hazel Eyes heißt es und es ist sehr, sehr persönlich. Aber viele werden sich in den Texten wiederfinden, denn Sam hat privat so schön normale Baustellen und auch so schöne Momente.
1: I'm in love in a requited beautiful relationship.
2: Ich bin verliebt und in einer wunderschönen, erwiderten Beziehung. Und das Album zeigt genau das, aber eben auch die Höhen und Tiefen der Liebe. Und dass Liebe manchmal schwierig sein kann und man bereit sein muss, harte Dinge durchzustehen und schwierige Gespräche zu führen. Es ist also eine sehr ehrliche Sicht auf Liebe.
1: It's a very real take on love.
0: Und jetzt vielleicht eine Hommage an sein liebsten neues Album von Sam Smith. Jetzt eine Single daraus, Constant Companion, der treue Begleiter. Neu für euch bei Radio Hochstift.

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4: Was ist im Hochstift passiert, was ist gerade wichtig, klären wir jetzt. Hier für euch das Neueste aus euren Nachrichten. Hier ist Norbert Janowski um 11.30 Uhr.
5: Guten Tag.
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5: In Paderborn-Wever wird morgen eine besondere Veranstaltung stattfinden. Auf Initiative der indischen Gemeinschaft in Paderborn öffnet am späten Vormittag ein sogenanntes Konsularcamp. Radio Hochstift-Reporter Tobias Fennecker. Das ist quasi eine mobile Außenstelle eines Konsulats.
7: Ja, und deshalb werden auch Mitarbeitende des indischen Generalkonsulats aus Frankfurt nach Paderborn-Wever kommen. Bis zum Nachmittag können Inderinnen und Inder dann vor Ort beispielsweise ihren Pass verlängern lassen, einen neuen Pass für Neugeborene beantragen oder Vollmachten und Beglaubigungen einreichen. 200 Inderinnen und Inder aus ganz NRW haben sich nach Radio Hochstift Infos bereits im Vorfeld einen Termin gebucht. Die Veranstaltung ist damit quasi ausverkauft. Ein indisches Konsularcamp hat es in Paderborn noch nie gegeben. Zuletzt machte die mobile Außenstelle Station in Düsseldorf.
5: Ist es ein Fake-Post oder doch ein ernstzunehmender Hinweis? Diese Frage kann die Polizei im Kreis Höxter aktuell selbst noch nicht beantworten. Seit einigen Tagen kursiert in sozialen Netzwerken ein Post, in dem es um einen weißen Ford Transit mit Berliner Kennzeichen geht. Er soll in Verbindung mit den Taten des Pferderippers stehen. Die Polizei in Höxter überprüft das zurzeit. Seit Beginn der Pferderipper-Serie haben die Beamten mehrere Dutzend Hinweise erhalten, aber noch ohne eine heiße Spur. Der Paderborner Verein TSV Wever kommt mit 3 Medaillen von den Europameisterschaften im Ropeskipping zurück. In Oslo gewannen die Nachwuchstalente Mia, Lisa, Emilia und Rodney in verschiedenen Zusammensetzungen 2 Bronze- und eine Silbermedaille. Dazu erreichte Rodney im Einzel-Freestyle der Junioren Platz 6. Der TSV Wever spricht von einem riesigen Erfolg der jungen Ropeskipping-Abteilung und einem Stück Vereinsgeschichte. Die Fahrt nach Oslo sei für das Seilsprungteam nur durch Unterstützung aus Paderborn und der Region möglich gewesen.
4: Das Radio Hochstadtwetter, das hat heute mal Sonne, dann wieder mehr Wolken für uns. Es ist meist trocken, nur abends sind so vereinzelt Schauer angekündigt. Am Wochenende wird es genauso von Bad Wünnenberg bis Nieheim, dann bei maximal 18 Grad. Das sind 2-3 Grad weniger als heute Nachmittag.
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4: Und jetzt habe ich für euch den Radio Hochstift Verkehrsservice. Hallo Autofahrer, ihr kommt günstiger an, denn es ist ein reiner Blitzerservice. 2 Kontrollen für euch. In Paderborn nämlich im Blitzer Detmolder Straße, Höhe China-Restaurant, gleich in beiden Richtungen wird kontrolliert. Und B241 Borgentreich Richtung Dallhausen, da gilt 100. Und auch das wird überprüft. Gute Fahrt, komme gut an.
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4: Es ist ja nun mal Freitag. Gut für euch. Da könnt ihr nämlich hier bei Radio Hochstift doch richtig abstauben. Ein bisschen wie diese Ü-Eier. Wir haben für euch Spannung, Spiel und, keine Schokolade. Es ist halt wieder Freikartenfreitag. Wir haben 4x4 Tickets für einen Ausflug. Wo schicken wir euch heute hin? Hört ihr gleich hier bei mir. Ich bin Susanne Storck. Hallo.
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0: Auch richtig, vor allen Dingen, wenn ihr Bock auf einen Ausflug habt, wir laden euch doch wieder ein.
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0: Mit Susanne Storck für euch am Mikro. Ja, heute ist doch wieder der Familienfreikartenfreitag. Ja, an jedem Freitag in den Sommerferien verlosen wir ja 4x4 Tickets für eine Aktion hier in der Region. Wir haben euch schon zum Schwimmen, zum Klettern, zum Golfen geschickt, Radio Hochstift-Kollegin Lea Wirz. Heute wird's tierisch.
2: Ja, auf jeden Fall, denn wir haben Freikarten für den Tierpark Nadermann in Delbrück-Schöning. Ein echter Klassiker unter den Familienausflügen im Paderborner Land, bin ich als kleines Mädchen auch schon öfter mal gewesen. Aber den Tierpark Nadermann gibt es sogar schon noch viel länger, nämlich schon seit 1967. Und er wird inzwischen seit 2023 in dritter Generation vom Enkel des Gründers geführt.
0: Ja, und seitdem weht so eine frische Brise durch den Park. Christoph Nadermann hat es sich nämlich zur Aufgabe gemacht, nach und nach die Attraktion zu restaurieren, aber auch Neues zu bieten.
2: Dabei soll aus dem reinen Tierpark immer mehr auch ein Spieleparadies für Kinder werden. Die Tiere lassen sich aus nächster Nähe bestaunen. Teilweise ist auch Füttern und Streicheln erlaubt. Der Tierpark hat eine Mischung aus Haustieren, heimischen Tieren und Exoten zu bieten.
0: Und klar, jetzt wollt ihr mit eurer Familie dahin. Kann ich verstehen. Nach Delbrück-Schöning oder wie Lea sagt, Schöning, in den Tierpark Nadermann. 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Viel Glück.
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Hallo Autofahrer, bitte Vorsicht, hier ist der Radio Hochstift Verkehrsservice B64. Wenn ihr von Bad Riburg Richtung Paderborn fahrt, nach der Abfahrt Altenbeken-Schwanei, da ist es zweispurig, aber in einer Kurve ist jetzt ein Auto liegen geblieben. Also Pannenfahrzeug B64 nach der Abfahrt Altenbeken-Schwanei, fahrt Richtung Paderborn. Kommt mir gut an und nochmal danke fürs Bescheid sagen, ich musste so schnell auflegen.

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1: Mit Malte Albrecht. Schönen guten Tag. Die Gasspeicher in Deutschland sind im Moment so niedrig gefüllt wie schon lange nicht mehr. Trotzdem warnt die Energiewirtschaft vor Panikmache. Sie sagt, die Lage sei zwar angespannt, Deutschland stehe aber deutlich sicherer da als noch vor ein paar Jahren. Thorsten Adolfs hat mehr zum Thema.
2: Die aktuelle Lage sei keinesfalls mit der schweren Gaskrise von 2022 vergleichbar. Das hat die Chefin des Bundesverbandes der Energie- und Wasserwirtschaft, Andrea, dem Deutschlandfunk gesagt. Damals sei Deutschland fast komplett von Pipeline-Gas abhängig gewesen. Heute gäbe es mit den neuen Terminals für Flüssigerdgas eine zweite wichtige Versorgungssäule. Dadurch sei die Infrastruktur viel robuster aufgestellt, um den Bedarf zu decken. Bei den aktuellen Marktbedingungen sei es für Unternehmen wirtschaftlich schwierig, Gas einzulagern, weil die Preise nicht mitspielen, so die Verbandschefin. Die Vorgabe von 70% Füllstand bleibe zwar das Ziel, aber der Zeitdruck nehme zu, sagt sie. Im Moment sind die Speicher erst zu rund 49% gefüllt. Dass der Staat, wie in der Vergangenheit, selbst Gas kauft, lehnen Experten ab. Sie sagen, das treibe die Preise dann zusätzlich in die Höhe. Sorgen, dass die Wohnung im Winter kalt bleibt, müsse sich niemand machen, heißt es. Davor seien Haushaltskunden vertraglich geschützt.
1: Und jetzt weitere Nachrichten im Überblick. Wegen Bauarbeiten wird die wichtige Bahnstrecke zwischen Düsseldorf und Köln ab heute Abend 21 Uhr für 2 Wochen gesperrt. Dort werden unter anderem Gleise und Brücken erneuert. Fern-, Regional- und S-Bahn-Züge werden umgeleitet oder durch Busse ersetzt. Außerdem sind an diesem Wochenende mehrere Autobahnen im Ruhrgebiet gesperrt. Betroffen sind Abschnitte auf der A2, A40 und A52. Der Ukrainer, der vorgestern in Kroatien im Zusammenhang mit den Nord Stream-Anschlägen festgenommen wurde, sitzt mittlerweile in Untersuchungshaft. Damit laufe das Verfahren zu seiner drohenden Auslieferung nach Deutschland an, berichten kroatische Medien. Der Mann soll 2022 als Taucher an den Anschlägen auf die Pipelines in der Ostsee beteiligt gewesen sein. Knapp jedem vierten Unternehmen in Deutschland fehlen im Moment Fachkräfte. Das zeigt eine aktuelle Umfrage des IFO-Instituts. Die Experten sagen, derzeit halte nur die schwache Konjunktur den Personalbedarf der Firmen noch in Grenzen. Sobald es mit der Wirtschaft wieder aufwärts gehe, nehme auch der Fachkräftemangel deutlich zu. Die Lage im Waldbrandgebiet im Hohenfenn entspannt sich zwar, trotzdem warnen die Behörden davor, das Areal zu betreten. Ein Aufenthalt in dem Naturschutzgebiet sei weiterhin gefährlich, heißt es. Brandherde im Boden könnten wieder aufflammen. Außerdem drohen herabstürzende Äste und gesundheitsschädliche Rauchgase. Rund 100 Feuerwehrleute, Zivilschutzkräfte und Polizisten waren auch in der Nacht im Einsatz. Eine Drohne mit Wärmebildkamera hilft, Glutnester aufzuspüren. Seit vergangenem Freitag sind rund 3000 Hektar Fläche verbrannt. Zwar ist das Feuer inzwischen unter Kontrolle, bis zur endgültigen Entwarnung kann es aber wohl noch Wochen oder sogar Monate dauern.
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3: Mit Jonas Mertens, guten Tag. Polizeibeamte haben in Bielefeld einen mutmaßlichen Drogendealer aus Borgentreich festgenommen. Sie waren am vergangenen Freitag in der Nähe des Hauptbahnhofs auf den 28-Jährigen aufmerksam geworden. Der polizeibekannte Mann hatte 2 kleine Portionen einer weißen Substanz, mutmaßlich Kokain, fallen gelassen, bevor er kontrolliert wurde. Gegen den Borgentreicher wird jetzt wegen des Handels mit Betäubungsmitteln ermittelt. Außerdem besteht der Verdacht, dass sich der Mann mit libyscher Staatsbürgerschaft illegal in Deutschland aufgehalten hat.
4: Ich habe für euch nichts Neues. Im Radio Hochstiftwetter heute ist und bleibt es wechselhaft. Bis so leicht bedeckt, Regen ist nicht in Sicht. Heute Abend sind so einzelne Schauer möglich. Morgen und Sonntag auch, aber insgesamt bleibt es wie heute. Und in Steinheim und Lichtenau werden es heute noch 21, am Wochenende höchstens 18 Grad. Hallo Autofahrer, natürlich kommt ihr besser an. Hier ist doch der Radio Hochstift Verkehrsservice um kurz nach 12. Und da bitte Vorsicht, wenn ihr B64 Bad Driburg Richtung Paderborn fahrt. Nach der Abfahrt Altenbeken-Schwanei, da im zweispurigen Bereich in einer Kurve, steht ein Pannenfahrzeug. Fahrt vorsichtig. Geblitzt wird auch in Paderborn einmal Detmolder Straße, Höhe China-Restaurant in beiden Richtungen und Borgentreich Richtung Dallhausen, das ist die B241, da wird bei 100 kontrolliert. Gute Fahrt.
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4: Am Mikro für euch, Susanne Stork. Schönen Freitag.

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0: klar, Fußball an diesem Wochenende. Heute Abend geht schon los mit dem DFB-Pokal. Aber Formel 1 gibt's ja auch, die Königsklasse des Rennsports. Und dieses Wochenende wird in den Niederlanden gefahren. Schön in der Nähe von Strand und Dünen in Zandvoort, aber erstmal zum letzten Mal. Die Veranstalter haben offenbar keinen Bock mehr drauf. Der große Preis der Niederlande wird gestrichen. Er hat schon Lust drauf. Deshalb eine Ode an das Monaco der Nordsee, wie unser Hannes Zandvoort nennt.
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2: Formel 1. Das sind doch eigentlich nur ein paar schnelle Autos, die im Kreis fahren und am Ende steht oben einer auf dem Treppchen. Oder ist das mehr? Das eigentliche Spektakel hast du ja neben der Rennstrecke. Yachten, dicke Karren am Arm, Uhren im Wert von Einfamilienhäusern. High-Society-Pärchen, wo du von außen betrachtet denkst, oh, die machen Vater-Tochter-Wochenende. Das ist die Monaco-Mania. Jetzt fahren die aber dieses Wochenende nicht in Monaco, sondern in Zandvoort. Ja, jetzt fragen sich viele, hä? Zandvoort ist eine Stadt? Ist das nicht ein Campingplatz hinterm Albert Heijn? Die fahren Rennen mit Wohnwagen oder was? Ich glaube, ich muss mal Aufklärungsarbeit machen. Die Niederlande sind ein souveräner Staat und nicht nur ein Outlet mit einem netten Sandstrand. Ich sag euch, da ist Rennsport in Reinkultur. Ohne Shishi, keine Champagner-Touristen, die mit einer Meute Paparazzi durch die Boxengasse spazieren. Nur echte Verrückte, Grachten statt Yachten. Es riecht nach Gummi und Benzin statt nach Chanel. Im Gesicht eine Frikandel statt Filler. Ja, und alles in Orange. Herrlich. Also immer dran denken, wenn man direkt vorne fährt, braucht man das Feld nicht von hinten aufräumen.
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Hallo Autofahrer, bitte Vorsicht, A33, da staut es sich. Und zwar nach der Abfahrt Borchen-Etteln und auch dann im Kreuz Wünnenberg-Haaren, wenn ihr auf die 44 Richtung Kassel wollt. Dankeschön, Tobias, er hat uns eben Bescheid gesagt. Kommen wir gut an.

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7: Hallo bei Radio Hochstift und gleich auch hallo Alex Warren. Die aktuelle Single von ihm habe ich gleich für euch. Jetzt hat Jonas Mertens für euch natürlich die Nachrichten. 12.30 Uhr ist es.
8: Guten Tag.
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8: München, Hamburg und Frankfurt, das sind normalerweise die Standorte der indischen Konsulate in Deutschland. Für einige Stunden kommt morgen Paderborn-Wewer dazu. Auf Initiative der indischen Community aus Paderborn findet dort ein offizielles Konsularcamp statt. Das ist eine Art mobile Außenstelle des Konsulats. Mehr als 200 Inderinnen und Inder aus ganz NRW werden deshalb morgen nach Wewer reisen, um beispielsweise ihren Pass verlängern zu lassen oder Vollmachten und Beglaubigungen abzugeben. In Bielefeld hat die Polizei einen mutmaßlichen Drogendealer aus Borgentreich festgenommen. Der 28-Jährige kam in Untersuchungshaft. Radio Hochstift-Reporterin Lea Wirz, die Beamten kontrollierten ihn vor einer Woche in der Nähe des Bielefelder Hauptbahnhofs.
9: Der Mann aus Borgentreich war der Polizei schon vorher als Drogendealer bekannt. Kurz vor der Kontrolle hatten die Beamten bemerkt, dass der 28-Jährige zwei sogenannte Bubbles, also kleine kugelförmige Drogenportionen mit einer weißen Substanz fallen ließ. Dabei handelte es sich mutmaßlich um Kokain. Auf der Polizeiwache fanden die Polizisten dann noch zwei Ecstasy-Tabletten bei dem Borgentreicher. Gegen ihn wird jetzt erneut wegen des Handels mit Betäubungsmitteln ermittelt. Dazu besteht noch der Verdacht, dass sich der 28-Jährige mit libyscher Staatsangehörigkeit illegal in Deutschland aufgehalten hat. Ein Haftrichter des Bielefelder Amtsgerichts ordnete Untersuchungshaft an.
8: Im Zentrum von Paderborn sorgen erneut extremistische Schmierereien für Ärger. In diesem Fall haben Unbekannte die Schriftzüge Scheiß Ausländer und Scheiß Volksverräter auf das Mahnmal der alten Synagoge gesprüht. Die Paderborner Polizei hat eine Strafanzeige aufgenommen und sie gestern an den Staatsschutz in Berlin weitergeleitet. In Bielefeld weitergeleitet natürlich. Die Behörde ist für die Ermittlungen zuständig. In den vergangenen 3 Monaten sind insgesamt 11 rechtsextreme Graffitis in Paderborn aufgetaucht. Der Staatsschutz ermittelt auch, ob es Zusammenhänge gibt. Was ist das denn?
7: Das weiß ich auch nicht. Also normalerweise, kurz erklärt da draußen, normalerweise drücke ich auf diesen Knopf und dann läuft die Musik. Und jetzt, ich versuch's nochmal.
8: Ah.
7: Und jetzt bleibt's auch an.
8: So.
7: So, entspannen wir uns doch. Und das Radio Hochstift-Wetter ist auch so entspannt. Es ist nämlich im besten Fall wechselhaft, oft hat es aber auch so einen leichten Grautouch. Die Temperaturen steigen kaum noch, aktuell 20, 21 Grad und heute Abend und auch am Wochenende sind nur so einzelne Regenschauer angesagt. Und morgen und Sonntag sind es um die 18 Grad, also es wird ein bisschen frischer. Ihr kommt besser an, vor allen Dingen sicherer. Hallo Autofahrer, der Radio Hochstift Verkehrsservice. Ich nehme es lieber nochmal mit, B64 nach der Abfahrt Altenbeken-Schwanei Richtung Paderborn. Da wurde uns ein Pannenfahrzeug gemeldet und dann auch noch in einer Kurve. Seid vorsichtig. Dann staut es sich A33 Richtung Brilon nach der Abfahrt Borchen-Etteln und dann auch im Übergang und A44 Richtung Kassel im Kreuz Wünnenberg-Haaren. Auch da Stau, stockender Verkehr. Mehr als 5 Minuten sind es im Moment aber nicht. Der Blitzeranhänger, der steht in Paderborn jetzt an der Detmolder Straße, Höhe China-Restaurant, kontrolliert natürlich in beiden Richtungen. Und B241, noch ein Blitzer, Borgentreich Richtung Dallhausen. 100 sind erlaubt.
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7: Man ist jetzt ein bisschen vorsichtiger, wenn man hier Knöpfe drückt.
8: Ja.
7: Der funktioniert aber auch. Dua Lipa jetzt für euch im besten Mix. Hier ist Radio Hochstift. Ich bin Susanne Storck. Hallo.

0: Der große Fußball, ja, so langsam kommt er zurück. Schönen Mittag zusammen. Ihr seid bei Radio Hochstift mit Susanne Stork für euch am Mikro. Um 12:45, ja, ab heute Abend, ne? DFB-Pokal. Und morgen spielt im Franz-Beckenbauer-Supercup Borussia Dortmund gegen Bayern München. Ja, und heute in einer Woche, da kommt die Liga zurück. Die Bundesliga startet auch für den SC Paderborn. Aber wie gucke ich? Also welche Sender übertragen eigentlich? Das ist wie immer tricky und gerade nicht billig. Sky und DAZN teilen sich die Übertragungen. Wenn ihr beide bucht, seid ihr knapp 800 Euro für ein Jahr los. Radio Hochstift-Kollege Thomas Bremser. Es gibt aber für zu Hause Alternativen mit Abstrichen.
1: Wer nicht jedes Spiel unbedingt sehen will, kann statt DAZN Unlimited ein kleineres Paket buchen für 20 Euro im Monat. Das zeigt nur die Samstagskonferenz, aber keine Sonntagsspiele. Generell gilt, je länger ich mich binde, desto billiger wird's. 2 Jahre DAZN sind deutlich billiger, als wenn ich monatlich kündigen kann.
0: Ansonsten nehmt euch Zeit und schaut ganz genau auf die Sparpakete und Sonderangebote. Und Thomas, dann sind da ja auch noch die kostenlosen Spiele.
1: Sat.1 zeigt zum Beispiel das Eröffnungsspiel und die Relegation. Und auch RTL hat angekündigt, bis zu 10 Spiele im Free-TV zu zeigen, dank der Übernahme von Sky. Das fängt schon an am ersten Spieltag mit RB Leipzig gegen Borussia Mönchengladbach. Im DFB-Pokal zeigen ARD, ZDF und RTL zusammen etwa 15 Spiele pro Saison kostenlos. Darunter ausgewählte Partien der frühen Runden, Viertelfinals, Halbfinals und das Finale in Berlin.
0: Ja, schon ein teures Hobby, Fußball gucken ist und bleibt ein teurer Spaß. Aber vielleicht ist die Kneipe mit dem DAZN oder Sky-Abo in dieser Saison wieder die Lösung. Heute Abend kostenlos im Free-TV ab 18 Uhr die erste Runde DFB-Pokal Hansa Rostock gegen Stuttgart. Und Sonntag spielt der SCP gegen den Viertligisten Phoenix Lübeck ohne Übertragung. 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Wir sind für euch ganz nah dran.

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1: Mit Jannik Böke. Schönen guten Tag. Zwei Waffen in einem Versteck in der Nähe von Berlin sorgen für Ermittlungen der Generalbundesanwaltschaft. Deutsche Sicherheitsbehörden sollen laut Medienberichten im vergangenen Jahr das Versteck entdeckt haben. Demnach gab es auch schon eine Festnahme und Hinweise auf Spuren nach Russland. Lena Bauer aus dem News-Team mit weiteren Infos zum Fall.
2: Durch Hinweise sind Beamte laut Medienberichten auf das Versteck im Wald aufmerksam geworden. Man habe daher zunächst die Waffen unbrauchbar gemacht und das Versteck beobachtet, aber ohne Erfolg. Nach Recherchen verschiedener Medienhäuser soll es Hinweise auf eine Verbindung zu russischen Geheimdiensten geben. Die Waffen könnten demnach für mögliche sogenannte kinetische Operationen, also etwa Attentate, hinterlegt worden sein. Sicherheitsbehörden seien davon überzeugt, dass die Waffen für Agenten hinterlegt wurden, die im Auftrag Russlands handeln, so die Berichte. Ein Verdächtiger soll inzwischen in Rumänien festgenommen worden sein. Offiziell bestätigt sind diese Medienberichte bisher nicht.
1: Weitere Meldungen jetzt im Überblick. Im nordhessischen Hofgeismar ist ein Auto durch die Fußgängerzone gerast und gegen die Hauswand eines Kaufhauses gefahren. Dabei hat der Wagen offenbar mehrere Personen erfasst, meldet das Polizeipräsidium. Mindestens ein Mensch soll heute Morgen verletzt worden sein. Laut Zeugen soll der Fahrer medizinische Probleme gehabt haben, unmittelbar bevor das Fahrzeug in die Fußgängerzone fuhr. Beim Füllen der deutschen Gasspeicher läuft die Zeit davon. Das Ziel, bis Anfang November einen Füllstand von 70-80% zu erreichen, wird nach Einschätzung der Energiewirtschaft zunehmend schwer erreichbar. Trotzdem sei die Lage nicht mit der Gaskrise des Jahres 2022 vergleichbar, weder bei der Mengenverfügbarkeit noch bei der Preisentwicklung, heißt es. Lettlands Behörden haben einen weiteren Tunnel entdeckt, durch den Migranten unterirdisch aus dem Nachbarland Belarus in das EU-Land gelangen konnten. Schon in der Vorwoche hatten die Behörden geheime Tunnel unter der Grenze entdeckt. Dafür sollen nach Einschätzung der Europäischen Grenzschutzagentur Frontex auch staatliche Stellen in dem autoritär regierten Belarus mitverantwortlich sein. Vater des Jahres wird der Mann aus Paphos wohl nicht mehr. Übereinstimmenden Medienberichten zufolge soll der alleinerziehende Vater für ein Fußballspiel von Zypern nach Albanien gereist sein und seine 11-jährige Tochter deshalb 2 Tage lang allein zu Hause gelassen haben. Nachbarn hatten gestern Abend die Polizei alarmiert, weil das Mädchen offenbar bereits seit dem Morgen allein in der Wohnung gewesen war. Polizisten fanden die 11-jährige dann zu Hause. Sie bestätigte, dass ihr Vater am Vortag zu einer Reise aufgebrochen war, um das Fußballspiel zwischen Dynamo Tirana und Paphos FC am Donnerstag zu verfolgen, das 1:1 ausging. Die Polizei schaltete die Sozialbehörden ein, die vorerst die Betreuung und den Schutz des Mädchens übernehmen. Gegen den Vater wird wegen des Verdachts auf Kindesvernachlässigung ermittelt.
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3: Mit Jonas Mertens, guten Tag. Mehr als 200 Inderinnen und Inder aus ganz Nordrhein-Westfalen reisen morgen nach Paderborn-Wever. Dort findet ein sogenanntes Konsularcamp statt. Das ist eine Art mobile Außenstelle eines Konsulats. Menschen mit indischer Staatsangehörigkeit können direkt vor Ort behördliche Angelegenheiten erledigen, zum Beispiel ihren Pass verlängern lassen. Das indische Konsularcamp gibt es zum ersten Mal in Paderborn. Die Initiative ging von der indischen Community in Paderborn aus. Termine mussten im Vorfeld online gebucht werden.
4: Also das Radio-Hochstift-Wetter, ja, das hat viel für uns. So leichten Wind, Sonne, Wolken, aber regnen wird's, wenn erst abends und dann auch nicht überall. Morgen früh kommen zwischen Salzkotten und Willebadessen auch so einzelne Schauer. Und danach wird so wechselhaft wie heute und der Sonntag, auch da ändert sich an der Wetterlage nichts. Die Temperaturen sind leicht unterschiedlich. Heute um die 21, am Wochenende maximal 18 Grad. Hallo Autofahrer, ihr kommt günstiger an. Hier ist nämlich der Radio Hochstift Verkehrsservice. Wir haben die Blitzer für euch. Im Moment sind es 2. In Paderborn, da steht der Blitzeranhänger. Jetzt an der Detmolder Straße, Höhe China-Restaurant. Kontrolliert wird wie immer in beiden Richtungen. Und B241, Borgentreich Richtung Dallhausen, da gilt 100. Und auch das wird kontrolliert. Gute Fahrt.
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4: Ja, kurz nach 1, das Mittagstief lässt grüßen. Und wie schön wäre das doch, wenn man die Mittagspause mit der Snooze-Taste einfach verlängern könnte. Ja, geht nicht. Und das ist sowieso nicht so gut. Oder doch, klären wir gleich hier bei mir. Ich bin Susanne Storck. Hallo.

0: Viertel nach eins an diesem Freitag. Seid ihr auch schon müde? Radio Hochstift hier mit Susanne Storck für euch am Mikro. Ja, der Tag ist manchmal ganz schön lang, weil die Nacht so kurz war. Und wir haben ja schon drüber gesprochen. Viele schlafen zu wenig, also viele von uns. Da gibt es eine neue Studie, die zeigt es deutlich. Zu wenig Schlaf, wissen wir alle, keine gute Idee. Aber die Alternative, immer so ein paar Minuten rausholen, also Wecker klingelt, draufhauen, nochmal einschlafen, nur 5 Minuten und dann vielleicht nochmal 5. Radio Hochstift-Kollege Robert Jans, viele machen das und viele von uns sind Snoozer.
1: Ja, doch einige. Also ich mache das tatsächlich auch. Also ich muss mich auch schuldig bekennen. Ich habe auch mal eine Studie rausgekramt von der Harvard Medical School. Die haben Daten von mehr als 21.000 Nutzern einer Schlaf-App ausgewertet. Über 3 Millionen Nächte insgesamt, also schon eine krasse Datenmenge. Das Ergebnis, in fast 60% der aufgezeichneten Nächte wurde die gefürchtete Snooze-Taste genutzt. Wichtig aber, das waren Nutzer einer Schlaf-App, also keine repräsentative Umfrage jetzt für ganz Deutschland.
0: Aber trotzdem, wer es macht, dem fehlen ja unter Umständen auch die paar Minuten beim Fertigmachen und das ständige wieder einnicken. Ist es gesund oder doch nicht?
1: Ja, da ist die Forschung tatsächlich nicht ganz eindeutig. Schlafmediziner warnen, kurz vor dem Aufstehen sind wir oft noch in so einer wichtigen Traumphase. Wenn der Wecker dann alle 5 oder 10 Minuten wieder klingelt, wird dieser Schlaf halt immer wieder zerhackt. Und deshalb wäre für ungestörten Schlaf eigentlich besser, den Wecker möglichst spät zu stellen und beim ersten Klingeln dann wirklich aufzustehen.
0: Ja, in der Theorie ist das natürlich machbar.
1: Ja, und ganz verteufeln muss man diese Snooze-Taste jetzt auch nicht. So ein paar Minuten länger dösen ist nicht automatisch ungesund und kann für manche sogar sinnvoll sein, dann eben langsam wach zu werden. Snoozer wurden für eine Studie nämlich auch mal in einem Schlaflabor beobachtet und bei Stimmung oder Cortisol, also dem Stresshormon, gab es da auch keine klaren Nachteile. Und Fazit der Forscher da, man kann ruhigen Gewissens snoozen, wenn man die Dauer von 30 Minuten nicht überschreitet.
0: Haben wir jetzt verstanden und wir merken es uns für morgen. Also natürlich nur, wer am Wochenende arbeiten muss. Also ich hab's abgespeichert. Robert, danke dir.
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5: Das ist Radio Hochstift und vor allen Dingen Radio Hochstift um 13.30 Uhr auch Punktlandung. Endlich super. Geschafft, super. Ja. Danke Jonas, der unterstützt mich, der ist toll. Nein, jetzt hat, jetzt hat er auf jeden Fall für euch die Nachrichten. 13.30 Uhr mit Jonas Merz.
6: So sieht's aus, guten Tag.
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6: Gegen einen Mann aus Borgentreich wird jetzt wegen des Handels mit Drogen ermittelt. Außerdem besteht der Verdacht, dass sich der libysche Staatsbürger unerlaubt in Deutschland aufgehalten hat. Der 28-Jährige wurde vergangenen Freitag in der Nähe des Bielefelder Hauptbahnhofs festgenommen und kam in Untersuchungshaft. Der mutmaßliche Drogendealer aus Borgentreich war der Polizei schon vorher bekannt. Als sie ihn vergangenen Freitag durchsuchten, fanden die Beamten unter anderem Ecstasy. In Paderborn-Wever wird morgen eine besondere Veranstaltung stattfinden. Auf Initiative der indischen Community in Paderborn öffnet am späten Vormittag ein sogenanntes Konsularcamp. Radio Hochstift-Reporter Tobias Fennecker, das ist quasi eine mobile Außenstelle eines Konsulats.
8: Ja, und deshalb werden auch Mitarbeitende des indischen Generalkonsulats aus Frankfurt nach Paderborn-Wever kommen. Bis zum Nachmittag können Inderinnen und Inder dann vor Ort beispielsweise ihren Pass verlängern lassen, einen neuen Pass für Neugeborene beantragen oder Vollmachten und Beglaubigungen einreichen. 200 Inderinnen und Inder aus ganz NRW haben sich nach Radio Hochstift Infos bereits im Vorfeld einen Termin gebucht. Die Veranstaltung ist damit quasi ausverkauft. Ein indisches Konsularcamp hat es in Paderborn noch nie gegeben. Zuletzt machte die mobile Außenstelle Station in Düsseldorf.
6: In zwei Bibliotheken im Hochstift können Technikfans bald mehr über das Thema lernen, als nur darüber zu lesen. Der Verein Deutscher Ingenieure baut zwei sogenannte Technotheken in der Kinderbibliothek in Paderborn und der Stadtbücherei Höxte auf. Dort können Interessierte dann nicht nur mehr Bücher über Technik und technische Berufe finden, sondern zum Beispiel auch Versuchs- und Baukästen etwa zu den Themen Robotik und Programmieren ausleihen. Die 5.000 Euro für die Technotheken im Hochstift kommen von der Joachim-Herz-Stiftung.
5: Ich habe für euch das Radio Hochstift-Wetter und irgendwie passiert da heute echt wenig. Immer wieder Wolken, ein bisschen Sonne, leichter Wind und gegen Abend, ja, so einzelne Schauer sind möglich. Betonung auf einzelne und möglich. Morgen geht's genauso weiter und auch Sonntag sieht's nicht viel anders aus. Nur die Temperaturen, die machen so ein bisschen den Unterschied. Heute sind's um die 20 Grad, am Wochenende schaffen wir's nicht ganz. Da ist vermutlich, Stand jetzt, bei 18 Grad schon Schluss. Und jetzt der Blick auf die Straßen. Ihr kommt besser an. Hier ist nämlich der Radio Hochstift Verkehrsservice. Und da habe ich weiter für euch den Blitzeranhänger. Paderborn, Detmolder Straße, Höhe China Restaurant. Es wird in beiden Richtungen kontrolliert. Und B241 Borgentreich Richtung Dallhausen. Da gilt 100 und auch das wird abgefragt. Und ansonsten habe ich gerade nichts zu melden. Kommt mir gut an.
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5: Also für Schlagerfans läuft's. Meine Güte, was ist hier los? Erst gestern die Meldung, Roland Kaiser kommt nach Paderborn. Tickets gibt's ab Mittwoch, könnt ihr euch aufschreiben. Und jetzt das, die Meldung kam gerade rein. Comeback im ZDF. Die Helene Fischer Show läuft am ersten Weihnachtsfeiertag im ZDF. Und der Sender schreibt, die Zuschauerinnen und Zuschauer dürfen sich auf einen Abend voller Musik, Emotionen und spektakulärer Inszenierung freuen. Jonas.
6: Ja. Für Reaktion, Mikrofon an. Genau. Jetzt haben die Leute gar nicht gehört, wie ich ausgeflippt bin. Schade.
5: Genau. Er ist implodiert, würde ich sagen. Macht euch einen schönen Freitag.

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1: Geht's euch auch so, wenn man sie sieht, wenn man sie anschaut, dann ist man sofort wieder da. Schönen Freitagnachmittag mit Radio Hochstift und Susanne Storck. Ich spreche von Urlaubsfotos. Aber es sind ja meist so viele. Also die vom Hotel, vom Pool, vom Essen, noch ein paar vom Sonnenuntergang, diese hübsche Kirche, der Ausblick aufs Meer, die Berge, die kleinen Gassen und ja, dann erst die Fotos von unseren Liebsten, ne? Kann man doch nicht löschen. Aber der Handyspeicher oder die Cloud sind ja irgendwann mal voll und ran an die gefühlt 1000 Fotos macht keinen Spaß. Radio Hochstift-Kollege Jonas Mikolajczak, selbst aussortieren, nervt.
2: Das ist natürlich immer eine lästige Fleißaufgabe, egal wie gut man sich vorbereitet hat. Wer es aber noch leichter möchte, kann auch auf Handy-Apps zurückgreifen. Die sind zwar meistens kostenpflichtig, doch für Urlaubsfotos kann sich das schon schnell lohnen. Denn diese Apps können unter anderem automatisch doppelte oder unscharfe Fotos löschen. Aber auch das händische Aussortieren wird leichter dadurch. Wie bei Dating-Apps swipet ihr dann nämlich jedes Foto nach links oder nach rechts, je nachdem, ob ihr es behalten wollt oder nicht. Zwar immer noch eine Aufgabe, aber viel schneller und intuitiver.
1: Ja, und dann? Dann schlummern sie in diesem Bilderordner. Aber da müssen sie nicht bleiben. Es wäre zu schade.
2: Ja, so einen sortierten Urlaubsordner auf dem Handy zu haben, ist ja schön und gut. Aber sind wir ehrlich, wie oft guckt man sich den wirklich an? Deswegen ist es noch besser, wenn ihr Urlaubsfotos nach dem Aussortieren auch physisch da habt. Also einfach ausdrucken oder zu einem ganzen Fotobuch verarbeiten. Und wenn ihr mit den anderen Tipps schon vorher gut aussortiert habt, dann gehen Fotobücher mit so automatischen Druckservice-Programmen auch ruckzuck mittlerweile.
1: Ja, und wenn es für einige spießig klingt, also Fotobücher sind schon schön und nein, mein Fotobuch, mein Leben, wie die Werbung da sagt, das passt nicht ganz, aber immerhin ein schönes Stück davon ist einfach drin. Dankeschön, Jonas.

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ist und bleibt ein einzigartiges Moorgebiet in Europa. Das Hohe Venn. Ja, die Löscharbeiten laufen weiter. Aber was kommt danach? Frage klären wir nach zwei hier bei Radio Hochstift. Dann mit Verena Mathé für euch am Mikro. Ich bin Susanne Stock. Wir hören uns gerne morgen früh wieder. Und tschüss.

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1: Mit Jannik Böke. Schönen guten Tag. In einer Fußgängerzone in Nordhessen hat ein Autofahrer mehrere Menschen verletzt. Der Mann fuhr heute Vormittag mit hoher Geschwindigkeit durch die Innenstadt von Hofgeismar und erfasste dabei mehrere Passanten. Lena Bauer aus dem News-Team mit weiteren Infos.
2: Nach Angaben der Polizei wurden insgesamt 8 Menschen verletzt. 4 von ihnen kamen vorsorglich ins Krankenhaus. Zeugen hatten demnach kurz vor dem Vorfall offenbar medizinische Probleme bei dem 68-jährigen Fahrer bemerkt. Als sie ihn ansprechen wollten, sei sein Auto plötzlich in die Fußgängerzone gefahren. Dort erfasste der Wagen mehrere Passanten, stieß mit Außenständen von Geschäften zusammen und prallte schließlich gegen ein Kaufhausgebäude. Passanten leisteten dem Fahrer erste Hilfe. Er kam in kritischem Zustand ins Krankenhaus. Die Polizei untersucht jetzt die genauen Hintergründe.
1: Weitere Meldungen jetzt in der Zusammenfassung. Die Sicherheitsbehörden haben Medienberichten zufolge in der Nähe von Berlin ein geheimes Waffenlager gefunden. Ein Tatverdächtiger sei vor einiger Zeit in Rumänien festgenommen worden. Dem Bericht zufolge könnte er das Waffenlager angelegt haben. Das Bundesamt für Verfassungsschutz geht davon aus, dass das Waffenlager im Auftrag russischer Geheimdienste angelegt wurde, heißt es weiter. Das Wetterphänomen El Niño wird diesmal so stark ausfallen wie seit mehr als einem Jahrhundert nicht mehr. Davon gehen britische Meteorologen aus. Vor allem in Regionen wie Südamerika und im Westpazifik sei mit schweren Dürren zu rechnen. El Niño sorgt weltweit für Veränderungen von Wind, Luftdruck und Regenfällen. Die Folge sind in einigen Erdregionen Dürren, in anderen dagegen Überflutungen. Trotz aktuell nur halb gefüllten Gasspeichern in Deutschland droht im Winter keine Versorgungsunsicherheit. Zu dieser Einschätzung kommen sowohl das Bundeswirtschaftsministerium, die EU-Kommission und auch Energieexperten. Allerdings könnten die Preise für Gas auch für Verbraucher deutlich steigen, da die Sperrung der Straße von Hormuz das weltweite Angebot an Flüssigerdgas reduziert hat. Wer hat Bernd das Brot versilbert? Eine rund 2 Meter große Skulptur des mürrischen Kastenbrotes in Erfurt ist jetzt silbern statt bunt bzw. brotfarben. Unbekannte haben laut Stadt in der Nacht die Skulptur großflächig mit Farbe besprüht. Ein handfester Fall von Sachbeschädigung, so die Verwaltung. Die Höhe des Schadens lasse sich aktuell noch nicht schätzen. Es werde aber geprüft, ob eine schonende Reinigung möglich oder eine größere Restaurierung nötig ist. Es ist nicht der erste Vandalismusfall rund um das Brot. 2010 war die Skulptur mit schwarzen Stiften beschmiert worden. Ein Jahr zuvor war sie für mehrere Tage verschwunden und später in Weimar wieder aufgetaucht. Die Bernd-das-Brot-Skulptur steht seit fast 20 Jahren neben dem Rathaus und gehört zu den meist fotografierten Wahrzeichen der Stadt.
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3: Mit Jonas Mertens, guten Tag. Wegen der anhaltenden Serie von verletzten Pferden hat die Polizei im Kreis Höxter jetzt die Ermittlungsgruppe Pferd eingerichtet. Die bündelt und bewertet alle Hinweise zu diesem Thema. Möglicherweise gingen die Taten eines möglichen Pferderippers schon früher los als bisher gedacht. In dieser Woche wurde der Polizei ein weiterer Fall aus Borgentreich-Lütgen-Eder gemeldet. Der Halter hatte schon Anfang Mai eine Verletzung bei seinem Pferd festgestellt. Ob sie mit den anderen Fällen im Kreis Höxter zusammenhängt, wird gerade noch ermittelt.
4: Grau, trocken und um die 21 Grad warm. So lässt sich das Radio-Hochstift-Wetter für heute Nachmittag recht gut zusammenfassen. Heute Abend kann es dann stellenweise auch noch mal regnen. Das Wochenende wird dann eher kühl. 18, 19 Grad, das sind die angekündigten Höchstwerte für morgen und übermorgen. Dazu gibt es von Bad Lippspringe bis Marienmünster einen Mix aus Sonne, Wolken und Regenschauern. Besser ankommen mit dem Radio Hochstift Verkehrsservice. Einen frischen Blitzer habe ich für euch. Auf der Ostwestfalenstraße wird kontrolliert in Höhe der Abfahrt Krankenhaus Steinheim. Und da geht's Richtung Nieheim am Blitzer. Also fahrt dort am besten nicht schneller als 70 und sowieso nirgendwo schneller als erlaubt. Gute Fahrt.
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4: An der Grenze zu Belgien hat es letzte Nacht ordentlich geregnet und das ist natürlich super, denn damit hat sich die Lage im Hohen Venn weiter entspannt. Den westlichen Teil haben die Feuerwehrleute mittlerweile unter Kontrolle. Im Osten könnte es immer wieder anfangen zu brennen. Aber selbst wenn dann alle Brände gelöscht sind, wie steht's um das in Europa einzigartige Moor? Hat es überlebt? Dieser Frage gehen wir gleich nach. Ich bin Verena Mathé. Schönen Start in den Freitagnachmittag mit uns.

0: Viertel nach zwei hier bei Radio Hochstift am Freitag. Die vielen Wald- und Flächenbrände der letzten Wochen sind für viele Menschen extrem beunruhigend, logischerweise. Ich finde die Entwicklung auch höchst bedenklich. Vor allem das Feuer im Hohen Venn an der deutsch-belgischen Grenze hat viele schockiert. Tausende Hektar Moor- und Heidelandschaft sind betroffen. Aber es gibt Hoffnung, Radio Hochstift-Kollege Martin Lausen, das einzigartige Hochmoor muss nicht unbedingt dauerhaft zerstört sein.
1: Naturschützer sagen, es hat eine Chance. Auch wenn noch nicht klar ist, wie groß die Schäden sind, das Moor ist nicht automatisch verloren. Entscheidend ist nämlich, wie viel der Torfschicht das Feuer überlebt hat und ob es genügend nasse Bereiche gibt. Mit denen kann sich das System quasi wieder selbst beleben, also Pflanzen und Tiere könnten sich wieder ausbreiten.
0: Eine Frage, die sich stellt, warum kann so ein feuchtes Moor überhaupt brennen? Experten sehen eine Ursache in der Entwässerung. Über Jahrzehnte wurden Gräben und Drainagen angelegt, die Wasser daraus gezogen haben. Eigentlich sollte ein Moor zu mehr als 90% aus Wasser bestehen, dann fängt es auch nicht an zu brennen.
1: Das Wichtigste ist deshalb auch, das Wasser zurück ins Moor zu bringen. Alte Entwässerungsgräben müssten geschlossen werden. Bleibt die Fläche trocken, kann es immer wieder brennen, besonders in heißen und trockenen Jahren. Auch die Fichtenbäume in dem Gebiet sind problematisch. Sie verschlingen viel Wasser und fördern damit auch die Austrocknung. In einem gesunden Hochmoor haben große Bäume normalerweise überhaupt keinen Platz.
0: Fachleute sehen in dem Unglück jetzt quasi aber auch eine Chance. Wenn ab jetzt konsequent das Moor feucht gehalten wird, könnten sich typische Pflanzen für dieses System nach und nach wieder ausbreiten. Allerdings braucht es dafür Geduld.
1: Eine Torfschicht wächst gerade einmal um 1 Millimeter pro Jahr. Und hinzu kommt noch eins, die wichtigen Torfmoose brauchen einen sehr sauren pH-Wert im Boden. Und durch die Asche wird der Säuregehalt gestört. Das muss auch noch beobachtet werden.
0: Das Hohe Venn an der deutsch-belgischen Grenze ist eines der wertvollsten Moorgebiete Europas. Hoffen wir mal, dass es sich trotz des großen Feuers irgendwie selbst heilen kann. Unbestreitbar bleibt, dass die Flammen dem Klima geschadet haben, weil große Mengen Kohlendioxid freigesetzt wurden.

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8: Nein, Sie haben den oder die Pferderipper noch nicht gefasst. Leider, aber trotzdem gibt's heute Neues von der Polizei zu der langen Serie an Verletzungen bei Pferden hier im Hochstift. Das und mehr jetzt in den Radio Hochstift Nachrichten um 2:30 von und mit Jonas Mertens.
9: Guten Tag.
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9: Die Serie eines oder mehrerer möglicher Pferderipper ist im Kreis Höxter möglicherweise schon früher losgegangen als bisher gedacht. In dieser Woche hat sich ein Halter aus Borgentreich-Lütgen-Eder bei der Polizei gemeldet, der schon Anfang Mai Verletzungen bei seinem Pferd festgestellt hat. Radio Hochstift-Reporterin Lea Wirz.
10: Nach bisherigen Erkenntnissen stammt der Vorfall aus der Nacht vom 4. auf den 5. Mai. Das betroffene Pferd stand auf einer Koppel an der Straße Kreuzfeld in Lütgen-Eder, war verletzt und musste tierärztlich behandelt werden. Ob diese Verletzung im Zusammenhang mit den weiteren Fällen im Kreis Höxter steht, ermittelt die Polizei gerade. Die Höxteraner Kreispolizeibehörde hat jetzt auch die Ermittlungsgruppe Pferd gegründet. Sie bündelt und bewertet alle Hinweise zu dem Thema und weist darauf hin, dass solche Vorfälle möglichst schnell bei der Polizei gemeldet werden müssen. Stand jetzt geht sie davon aus, dass 7 Pferde im Kreis Höxter von einem oder mehreren Unbekannten verletzt wurden. Bei 3 weiteren Tieren wird noch ermittelt, ob sie von menschlicher Hand verletzt wurden.
9: Polizeibeamte haben in Bielefeld einen mutmaßlichen Drogendealer aus Borgentreich festgenommen. Sie waren am vergangenen Freitag in der Nähe des Hauptbahnhofs auf den 28-Jährigen aufmerksam geworden. Der polizeibekannte Mann hatte 2 kleine Portionen einer weißen Substanz, mutmaßlich Kokain, fallen gelassen, bevor er kontrolliert wurde. Gegen den Borgentreicher wird jetzt wegen des Handels mit Betäubungsmitteln ermittelt. Außerdem besteht der Verdacht, dass sich der Mann mit libyscher Staatsbürgerschaft illegal in Deutschland aufgehalten hat. München, Hamburg und Frankfurt, das sind normalerweise die Standorte der indischen Konsulate in Deutschland. Für einige Stunden kommt morgen Paderborn-Wever dazu. Auf Initiative der indischen Community aus Paderborn findet dort ein offizielles Konsularcamp statt. Das ist eine Art mobile Außenstelle des Konsulats. Mehr als 200 Inderinnen und Inder aus ganz NRW werden deshalb morgen nach Wever reisen, um beispielsweise ihren Pass verlängern zu lassen oder Vollmachten und Beglaubigungen abzugeben.
8: Im Radio Hochstift Wetter hängen heute viele Wolken am Himmel über Bad Triburg und Salzkotten. Bis zum Abend bleibt es bei Werten um die 21, teils 22 Grad, aber oft noch trocken. Später ziehen dann hier und da auch wieder Regenschauer durch. Vor allem die Nacht wird teilweise ganz schön nass. Das Wochenende zeigt sich dann ziemlich durchwachsen. Sonne, Wolken, Wind und Regen, alles mal mit dabei. Und mit 18, 19 Grad maximal zeigen sich beide Wochenendtage eher kühl für die Jahreszeit.
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8: Besser ankommen mit dem Radio Hochstift Verkehrsservice. Da habe ich einen Blitzer für euch. Auf der Ostwestfalenstraße wird kontrolliert bei Steinheim in Höhe der Abfahrt zum Krankenhaus Richtung Nieheim. Da gilt Tempo 70. Gute Fahrt.
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8: Verena Matte, mein Name. Hallo am Freitag. Normalerweise kaufen Großhändler im Sommer immer günstig Erdgas ein. Sie speichern es und verkaufen es dann im Winter mit Gewinn weiter. So haben sich in der Vergangenheit die Speicher durch den Markt fast von selbst gefüllt und wieder geleert. Aktuell läuft aber alles anders. Mit Folgen sprechen wir gleich drüber.

Besser und günstiger ankommen mit dem Radio Hochstift Verkehrsservice. Wir haben gerade eine frische Tempokontrolle gemeldet bekommen. Dankeschön fürs Anrufen. Und zwar wird geblitzt auf der B64 bei Brakel-Istrup in Richtung Bad Riburg. Da gilt Tempo 50. Da ist nämlich eine Baustelle. Gute Fahrt.

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1: Das hatten wir so auch noch nicht. Noch nie gab es in den deutschen Speichern um diese Jahreszeit, also Mitte August, so wenig Gas wie in diesem Jahr. Der Branchenverband spricht von einem Rekordtief der Füllstände. Viele Menschen sind deshalb natürlich verunsichert. Radio Hochstift-Kollegin Claudia Wächter. Wir müssen uns jetzt aber nicht zwangsläufig darauf einstellen, dass wir im Winter bibbern und frieren müssen, weil es kein Gas mehr gibt.
2: Na, so krass wird's wohl nicht. Engpässe sagen Fachleute, wird's nicht geben. Aber eigentlich müssten unsere Gasspeicher eben voller sein. Und wenn der Winter so richtig knackig kalt wird, dann haben wir in der Tat ein Problem.
1: Ja, das sagt auch der Branchenverband. Gas wird also teurer. Wir sollten uns auf steigende Preise fürs Heizen oder Kochen einstellen. Es könnte dieses Jahr also umso sinnvoller sein, den Gasvertrag im Blick zu behalten. Möglicherweise gibt es da günstigere Alternativen. Claudia, warum ist es überhaupt so weit gekommen? Liegt's an Donald Trump oder gibt es zu wenig Gas auf dem Markt oder haben die Verantwortlichen gepennt oder alles gleichzeitig?
2: Ja,

0: Schuld ist der Iran-Krieg, also besser gesagt die blockierte Straße von Hormuz. Dadurch sind die Gaspreise schon gestiegen und die Händler, tja, die kaufen weniger. Wir bekommen natürlich auch Gas aus Norwegen zum Beispiel, nutzen Flüssiggas, aber der Puffer, der fehlt, sagen die Experten und fordern deshalb eben auch, wir müssen ganz schnell die Speicher auffüllen.
1: Okay, also Panik schieben, nein, ist ja nie ein guter Berater, aber durchaus aufmerksam bleiben. Das verspricht auch das Bundeswirtschaftsministerium. Nach eigenen Angaben beobachte man dort unter anderem die Entwicklung der Speicherstände, der Importmengen und der internationalen Märkte ganz genau. Radio Hochstift 4, 3:15 haben wir's.

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1: Mit Jannik Böke. Schönen guten Tag. Über 20 Milliarden Euro für Soziales im Jahr 2025 und damit etwa 6% mehr als im Vorjahr. Das ist die Bilanz des Statistischen Bundesamts mit Blick auf die Ausgaben für Sozialhilfe in Deutschland. Es geht unter anderem um die Grundsicherung, Hilfe zur Pflege oder auch Hilfe zum Lebensunterhalt für Menschen, die nicht arbeiten können und keinen Anspruch auf zum Beispiel Bürgergeld haben. Lena Bauer aus dem News-Team mit weiteren Einzelheiten.
2: Mehr als die Hälfte des Geldes floss laut der Auswertung der Bundesstatistiker in die Grundsicherung im Alter und bei Erwerbsminderung. Das entspricht einem Plus von knapp 3% im Vergleich zum Vorjahr. Auch sind die Zahlen im Bereich Pflege gestiegen um gut 13% auf 6 Milliarden Euro. Sie machen inzwischen mehr als ein Viertel der gesamten Sozialhilfeausgaben aus, sagen die Statistiker. Diese Hilfe greift zum Beispiel, wenn Menschen ihre Pflegekosten nicht vollständig selbst bezahlen können. Für Unterstützung zum Lebensunterhalt kamen weitere 1,7 Milliarden Euro dazu. Bürgergeld und Leistungen der Eingliederungshilfe sind in diesen Zahlen nicht enthalten.
1: Mehr Meldungen jetzt, kurz und kompakt. Nach der Entdeckung eines geheimen Waffenlagers in der Nähe von Berlin ermittelt die Bundesanwaltschaft gegen einen Tatverdächtigen. Bundesinnenminister Dobrindt hat entsprechende Medienberichte in einer Pressekonferenz bestätigt. Der Verdächtige wurde schon vor einiger Zeit in Rumänien festgenommen. Eine Beteiligung fremder Mächte sei nicht auszuschließen, so Dobrindt. Fast ein halbes Jahr nach Kriegsbeginn hat der iranische Präsident für ein Ende der militärischen Eskalation geworben. Früher oder später müsse der Krieg beendet werden, sagte Pezeshkian laut der staatlichen Nachrichtenagentur IRNA auf einer Ärztekonferenz. Eine Kapitulation lehnte der iranische Präsident allerdings kategorisch ab. Im hessischen Hof Geismar ist ein Autofahrer nach einem medizinischen Notfall durch eine Fußgängerzone gerast. Dabei hat er mit seinem Auto mehrere Passanten erfasst. 8 Menschen wurden leicht verletzt, meldet die Polizei. Die Fahrt endete vor der Hauswand eines Kaufhauses. Der 68-jährige Fahrer kam nach notärztlicher Behandlung in ein Krankenhaus. Laut Beamten schwebte er in Lebensgefahr. Eigentlich sind Esel ja nicht als aggressive, sondern als störrische Tiere bekannt. Ein entlaufender Esel im Landkreis Cuxhaven muss allerdings einen richtig schlechten Tag gehabt haben. Das Tier war am Vormittag zusammen mit einem ebenfalls entlaufenen Pferd in einem Verkehrskreisel unterwegs, berichtet die Polizei. Ein 59 Jahre alter Mann und eine 58 Jahre alte Frau hielten demnach mit ihrem Wohnmobil an und wollten den Esel festhalten. Der hatte allerdings andere Pläne, stieg in das Wohnmobil ein, um anschließend die beiden Insassen zu treten und zu beißen. Eine Frau, die helfen wollte, wurde den Angaben zufolge ebenfalls vom Esel gebissen und schließlich zu Boden gestoßen. Erst mit Unterstützung des Halters gelang es, Pferd und Esel wieder einzufangen. Warum der Esel Freddy so aggressiv reagierte, war laut Polizei unklar.
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3: Mit Jonas Mertens, guten Tag. Gegen einen Mann aus Borgentreich wird jetzt wegen des Handels mit Drogen ermittelt. Außerdem besteht der Verdacht, dass sich der libysche Staatsbürger unerlaubt in Deutschland aufgehalten hat. Der 28-Jährige wurde vergangenen Freitag in der Nähe des Bielefelder Hauptbahnhofs festgenommen und kam in Untersuchungshaft. Der mutmaßliche Drogendealer aus Borgentreich war der Polizei schon vorher bekannt. Als sie ihn vergangenen Freitag durchsuchten, fanden die Beamten unter anderem Ecstasy.
4: Von Brakel bis Lichtenau geht's heute fast immer grau und mit Werten um die 21 Grad Richtung Feierabend. Weiterer Regen ist erstmal nicht vorgesehen im Radio-Hochstift-Wetter. Heute Abend kann es dann aber je nach Lage wieder nass werden. Vor allem heute Nacht kommt da stellenweise noch gut was runter. Auch am Wochenende ist hier und da mal ein Regenschauer mit dabei. Sowohl morgen als auch am Sonntag kommt allerdings auch mal die Sonne raus im Wechsel mit grauen Wolken und stellenweise auch etwas Wind. Mehr als 18 bis 19 Grad bekommen wir in den nächsten Tagen nicht mehr angezeigt. Besser ankommen mit dem Radio Hochstift Verkehrsservice. Zunächst eine Warnmeldung von der A44 Richtung Dortmund. Zwischen Marsberg und Lichtenau besteht aktuell Gefahr durch Gegenstände auf dem rechten Fahrstreifen. Fahrt dort bitte entsprechend vorsichtig. Außerdem wird geblitzt auf der B252 bei Steinheim in Höhe der Abfahrt zum Krankenhaus Richtung Nieheim. Da gilt Tempo 70 und eine Tempokontrolle würde auch aufgestellt auf der B64 bei Brakel-Istrup. In der Baustelle wird da geblitzt Richtung Bad Driburg und da gilt Tempo 50. Gute Fahrt, kommt alle gut an.
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4: Die Zeit des Wartens ist vorbei. Das Leben hat wieder einen Sinn. Es gibt wieder Fußball der Spitzenklasse zu sehen. Also hoffentlich. Sowohl der DFB-Pokal als auch der Supercup zwischen Borussia Dortmund und Bayern München steht an. Und auch richtig gut ist diese Nachricht hier. In der ersten Pokalrunde gibt es so viele Live-Übertragungen im Free-TV wie noch nie. Was als erstes auf uns wartet heute Abend? Nein, was auf euch wartet, ich will da ganz ehrlich sein. Was auf euch wartet heute Abend? Unser Thema gleich hier bei Radio Hochstift.

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0: Mit dem DFB-Pokal kriegt man ja oft sogar Leute, die gar nichts mit Fußball zu tun haben. Da hat man ja oft diese David gegen Goliath-Spiele, ne, bei denen es einen absoluten Underdog gibt. Radio Stift-Kollege Sascha Fassbender und genau so ein Spiel haben wir ja auch heute.
2: Jawohl, heute Abend am Niederrhein 18 Uhr SC St. Tönis aus der Oberliga gegen Eintracht Frankfurt aus der Bundesliga. Und St. Tönis darf da durchaus auch ein bisschen hoffen. Klar, auf den ersten Blick sagt jetzt jeder, Eintracht Frankfurt gewinnt das Ding. Aber es wäre nicht das erste Mal, dass ein Bundesligist in der ersten DFB-Pokalrunde so ein bisschen stolpert. Und das letzte Testspiel hat Frankfurt mit 0:7 verloren.
0: Es sind ja mittlerweile auch so ziemlich alle Ligen gestartet, bis auf die Bundesliga. Das heißt, das Team vom St. Tönis ist etwas eingespielter als die Bundesligisten, wie in diesem Fall jetzt eben Frankfurt. Das macht den Außenseitern natürlich Hoffnung.
2: Total. Eine weitere kleinere David gegen Goliath-Partie. Auch 18 Uhr. Preußen Münster aus der dritten Liga empfängt da Karlsruhe aus der zweiten Liga. Ansonsten noch das Derby Mannheim gegen Kaiserslautern. Auch um 18 Uhr. Das alles auf Sky oder RTL Plus und im Free TV auf ZDF heute Abend Rostock gegen Stuttgart um 8:45.
0: Das also der Fußballausblick für heute Abend. Morgen Mittag geht's ab 13 Uhr direkt weiter und natürlich gucken wir alle vor allem auf Sonntagabend, wenn der SC Paderborn auf den Regionalligisten Phoenix Lübeck trifft. Das ist, da ist der SCP natürlich als frisch gebackener Erstligist der Favorit und da drücke ich ausnahmsweise nicht dem Underdog die Daumen.
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11: 15:30 Uhr hier bei Radio Hochstift. Wir haben ja eben schon was zum Start des DFB-Pokals heute Abend gehört. Jetzt in den Nachrichten gibt es da noch ein bisschen was obendrauf. Und zwar zu der Partie, die viele von uns hier im Hochstift am Wochenende am meisten interessieren dürfte. Ein Thema jetzt beim Kollegen Jonas Mertens.
12: Guten Tag.
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12: Läuft die Serie eines oder mehrerer Pferderipper im Kreis Höxter schon länger als bisher angenommen? Heute meldet die Polizei jedenfalls den möglicherweise nächsten Fall. In Borgentreich-Lütgeneder hatte ein Halter schon Anfang Mai Verletzungen bei seinem Tier entdeckt, die aber erst jetzt gemeldet. Ob sie tatsächlich von einem Menschen stammen, steht noch nicht fest. Bisher stammte der früheste bekannte Fall eines verletzten Pferdes im Kreis Höxter aus Marienmünster-Altenbergen Anfang Juni. Vor dem Pflichtspielauftakt im DFB-Pokal hat sich der Trainer des SC Paderborn unter anderem zur Torwartfrage geäußert. Laut Ralf Kettemann wird am Sonntag im Pokal gegen Phoenix Lübeck Markus Schubert im Tor stehen, beim Bundesliga-Auftakt in Mainz dann Nahuel Noll. Beim Regionalligisten Lübeck sieht Kettemann einige gute Fußballer, der Fokus liege aber zu 90% auf der eigenen Leistung. Phoenix Lübeck erwartet am Sonntag gegen den SCP bis zu 4000 Fans im Stadion an der Lohmühle. Anstoß ist um 18 Uhr. In Bielefeld hat die Polizei einen mutmaßlichen Drogendealer aus Borgentreich festgenommen. Der 28-Jährige kam in Untersuchungshaft. Radio Hochstift-Reporterin Lea Wirz, die Beamten kontrollierten ihn vor einer Woche in der Nähe des Bielefelder Hauptbahnhofs.
13: Der Mann aus Borgentreich war der Polizei schon vorher als Drogendealer bekannt. Kurz vor der Kontrolle hatten die Beamten bemerkt, dass der 28-Jährige zwei sogenannte Bubbles, also kleine kugelförmige Drogenportionen mit einer weißen Substanz fallen ließ. Dabei handelte es sich mutmaßlich um Kokain. Auf der Polizeiwache fanden die Polizisten dann noch zwei Ecstasy-Tabletten bei den Borgentreichern. Gegen ihn wird jetzt erneut wegen des Handels mit Betäubungsmitteln ermittelt. Dazu besteht noch der Verdacht, dass sich der 28-Jährige mit libyscher Staatsangehörigkeit illegal in Deutschland aufgehalten hat. Ein Haftrichter des Bielefelder Amtsgerichts ordnete Untersuchungshaft an.
11: Das Radio Hochstift-Wetter biegt mit einem meist trockenen, aber grauen Freitagnachmittag in Richtung Wochenende ein. Heute Abend und vor allem in der Nacht soll es stellenweise weiteren Regen geben. Von Büren bis Warburg pendeln die Temperaturen aktuell so um die 20-Grad-Marke. Ab morgen wird es sogar noch ein Tick kühler. Bei maximal noch 18 bis 19 Grad zeigt sich das gesamte Wochenende durchwachsen mit Regen, Sonne und Wolken im Wechsel.
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11: Besser ankommen mit dem Radio Hochstift Verkehrsservice. Da habe ich nur noch zwei Blitzer für euch. Zum einen wird kontrolliert auf der Ostwestfalenstraße bei Steinheim an der Abfahrt zum Krankenhaus Richtung Nieheim. Da gilt Tempo 70. Und auf der B64 stehen sie bei Brackel-Istrup in der Baustelle. Da wird bei 50 euer Tempo kontrolliert und zwar in Richtung Bad Riburg. Gute Fahrt.
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11: Verena Mathé hier für euch am Mikro heute Nachmittag. Für mich wäre es nix, aber es gibt bestimmt ein paar unter euch, die sich fragen, wie wird man eigentlich Fußballkommentator? Ein erster Schritt wäre es da, doch vielleicht einfach mal auszuprobieren, ob man sich überhaupt traut, in ein Mikro zu sprechen. Ne? Und zwar nicht einfach so allein zu Hause, sondern schon, wenn man weiß, dass richtig viele Leute zuhören. Das ist der Plan von Marco aus Nieheim. Er ist nächste Woche eins unserer Ferienstudio-Kinder. Wir freuen uns schon sehr, wen ihr da sonst noch bei uns hört nächste Woche. Das helft ihr bei.

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1: Ich war im Ferienlager oder ich war im Urlaub mit meiner Familie. Sowas gibt's in anderthalb Wochen bestimmt recht häufig zu hören, wenn die Schule wieder anfängt. Na, die Hochstift-Kollegin Lea Wirz, 5 Kinder aus dem Hochstift können aus den Ferien aber noch was ganz anderes berichten.
2: Ja, da heißt es dann, ich habe in den Sommerferien den Wetterbericht im Radio gemacht. Mhm. Wir haben ja aufgerufen, dass ihr euch als Ferienstudio-Kinder bei uns bewerbt. Viele, viele von euch haben das auch getan und 5 Schülerinnen und Schüler haben wir ausgesucht.
1: Genau, das sind Emma Grabusch aus Paderborn, Marco Müller aus Nieheim, Lena Spieker aus Beverungen-Amelungsen, Theo Leander-Bendix aus Delbrück und Emilia Mühlenbeck aus Borchen-Kirchborchen.
2: Sie kommen uns in der kommenden Woche jeweils einen Tag lang besuchen und sind live in der Sendung am Mittag zu hören. Natürlich zusammen mit einem erfahrenen Moderator aus unserem Team.
1: Und teilweise haben die Jungs und Mädels sogar schon mal in ein Mikro gesprochen, aber keins davon war ein Radiomikrofon.
2: Aber auf Bühnen standen einige zum Beispiel schon, etwa beim Theaterspielen oder bei Musicals oder auch zu Karneval. Und Emilia aus Borchen, die spielt zum Beispiel zu Hause gerne mal Podcast.
1: Da bin ich gespannt, wie genau sie das macht, Podcast spielen. Wird sie uns bestimmt erzählen nächste Woche und was unsere anderen Ferienstudio-Kinder so drauf haben. Auch das hört ihr dann ab Montag um 12 bei uns hier bei Radio Hochstift.

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1: Mit Jannik Böke. Schönen guten Tag. Nach dem Fund eines Waffenverstecks bei Berlin gehen jetzt die Ermittler davon aus, dass die Waffen samt Munition für einen Anschlag gedacht waren. Außerdem ermittelt die Staatsanwaltschaft wegen mutmaßlicher Agententätigkeit. Das hat Bundesinnenminister Dobrindt heute in einem Statement bestätigt.
2: Dieser Fall, der bettet sich ein in hybride Bedrohungsszenarien, ohne damit jetzt deutlich zu machen, dass es einen Zusammenhang zwischen diesem Fall und anderen aktuellen Vorfällen gibt. Aber hybride Bedrohungsszenarien, sie treffen uns auf unterschiedlichste Art und Weise.
1: Der Verdächtige befinde sich aktuell in Haft in Rumänien, so Dobrindt. Eine Beteiligung fremder Mächte sei nicht auszuschließen. Das laufende Verfahren würde aber dann weitere Erkenntnisse liefern. Und jetzt weitere Meldungen im Überblick. Die Ausgaben für Sozialhilfe sind in Deutschland erneut gestiegen. Diese Bilanz zieht das Statistische Bundesamt. Mehr als die Hälfte des Geldes floss laut der Auswertung der Bundesstatistiker in die Grundsicherung im Alter und bei Erwerbsminderung. Auch die Zahlen im Bereich Pflege sind um gut 13% auf 6 Milliarden Euro gestiegen. Kräftige Regenfälle, vor allem in Süddeutschland, haben dem Rhein nach seinen historischen Tiefstständen wieder etwas mehr Wasser gebracht. Für vollbeladene Binnenschiffer reicht der Rheinpegel aber noch nicht. Viele Rheinfähren haben den Betrieb dagegen wieder aufnehmen können. Bei einem Angriff mit einem Schwert sind in einer Schule in Schweden mehrere Menschen verletzt worden. Das haben schwedische Behörden bestätigt. Ihren Angaben zufolge wurde der Angreifer von der Polizei festgenommen. Schwedischen Medienberichten zufolge wurde er von der Polizei niedergeschossen. Weitere Einzelheiten liegen noch nicht vor. Die zweite und die dritte Liga sind schon in die Saison gestartet. Heute Abend beginnt auch der DFB-Pokal. Damit starten dann auch die Clubs aus der ersten Liga in die neue Spielzeit. Zum Auftakt der ersten Pokalrunde heute Abend hoffen zwei Vereine aus NRW auf die große Überraschung. Aus der Sportredaktion Udo Kreuer.
3: Der SC St. Tönis ist einer von drei Neulingen im aktuellen DFB-Pokal. Für sein größtes Spiel der Vereinsgeschichte gegen den Bundesligisten Eintracht Frankfurt muss der Oberligist jedoch umziehen. Weiter haben es die Fans aber nicht, denn das Duell mit der Eintracht wird in Krefeld im Grotenburg-Stadion ausgetragen. Die Fans werden den Umzug verschmerzen, denn so können über 10.000 Zuschauer mit dabei sein. Der Drittligist Preußen Münster hat es mit dem Karlsruher SC aus Liga 2 zu tun. Ansonsten spielt noch Waldhof Mannheim gegen Kaiserslautern und Hansa Rostock erwartet den Pokalfinalisten des letzten DFB-Pokals, den VfB Stuttgart.
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4: Mit Jonas Mertens, guten Tag. Bis zu 1000 SCP-Fans werden am Sonntag mit ihrer Mannschaft an die Ostsee reisen. In der ersten Runde des DFB-Pokals muss der SC Paderborn beim Viertligisten Phoenix Lübeck ran. Insgesamt werden dort bis zu 4000 Fans im Stadion an der Lohmühle dabei sein. Bei der Pressekonferenz vor dem Spiel hatte SCP-Trainer Ralf Kettemann ein paar lobende Worte für den Regionalligisten übrig. Er stellte aber auch klar, dass seine Mannschaft das Spiel gewinnen muss. Neben vier verletzten Spielern fehlt dem SCP am Sonntag auch Felix Götze wegen einer Sperre.
5: Grau, trocken und um die 21 Grad warm, so lässt sich das Radio-Hochstift-Wetter für heute Nachmittag recht gut zusammenfassen. Heute Abend kann es dann stellenweise auch wieder regnen. Das Wochenende wird eher kühl, 18, 19 Grad, das sind die angekündigten Höchstwerte für morgen und übermorgen. Dazu gibt es von Bad Wünnenberg bis Borkenreich einen Mix aus Sonne und Wolken und vor allem morgen sind auch mal Regenschauer mit dabei. Besser ankommen mit dem Radio Hochstift Verkehrsservice. Achtung, uns wurde gerade eben ein liegen gebliebener Motorradfahrer gemeldet mit Reifenplatzer. Und zwar in Lüttmasen, kurz nach dem Kreisverkehr Richtung Höxter. Pass also auf der Strecke gerade ganz besonders gut auf. Und es wird geblitzt auf der B64 bei Brakel-Istrup in der Baustelle Richtung Bad Riburg. Da gilt Tempo 50. Allen unterwegs eine gute Fahrt.
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5: Mit Verena Mathé und aufgepasst, wenn ihr gerne so richtig ordentlich feiern geht, auf bayerische Art. Und wenn ihr vielleicht schon immer mal gerne ins Fernsehen wolltet, dann könntet ihr möglicherweise diese zwei Leidenschaften bald verbinden. In ein paar Minuten sagen wir euch, wie.

besser und günstiger ankommen mit dem Radio Hochstift Verkehrsservice. Da haben wir direkt zwei Blitzer für euch. Einer ist quasi alt, aber anscheinend immer noch vor Ort, nämlich der Blitzer bei Steinheim auf der B252 in Höhe der Abfahrt zum Krankenhaus. Da blitzen sie weiterhin Richtung Nieheim bei Tempo 70. Und gerade ganz frisch gemeldet, der Blitzeranhänger in Paderborn hat anscheinend neuen Standort, steht in Paderborn auf der Detmolder Straße, kurz vorm Ortsausgang. Und da wird stadtauswärts, beziehungsweise nein, in beide Richtungen euer Tempo kontrolliert. Und da geht Tempo 50. So, gute Fahrt.

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2: Mal auf dem Münchner Oktoberfest feiern. Allein das werden wahrscheinlich einige schon ziemlich cool finden. Aber jetzt könnt ihr dabei vielleicht sogar noch in einem Netflix-Film landen. Für eine neue Romantic Comedy werden bis zu 4000 Komparsen gesucht. Kollegin Julia Wasikow, so richtig viel ist aber noch nicht bekannt.
3: Ja, noch wird ziemlich viel geheim gehalten. Weder Titel noch Handlung oder Besetzung sind bekannt. Klar ist aber, gedreht wird zwischen September und November in Oberbayern. Unter anderem auf dem Oktoberfest und den Filmstudios in Penzing.
2: Produziert wird das Ganze übrigens von Wiedemann und Berg, also der Firma, die zum Beispiel auch hinter der Netflix-Serie Dark steckt. Spannend. Und wie läuft das jetzt? Wie kann man sich bewerben? Was muss man mitbringen?
3: Also gesucht werden ganz unterschiedliche Menschen und Altersgruppen. Zum Beispiel Wiesengäste, Bedienungen, Blasmusiker oder einfach typische bayerische Charaktere. Tracht ist gern gesehen, aber keine Pflicht. Das Casting übernimmt die Münchner Agentur Producers Friend. Da einfach mal auf die Internetseite schauen.
2: Das Ziel, die Wiesen soll im Film möglichst echt aussehen. Also laut und bunt und voll mit ganz normalen Oktoberfestbesucherinnen und Besuchern. Das kriegt ihr doch voll hin, oder? Also nochmal, wer Bock auf Feiern und Fame hat, so nenne ich das jetzt mal zusammengefasst, schaut gerne online auf der Seite Producers Friend vorbei. Viel Erfolg wünsche ich und noch mehr Spaß beim Pseudo-Party machen. Nee.

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9: Haben wir es. Hallo bei Radio Hochstift und damit auch direkt rüber in die Nachrichten zum Mann mir gegenüber, zu Jonas Mertens.
10: Hallo auch von mir.
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10: Wegen der anhaltenden Serie von verletzten Pferden hat die Polizei im Kreis Höxter jetzt die Ermittlungsgruppe Pferd eingerichtet. Die bündelt und bewertet alle Hinweise zu diesem Thema. Möglicherweise gingen die Taten eines möglichen Pferderippers schon früher los als bisher gedacht. In dieser Woche wurde der Polizei ein weiterer Fall aus Borgentreich-Lütgeneder gemeldet. Der Halter hatte schon Anfang Mai eine Verletzung bei seinem Pferd festgestellt. Ob sie mit den anderen Fällen im Kreis Höxter zusammenhängt, wird gerade noch ermittelt. Trainer Ralf Kettemann sieht beim kommenden Gegner einige gute Fußballer. Trotzdem ist der SC Paderborn in der ersten Runde des DFB-Pokals am Sonntag haushoher Favorit. Radio Hochstift-Reporter Martin Lausen. Der Bundesliga-Aufsteiger muss beim Regionalligisten 1. FC Phoenix Lübeck ran.
12: Die Mannschaft habe sich in der vierten Liga etabliert, sagte Kettemann auf der Pressekonferenz vor dem Spiel. Trotzdem liege der Fokus zu 90% auf der eigenen Leistung. Der seit dieser Woche 40-Jährige sieht bei seiner Mannschaft laut eigener Aussage ein hohes Trainingsniveau und gute Testspiele. Kettemann sagte auch, ob Favorit jetzt im Pokal oder ab der nächsten Woche dann Underdog in der Bundesliga, er sei mit beidem happy. Pokalgegner Phoenix Lübeck rechnet am Sonntag mit 3.500 bis 4.000 Fans im Stadion an der Lohmühle. Anstoß ist um 18 Uhr. Vor einem Jahr hatte sich der SC Paderborn in der ersten Pokalrunde souverän gegen den Drittligisten Viktoria Köln durchgesetzt.
10: Kindern und Jugendlichen technisches Grundverständnis näher bringen und den Zugang zu Technik erleichtern. Das ist das Ziel des Vereins Deutscher Ingenieure in zwei Bibliotheken im Hochstift. In der Kinderbibliothek in Paderborn und der Stadtbücherei Höxter eröffnen sie im Herbst sogenannte Technotheken. Dort können Interessierte nicht nur Bücher, sondern zum Beispiel auch Versuchs- und Baukästen zu bestimmten technischen Themen ausleihen. Die Kosten dafür trägt eine Stiftung.
9: Im Radio Hochstift Wetter hängen heute viele Wolken am Himmel über Paderborn und Höxter. Bis zum Abend bleibt es bei Werten um die 21 Grad, aber oft noch trocken. Später ziehen dann hier und da auch noch ein paar Regenschauer durch. Vor allem die Nacht wird heute ganz schön nass. Das Wochenende zeigt sich dann ziemlich durchwachsen. Sonne, Wolken, Wind und morgen auch nochmal Regen. Da ist alles mit dabei. Und mit 18, 19 Grad maximal zeigen sich beide Wochenendtage eher kühl für die Jahreszeit.
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9: Besser ankommen mit dem Radio Hochstift Verkehrsservice. Drei Blitzer habe ich für euch. Auf der B64 zum Beispiel wird kontrolliert bei Brakel-Istrup in der Baustelle Richtung Bad Driburg. Da gilt Tempo 50. Außerdem steht noch immer der Blitzer auf der Ostwestfalenstraße bei Steinheim in Höhe der Abfahrt zum Krankenhaus Richtung Nieheim. Da ist Tempo 70 erlaubt. Und der Blitzeranhänger steht seit eben, oder wurde uns eben gemeldet, am Ortsausgang von Paderborn auf der Detmolder Straße. Da wird wie immer in beide Richtungen kontrolliert bei 50. Gute Fahrt.
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9: Verena Matthies, mein Name, hallo am Freitag. Normalerweise kaufen Großhändler im Sommer ja immer günstig Erdgas ein. Sie speichern es und verkaufen es im Winter dann mit Gewinn weiter. So haben sie sich in der Vergangenheit die Speicher immer quasi von selbst fast gefüllt und die wurden dann auch wieder geleert. Aktuell läuft es aber irgendwie alles etwas anders, mit Folgen natürlich. Sprechen wir gleich drüber.

0: besser und sicherer ankommen. Mit dem Radio Hochstift Verkehrsservice gibt eine Warnmeldung von der A33 Richtung Brilon. Zwischen Paderborn Schloss Neuhaus und Paderborn Elsen besteht aktuell Gefahr durch Gegenstände auf der Fahrbahn. Bitte fahrt entsprechend vorsichtig dort.
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0: Das hatten wir so auch noch nicht. Noch nie gab es in den deutschen Speichern um diese Jahreszeit, also Mitte August, so wenig Gas wie in diesem Jahr. Der Branchenverband spricht von einem Rekordtief der Füllstände. Viele Menschen sind deshalb natürlich verunsichert. Radio-Hochstift-Kollegin Claudia Wächter. Wir müssen uns jetzt aber nicht zwangsläufig darauf einstellen, dass wir im Winter frieren müssen, weil es kein Gas mehr gibt.
2: Na, so krass wird's wohl nicht. Engpässe, sagen Fachleute, wird's nicht geben. Aber eigentlich müssten unsere Gasspeicher eben voller sein. Und wenn der Winter so richtig knackig kalt wird, dann haben wir in der Tat ein Problem.
0: Ja, das sagt auch der Branchenverband. Gas wird also teurer. Wir sollten uns auf steigende Preise fürs Heizen oder Kochen einstellen. Es könnte dieses Jahr also umso sinnvoller sein, auch den Gasvertrag vielleicht nochmal im Blick zu behalten. Möglicherweise gibt es da günstigere Alternativen. Claudia, warum ist es überhaupt so weit gekommen? Liegt das an Donald Trump oder gibt es zu wenig Gas auf dem Markt oder haben die Verantwortlichen gepennt oder vielleicht alles gleichzeitig?
2: Ja, schuld ist der Iran-Krieg, also besser gesagt die blockierte Straße von Hormuz. Dadurch sind die Gaspreise schon gestiegen und die Händler, tja, die kaufen weniger. Wir bekommen natürlich auch Gas aus Norwegen zum Beispiel, nutzen Flüssiggas, aber der Puffer, der fehlt, sagen die Experten und fordern deshalb eben auch, wir müssen ganz schnell die Speicher auffüllen.
0: Okay, also Panik schieben, nein, ist ja nie ein guter Berater, aber durchaus aufmerksam bleiben. Das verspricht auch das Bundeswirtschaftsministerium. Nach eigenen Angaben beobachte man dort unter anderem die Entwicklung der Speicherstände, der Importmengen und der internationalen Märkte ganz genau.

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1: Mit Jannik Böke, schönen guten Tag. An einer Schule in Schweden hat ein Angreifer mehrere Menschen mit einem Schwert verletzt. Das haben die Behörden in Schweden mitgeteilt. Für die Bevölkerung bestehe inzwischen keine Gefahr mehr. Lena Bauer aus dem News-Team mit mehr Infos dazu, was rund um den Vorfall schon bekannt ist.
2: Laut Polizei gab es gegen 14 Uhr eine Alarmierung. Daraufhin seien zahlreiche Einsatzkräfte zur Schule in einer Kleinstadt nordwestlich von Stockholm ausgerückt. Die Polizei habe die weiterführende Schule durchsucht und umliegende Schulen seien vorsorglich geräumt und abgeriegelt worden. Medienberichten zufolge haben Einsatzkräfte den Angreifer mit einem Schuss ins Bein gestoppt. Zu seinem Motiv oder weiteren Hintergründen gibt es bisher keine Angaben. Weiter unklar ist auch, wie viele Menschen genau verletzt wurden und wie schwer.
1: Für diese Minuten ist auch eine Pressekonferenz angesetzt. Wir behalten das Thema für euch im Blick. Jetzt weitere Meldungen im Überblick. Nach dem Fund zweier Waffen in einem Waldversteck nahe Berlin wird auch mit Blick auf mögliche Verbindungen zu anderen Staaten ermittelt. Bundesinnenminister Dobrindt hat heute deutlich gemacht, dass eine Beteiligung fremder Mächte in diesem Fall nicht auszuschließen sei. Das laufende Verfahren werde weitere Erkenntnisse in dieser Hinsicht liefern können, so Dobrindt. China hat den von den USA angekündigten Wirtschaftskrieg gegen Teheran als unangemessen zurückgewiesen. Sanktionen und Druck werden nicht dazu beitragen, das Problem zu lösen, so ein Sprecher des chinesischen Außenministeriums. China gilt als einer der wichtigsten Handelspartner des Iran. Bundeskanzler Merz wird nach seinem Sommerurlaub morgen erstmals wieder öffentlich auftreten. Das hat ein Regierungssprecher angekündigt. Geplant ist eine Reise nach Hürtgenwald, um sich vor Ort bei den Einsatzkräften zu bedanken, heißt es. Über eine Woche lang hatten die Flammen in der Eifel gewütet. Seit gestern ist der Waldbrand gelöscht. US-Präsident Trump setzt vorübergehend Zölle auf Rinderhack aus, um die Verbraucherpreise zu senken. Das hat er auf seiner Online-Plattform Truth Social angekündigt. Die Zollbefreiung gelte für die Einfuhr von 300.000 Tonnen Rindfleisch in den kommenden 90 Tagen, erklärte Trump. Das importierte Fleisch solle zu einem Preis von 25% unterhalb des aktuellen Marktpreises in den Handel kommen. Dazu, wer dies zugesichert habe und woher das Fleisch kommen soll, machte Trump zunächst keine Angaben. In den USA stehen im November die Zwischenwahlen zum Kongress an. Die gestiegenen Preise, zum Beispiel für Lebensmittel, sind eines der wichtigsten Anliegen der US-Wähler. Der Landwirtschaftssektor begründet die Preissteigerungen unter anderem mit dem Klima, weil wiederkehrende Dürren die Weiden ausdörren.
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3: Mit Jonas Mertens, guten Tag. Läuft die Serie eines oder mehrerer Pferderipper im Kreis Höxter schon länger als bisher angenommen? Heute meldet die Polizei jedenfalls den möglicherweise nächsten Fall. In Borgentreich-Lütgeneder hatte ein Halter schon Anfang Mai Verletzungen bei seinem Tier entdeckt, die aber erst jetzt gemeldet. Ob sie tatsächlich von einem Menschen stammen, steht noch nicht fest. Bisher stammte der früheste bekannte Fall eines verletzten Pferdes im Kreis Höxter aus Marienmünster-Altenbergen Anfang Juni.
4: Von Borchen bis Steinheim geht's heute fast immer grau und mit Werten um die 21 Grad in den Feierabend. Weiterer Regen ist erstmal nicht vorgesehen im Radio-Hochstift-Wetter. Heute Abend kann es dann aber je nach Lage nochmal nass werden. Vor allem heute Nacht kann da stellenweise nochmal ganz gut was runterkommen. Auch morgen ist hier und da nochmal ein Regenschauer mit dabei. Sowohl morgen als auch am Sonntag kommt allerdings auch mal die Sonne raus im Wechsel mit grauen Wolken und stellenweise auch etwas Wind. Mehr als so 18, 19 Grad bekommen wir in den nächsten Tagen nicht mehr angezeigt. Besser ankommen mit dem Radio Hochstift Verkehrsservice. Keine Staus, keine Störungen, aber zwei Blitzer habe ich noch für euch. Zum einen wird weiterhin kontrolliert auf der Ostwestfalenstraße bei Steinheim in Höhe der Abfahrt zum Krankenhaus Richtung Nieheim. Da gilt Tempo 70. Und der Blitzeranhänger steht kurz vorm Ortsausgang Paderborn auf der Detmolder Straße. Blitzt wie immer in beide Richtungen und da gilt Tempo 50. Gute Fahrt, kommt alle gut an.
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4: Verena Mathé am Apparat. Das hat man, glaube ich, früher am Telefon gesagt. Ne? Ich meine aber natürlich das Mikro. Und da hört ihr jetzt noch ein Stündchen lang was von mir. Schönen Start in den besten Feierabend der Woche.

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0: Chris de Soran, die ganz neue bei Radio Hochstift. Good old days, ne? Die guten alten Zeiten. Ach ja, die kommen jetzt endlich wieder zurück. Also im Fußball zumindest. Liga 2 und 3 sind ja schon gestartet. Heute geht es dann auch endlich mit dem DFB-Pokal los. Und das Schöne sind da ja echt immer die Außenseiter und die ganzen Geschichten da drumherum, ne? Die Underdogs. Laura Potting hat da mal ein paar ganz besonders schöne Stories ausgegraben.
1: Wir starten mit dem VfB Krieschow aus Brandenburg.
2: Was ist das denn?
1: Krieschow hat 560 Einwohner. Alle träumen von der Sensation. Der Oberligist macht sich schon seit Wochen bereit für die DFB-Pokalpartie gegen Mainz 05 am Sonntag. Dafür hat eine kleine Arbeitsgruppe aus 50 Ehrenamtlichen den Sportpark Krieschow DFB-tauglich gemacht. Die Ehrenamtlichen konnten mit mobilen Tribünen die Zuschauerzahl von 2000 auf ganze 4000 Plätze verdoppeln. Kommen wir jetzt zum SSV Jeddelo 2.
3: Ach Claudia, ihr kennt die auch nicht. Die waren nie in Paris, die kennen wir nicht.
1: Schade. Also der SSV Jeddelo 2 spielt am Sonntag gegen Heidenheim. Frage, warum eigentlich Jeddelo 2? Der Club aus der Regionalliga Nord ist nicht etwa irgendwie die zweite Auswahl hinter einer besseren ersten Mannschaft. Nein, Jeddelo 2 ist ein kleiner Ort in der Nähe von Oldenburg. Jeddelo 1 liegt 4 Kilometer nördlich. Und das große Pokalspiel, das findet jetzt aber übrigens weder in Jeddelo 1 noch in Jeddelo 2 noch in Jeddelo 3000 statt. Der SSV, der zieht in das Oldenburger Stadion um. So, und zum Schluss noch ein Verein aus NRW. So sieht's aus. Der SC St. Tönis aus Tönisforst spielt heute Abend gegen Eintracht Frankfurt. Und da gab's auch einige Botschaften Richtung Frankfurt im Vorfeld. Aber nicht etwa sowas wie, wir machen euch platt oder ihr habt alle doofe Ohren. Sondern, wenn ihr bei uns seid, probiert einen Apfel. Ohne einen Apfel solltet ihr nicht nach Hause fahren. Ist das nicht urherzig? Ich liebe es. Laut eigenen Angaben gibt es in der Stadt insgesamt 400.000 Apfelbäume und jedes Jahr 48 Millionen Äpfel.
4: Oh, bist du nicht lecker? Das ist ja richtig was zum Anknabbern hier.
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3: 5:30 am Freitag mit einem Bein stehen wir schon im Wochenende. Außer Jonas Mertens, der steht mit beiden Beinen fest auf dem Boden. Ist auch gut so, denn du musst ja jetzt auch nochmal ordentlich die Nachrichten verkünden.
4: Auf jeden Fall. Guten Abend.
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4: Die Serie eines oder mehrerer möglicher Pferderipper ist im Kreis Höxter möglicherweise schon früher losgegangen als bisher gedacht. In dieser Woche hat sich ein Halter aus Borgentreich-Lütgeneder bei der Polizei gemeldet, der schon Anfang Mai Verletzungen bei seinem Pferd festgestellt hat. Radio Hochstift-Reporterin Lea Wirz.
6: Nach bisherigen Erkenntnissen stammt der Vorfall aus der Nacht vom 4. auf den 5. Mai. Das betroffene Pferd stand auf einer Koppel an der Straße Kreuzfeld in Lütgeneder, war verletzt und musste tierärztlich behandelt werden. Ob diese Verletzung im Zusammenhang mit den weiteren Fällen im Kreis Höxter steht, ermittelt die Polizei gerade. Die Höxteraner Kreispolizeibehörde hat jetzt auch die Ermittlungsgruppe Pferd gegründet. Sie bündelt und bewertet alle Hinweise zu dem Thema und weist darauf hin, dass solche Vorfälle möglichst schnell bei der Polizei gemeldet werden müssen. Stand jetzt geht sie davon aus, dass 7 Pferde im Kreis Höxter von einem oder mehreren Unbekannten verletzt wurden. Bei 3 weiteren Tieren wird noch ermittelt, ob sie von menschlicher Hand verletzt wurden.
4: Vor dem Pflichtspielauftakt im DFB-Pokal hat sich der Trainer des SC Paderborn unter anderem zur Torwartfrage geäußert. Laut Ralf Kettemann wird am Sonntag im Pokal gegen Phoenix Lübeck Markus Schubert im Tor stehen, beim Bundesliga-Auftakt in Mainz dann Nahuel Noll. Beim Regionalligisten Lübeck sieht Kettemann einige gute Fußballer, der Fokus liege aber zu 90% auf der eigenen Leistung. Phoenix Lübeck erwartet am Sonntag bis zu 4000 Fans im Stadion an der Lohmühle, darunter bis zu 1000 SCP-Fans. Anstoß ist um 18 Uhr. Mehr als 200 Inderinnen und Inder aus ganz NRW reisen morgen nach Paderborn-Wever. Dort findet ein sogenanntes Konsularcamp statt. Das ist eine Art mobile Außenstelle eines Konsulats. Menschen mit indischer Staatsangehörigkeit können dort direkt vor Ort behördliche Angelegenheiten erledigen, zum Beispiel ihren Pass verlängern lassen. Das indische Konsularcamp gibt es zum ersten Mal in Paderborn. Die Initiative ging von der indischen Community in der Paderstadt aus. Termine mussten im Vorfeld online gebucht werden.
3: Das Radio Hochstift Wetter biegt meist trocken, aber grau in Richtung Wochenende ein. Heute Abend und vor allem in der Nacht soll es stellenweise weiteren Regen geben. Von Altenbeken bis Willebadessen pendeln die Temperaturen aktuell weiterhin um die 20-Grad-Marke. Ab morgen wird es dann sogar noch ein Tick kühler, so ein kleinen. Bei maximal noch 18 bis 19 Grad zeigt sich das Wochenende durchwachsen mit Sonne und Wolken im Wechsel und vor allem morgen auch mal etwas Regen zwischendurch.
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3: Besser ankommen mit dem Radio Hochstift Verkehrsservice. Das geht recht schnell. 2 Blitzer habe ich für euch nur noch. Auf der Ostwestfalenstraße bei Steinheim wird kontrolliert. In der Abfahrt zum Krankenhaus Richtung Nieheim. Da gilt Tempo 70. Und der Blitzeranhänger steht seit heute kurz vorm Ortsausgang Paderborn. Auf der Detmolder Straße bei Tempo 50 wird da in beide Richtungen kontrolliert. Gute Fahrt. Kommt alle gut und blitzfrei an.
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3: Mit Verena Matte am Mikro. Jonas, habt ihr eigentlich Haustiere? Ich weiß das gar nicht. Haben wir noch nie drüber gesprochen.
4: Also ich wohne ja mit meiner Freundin zusammen. Wir haben keine Haustiere, aber meine Eltern zu Hause haben 2 Hunde.
3: Oh, dann hast du doch bestimmt... Stimmt, die habe ich doch auch schon mal gesehen.
4: Natürlich.
3: Wir waren doch schon mal bei
4: die
3: euch.
4: Die
3: so ganz
4: alle schon mal durchgeknubbelt.
3: Ja. Hast du da irgendwie eine tolle Geschichte zufällig parat? Irgendeine witzige? Ist mal doof, ne? So jetzt ad hoc.
4: Die sind überragende Fußballer, habe ich letzte Woche festgestellt. Ja, also die eine kann wirklich Bälle aus der Luft annehmen. Das...
3: Okay.
4: Kriegen manche Kreisliga-Fußballer nicht immer hin.
3: Ist das genetisch? Habt ihr das irgendwie ihr vererbt? Oder?
4: Ich habe jahrelang trainiert.
3: Na, finde ich schön. Würde ich mir gerne mal angucken. Ich weiß noch ganz genau, wie unser Hund uns damals mal während des gesamten Frühstücks den Rücken zugedreht hat, weil er nicht vom Marmeladenbrötchen abbeißen durfte. Ne? Nach dem dritten Versuch hat er aufgegeben und sich beleidigt umgedreht. Wir mussten ziemlich lachen auf jeden Fall darüber. Vergisst man nicht solche Geschichten. Und ihr seid der beste Beweis dafür. Ihr habt uns nämlich ziemlich coole Haustier-Stories erzählt. Geben wir gleich gerne nochmal an die Öffentlichkeit weiter. Schönen Start in den Freitagabend wünsche ich.

0: versorgst du dein Haustier mit Futter, mit Wasser und mit aller Liebe, die du geben kannst. Aber kaum bist du mal nicht zu Hause, steht die Bude plötzlich unter Wasser.
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0: Ist ja in Baden-Württemberg so passiert, habt ihr vielleicht bei uns gehört. Eine Katze hat da die gesamte Wohnung unter Wasser gesetzt, während Frauchen im Urlaub war. Er hatte es irgendwie geschafft, den Wasserhahn aufzudrehen. Sogar bis in den Keller ist das Wasser dann gelaufen. Danach überlegst du dir zweimal, ob du nochmal Urlaub nimmst. Oder vielleicht besser mal die Katze in Urlaub schickst. Es geht aber noch schlimmer. Manuel hat sich gemeldet bei uns und erzählt, seine Katze hat es geschafft, die Wohnung in Brand zu setzen, während er nur kurz im Supermarkt war.
2: Wir waren kurz einkaufen. Wo wir wieder kamen, haben wir schon den Rauchmelder gehört. Schnell nach oben gerannt, dann war er doch bei uns gewesen. Da hat die Katze unser Herd angemacht. Die Platten, die da drauf waren, die Sicherheitsplatten, sind explodiert. Die Scherben lagen überall in der Küche. Die Holzplatte, die drauf lag, war angekurkelt. Gott sei Dank ist nie mehr passiert.
0: Ja, da hat die euch beim Kochen wohl immer zugeguckt, ne, das kleine Kätzchen. Aber auch schöne Hundegeschichten haben wir von euch gehört. Manu wollte sich einen schönen Abend mit einem leckeren Steak machen zum Beispiel. Hat sich alles schön hergerichtet im Wohnzimmer. Da guckt ihr Hund Max sie mit seinen süßen Knopfaugen an. Ich will auch, ne, sie dann natürlich als liebendes Frauchen in die Küche. Klar, ich hol dir eben ein Leckerli.
3: Bin in die Küche, komme 2 Minuten später wieder und denk, was guckt der so unschuldig und leckt sich die Schnauze. Und habe ich gesehen, hat er sich das Riesensteak, hat er sich vom Teller genommen. Seitdem mache ich immer erstmal sein Essen fertig, bevor ich mein Essen auf den Tisch stelle.
0: Naja, jetzt mal ganz ehrlich, wenn ich als Hund die Wahl hätte, ne, zwischen einem drögen Hundeleckerli und einem echten Menschensteak, also ihr wisst, was ich meine, ne? Ein Steak, das eigentlich Frauchen gehört, dann wäre die Wahl für mich auch ganz schnell klar. Efis Dackel hat eine andere, ich nenne es mal kulinarische Vorliebe. Efi hat im Garten eine große Schneckenplage gehabt und hat dann die Nachbarin gefragt, was sie dagegen machen kann.
4: Und dann sagte meine Nachbarin, du, da gibt es ein ganz gutes Mittel. Nimm kleine Joghurtschächtelchen, befüll die mit Bier. Dann gehen die Schnecken dran, saufen das und fallen da rein. Das habe ich also bestimmt über eine Woche lang gemacht. Mein Dackel kam rein, hat also immer wunderbar geschlafen. Also nicht nur geschlafen, sondern fest, also richtig geschnarcht wie so ein Zimmermann.
0: Ach man, schön. Ich sag's ja, mit Bier ist das Leben manchmal einfacher. Schöne Tiergeschichten waren das von euch. Vielen Dank fürs Erzählen. Meine Laune ist jetzt direkt besser.

0: Radio Hochstift hier mit Verena Mathé. 6:10 haben wir's und ich weiß, welche 4 Familien hier aus dem Hochstift in diesen Sommerferien noch einen Ausflug nach Delbrück-Schöning machen. Zumindest gehe ich da fest von aus. Denn sowohl Sebastian Klösener aus Altenbeken als auch Lisa Graf aus Salzkotten, Sören Imor aus Wille bei Dessen-Peckelsheim und Anke Engels aus Paderborn haben heute bei unserem Radio Hochstift Familienfreikartenfreitag Tickets für den Tierpark Nadermann gewonnen. Und Anke hat sich so darüber gefreut, dass sie zum ersten Mal was bei uns gewonnen hat, dass sie uns ja direkt noch eine Danke-Sprachnachricht geschickt hat.
1: Wow, boah, Dankeschön, liebes Radio-Hochstift-Team. Dankeschön für den tollen Gewinn der Karten. Oh, super, ich dachte, ich sehe nicht richtig, wie geil ist das denn? Super, Dankeschön, vielen, vielen lieben Dank.
0: Du, wir freuen uns, wenn ihr euch freut, sehr gern geschehen. Ihr habt ja in diesen Sommerferien immer freitags bei uns die Chance auf irgendwelche schönen Ausflugskarten für eure Familie. Nächsten Freitag hauen wir nochmal was raus. Für heute ist das Ding aber erstmal durch. Herzlichen Glückwunsch an alle Gewinnerinnen und Gewinner und allen anderen. Schönes Wochenende. Ich bin raus.
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0: Ab 6 geht's hier gleich noch mit Jule Hoppe weiter in der Spätschicht. Schönen Abend euch noch und schönes Wochenende.

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1: Mit Jannik Böke. Schönen guten Abend. Bahnpendler in NRW müssen mal wieder umplanen. Eine der wichtigsten Bahnstrecken wird gleich gesperrt. Zwischen Düsseldorf und Köln geht ab 21 Uhr nichts mehr. Grund sind Bauarbeiten. Mirko Knappert aus dem News-Team. Sämtliche Züge werden umgeleitet oder durch Busse ersetzt.
2: Ja, so sieht es leider aus. Betroffen sind sowohl S- und Regionalbahnen wie der RE1 oder die S6, aber auch der Fernverkehr zwischen dem Düsseldorfer Hauptbahnhof und Köln-Mülheim. Hier wird in zwei Phasen gebaut. Die erste geht bis zum 4. September, also genau zwei Wochen lang. Danach startet dann auch schon der nächste Bauabschnitt. Der geht bis Anfang Dezember. Bis dahin bleibt die Strecke für S-Bahnen gesperrt.
1: Die Fern- und Regionalzüge fahren dann ab dem 4. September immerhin schon wieder. Und das alles, weil die Bahn ihre Infrastruktur auf Vordermann bringt.
2: Genau, während der Sperrung werden unter anderem rund um Langenfeld, Leverkusen und Köln kilometerweise neue Gleise verlegt und neue Weichen eingebaut. Außerdem bekommen in Düsseldorf drei Eisenbahnbrücken ein Update, genauso wie ein Bahnsteig in Benrath. Alles fertig sein soll dann übrigens im Frühjahr nächsten Jahres. Noch ein Tipp für alle Pendler: Wenn ihr in den nächsten Wochen zwischen Düsseldorf und Köln mit dem Zug fahren müsst oder wollt, schaut am besten vorher nochmal online nach, ob und wie eure Verbindung denn nun fährt.
1: Danke Mirko für die Infos. Jetzt weitere Meldungen im Überblick. Hessens Innenminister sieht in der Autofahrt durch die Fußgängerzone mit mehreren Verletzten im nordhessischen Hof Geismar keine vorsätzliche Tat. Nach allen ihm vorliegenden Informationen ist von einem tragischen Unfall geschehen, infolge eines medizinischen Notfalls auszugehen. Das erklärte der Minister. Nach derzeitigem Stand wurden 8 Menschen bei dem Vorfall verletzt. In Schweden hat ein Angreifer an einer Schule nordwestlich von Stockholm mehrere Menschen mit einem Schwert verletzt. Das haben die Behörden in Schweden bestätigt. Die Polizei hat den mutmaßlichen Täter festgenommen. Genaue Angaben zur Anzahl der Verletzten gab es noch nicht. Nach dem wegweisenden Urteil des obersten Gerichts der USA haben deutsche Firmen hunderte Millionen Euro wegen zu viel gezahlten Zöllen zurückbekommen. Das berichtet unter anderem die Wirtschaftswoche. Demnach seien börsennotierten deutschen Unternehmen rund 790 Millionen Euro erstattet worden. Das oberste Gericht der USA hatte Mitte Februar Zölle auf Basis eines Notstandsgesetzes für rechtswidrig erklärt. Die niederländische Datenschutzbehörde hat Uber wegen Verstößen gegen europäische Datenschutzregeln eine Rekordbuße von 825 Millionen Euro auferlegt. Das Unternehmen habe von 2020 bis 2022 Konten von Fahrern automatisch gesperrt, ohne ihnen dies mitzuteilen. Solche einschneidenden Entscheidungen sind nach EU-Recht nicht erlaubt, wenn sie vollautomatisch getroffen werden, heißt es von der Behörde. Außerdem habe Uber das Recht der Fahrer auf Auskunft verletzt. Bei der Geldbuße handelt es sich um eine der höchsten, die auf der Grundlage des europäischen Datenschutzrechts verhängt wurden. Uber will Medienberichten zufolge Berufung gegen die Entscheidung einlegen. Und das waren die Nachrichten mit Jannik Böke.
3: Auch am Abend und in der Nacht, da bleibt es bewölkt. Morgen starten wir dann eher verhalten ins Wochenende. Der Samstag bringt viele Wolken, immer wieder kurze Regenschauer. Dazu ordentlich Wind bei maximal 19 Grad. Ja, der Sonntag ähnlich, ein bisschen mehr Sonne. Darüber dürfen wir uns freuen, aber so ein richtiges Hochsommerwochenende wird's leider nicht.
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3: Jetzt besser ankommen mit dem Radio Hochstift Verkehrsservice. Ich habe keine Staus oder Behinderungen für euch heute Abend, aber nicht so schnell ins Wochenende. Es wird geblitzt. Gleich zweimal auf der B252. Da stehen sie einmal in der Abfahrt Willebad Essen-Niesen Richtung Brakel und dann nochmal Steinheim an der Abfahrt zum Krankenhaus. Auch da Richtung Brakel. Und es wird geblitzt kurz vorm Ortsausgang Paderborn auf der Detmold. Straße, da beidseitig. 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
3: Es ist kurz nach 6, Freitag, Feierabend. Gleich noch mit Sam Smith, Kamrat und dem Typen, den es einfach nicht reicht, nur ein Künstler zu sein. Denn 2026 startet Sascha auch wieder als Dick Brave durch mit Promenade und Rock'n'Roll Musik, außerdem neuen Album. Jetzt aber erstmal in seinem ganz normalen alten Künstler-Ich. Hier ist Sascha, If You Believe. Ich bin Jule Hoppe. Hi.
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Besser und sicherer ankommen mit dem Radio Hochstift Verkehrsservice. Wir haben noch eine wichtige Meldung für euch aus Paderborn. Da wurde gerade der Heinz-Nixdorf-Ring voll gesperrt für den Verkehr in Höhe der Elsener Straße. Da hat es einen Unfall gegeben. Ihr kommt gerade nicht über den Heinz-Nixdorf-Ring in Paderborn in keine Richtung. Bitte nehmt Zeit mit und umfahrt den Bereich. Gute Fahrt, kommt gut an.

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0: Hier ist die Spätschicht. Ich bin Jule Hoppe. Hi zu euch. Freitagabend. Ja, und so langsam, aber sicher, gehen die Sommerferien zu Ende. Klar, so ein paar Tage haben wir noch. Aber deshalb ziehen wir heute mal in meiner Show eine kleine Ferienbilanz. Was war eigentlich euer schönster Ferienmoment? Vielleicht der große Urlaub, ein richtig guter Abend mit engen Freunden. Dazu vielleicht Freibad und Pommes, Campen oder vielleicht auch Bungee-Jumpen.
1: Also das Schönste bisher war der Heiratsantrag unterm Eiffelturm, wo meine Frau ja gesagt hat.
2: Ach, es liefen ganz witzige Leute da im Magaluf rum, alle nackt, besonders freizügig, ja. Das war schon witzig.
3: Ja, ich war an der Ostküste in Amerika. Das Unlustige ist, dass die Kalorien immer nebenstehen. Da hat dann ein Frühstück 2000 Kalorien, da macht es schon halb so viel Spaß.
0: Also hier werden garantiert keine Kalorien gezählt und es ist ja auch noch nicht vorbei. Die Kids haben noch ganze 11 Tage Sommerferien. Und meine Devise ist ja immer, nach den Ferien, Mensch, ist doch schon wieder vor den Ferien.

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1: Mit Jonas Mertens, guten Abend. Wegen der anhaltenden Pferderipper-Serie hat die Polizei im Kreis Höxter jetzt die Ermittlungsgruppe Pferd eingerichtet. Möglicherweise gingen die Taten auch schon früher los als bisher gedacht. In dieser Woche wurde der Polizei ein weiterer Fall aus Borgentreich-Lütgeneder gemeldet. Ob der mit den anderen Pferderipper-Fällen im Kreis Höxter zusammenhängt, steht aber noch nicht fest. Bis zu 1000 SCP-Fans werden am Sonntag mit ihrer Mannschaft an die Ostsee reisen. In der ersten Runde des DFB-Pokals musste SC Paderborn beim Viertligisten Phoenix Lübeck ran. Neben 4 verletzten Spielern fehlt dem SCP am Sonntag auch Felix Götze wegen einer Sperre. Anstoß ist um 19 Uhr. Im Zentrum von Paderborn sorgen erneut extremistische Schmierereien für Ärger. In diesem Fall haben Unbekannte ausländerfeindliche Schriftzüge auf das Mahnmal der alten Synagoge gesprüht. Der Staatsschutz in Bielefeld hat die Ermittlungen übernommen. Paderborn-Wever wird morgen für ein paar Stunden zu einer Außenstelle des indischen Konsulats. Mehr als 200 Inderinnen und Inder aus ganz NRW werden deshalb morgen nach Wever reisen, um beispielsweise ihren Pass verlängern zu lassen oder Vollmachten und Beglaubigungen abzugeben. Das Radio Hochstift Wetter bleibt morgen überwiegend grau und es sind auch immer wieder Schauer mit dabei. Dazu liegen die Höchstwerte bei um die 19 Grad. Sonntag wird es Stand jetzt auch nicht wärmer und es sind weiter viele Wolken unterwegs. Und jetzt besser ankommen mit dem Radio Hochstift Verkehrsservice. In Paderborn ist aktuell der Heinz-Nixdorf-Ring in Höhe der Kreuzung Elsener Straße nach einem Unfall voll gesperrt. Umfahrt das also bitte, wenn möglich. Und es wird geblitzt auf der B252, Höhe Abfahrt Willebadessen-Niesen, wenn ihr Richtung Brakel unterwegs seid. Und kurz vorm Ortsausgang von Paderborn auf der Detmolder Straße. Da steht ein Blitzeranhänger und kontrolliert in beide Richtungen euer Tempo. Gute Fahrt euch allen.

0: Hi zu euch, hier ist die Spätschicht. Ich bin Jule Hoppe, Freitagabend und ich muss wirklich zugeben, ich war Riesenfan von Destiny's Child oder auch den Sugar Babes. Ich fand es in den 2000ern richtig cool, diese ganzen mega guten Girlbands. Ja, und die 2000er sind nicht nur klamottenmäßig zurück, sondern genau dieser Mix aus 2000er Nostalgie, den gibt's aktuell gerade wieder in der Musik. Ja, und da darf eine Band nicht fehlen, die haben sich 2019 gegründet, nämlich eine britische Girlgroup, Flow heißen die. 2024 wurden die sogar für einen Grammy nominiert und jetzt in meiner Show. Neue Musik von Flow.
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1: Mit Jannik Böke. Schönen guten Abend. Mit Blick auf die Gasvorräte sieht die Bundesnetzagentur aktuell keinen Grund für Alarm. Zwar seien die Speicher so niedrig gefüllt wie noch nie zu dieser Jahreszeit. Behördenchef Müller sagt aber, auf dem Weltmarkt sei ausreichend Gas verfügbar. Mehr zum Thema von Lena Bauer aus dem Newsteam.
2: Kritisch sieht Müller inzwischen vor allem die gesetzlichen Vorgaben für die Speicher. Anfang November sollen sie im Schnitt zu 70% gefüllt sein. Aus seiner Sicht kann genau das inzwischen falsche Anreize setzen. Händler könnten darauf spekulieren, dass am Ende doch der Staat einspringt und Gas einkauft. Im Moment sind die Speicher laut offiziellen Angaben nur gut zur Hälfte gefüllt. Vor einem Jahr waren es gut 67%. Als Grund vermutet sind die hohen Preise wegen des Iran-Kriegs. Für Unternehmen lohnt es sich deshalb aktuell weniger Gas für den Winter einzulagern. Einen Gasmangel erwartet das Wirtschaftsministerium nach aktuellem Stand eigenen Angaben nach trotzdem nicht. Für Verbraucher könnten die hohen Einkaufspreise aber noch Folgen haben. Die Verbraucherzentrale NRW rechnet damit, dass Gas auf breiter Basis teurer werden könnte.
1: Weitere Themen jetzt im Überblick. Bundeskanzler Merz wird nach seinem Sommerurlaub morgen erstmals wieder öffentlich auftreten. Das hat ein Regierungssprecher angekündigt. Geplant ist eine Reise nach Hürtgenwald, um sich vor Ort bei den Einsatzkräften zu bedanken, heißt es. Über eine Woche lang hatten die Flammen hier in der Eifel gewütet. Seit gestern ist der Waldbrand gelöscht. Kräftige Regenfälle, vor allem in Süddeutschland, haben dem Rhein nach seinen historischen Tiefstständen wieder etwas mehr Wasser gebracht. Für vollbeladene Binnenschiffe reicht der Rheinpegel noch nicht. Viele Rheinfähren haben den Betrieb allerdings wieder aufnehmen können. Nach dem Fund eines Waffenlagers in einem Wald bei Berlin gehen die Sicherheitsbehörden von einem geplanten Anschlag aus. Das hat Bundesinnenminister Dobrindt heute in Berlin bestätigt. Nach Informationen der Nachrichtenagentur AFP steht ein Ukrainer in Rumänien unter Verdacht, für das Waffenlager verantwortlich zu sein. Er soll im Auftrag Russlands Sabotageakte geplant haben. Eigentlich sind Esel ja nicht als aggressive, sondern als störrische Tiere bekannt. Ein entlaufender Esel im Landkreis Cuxhaven muss allerdings einen richtig schlechten Tag gehabt haben. Das Tier war am Vormittag zusammen mit einem ebenfalls entlaufenen Pferd in einem Verkehrskreisel unterwegs, berichtet die Polizei. Ein 59 Jahre alter Mann und eine 58 Jahre alte Frau hielten demnach mit ihrem Wohnmobil an und wollten den Esel festhalten. Der hatte allerdings ganz andere Pläne, stieg in das Wohnmobil ein, um anschließend die beiden Insassen zu treten und zu beißen. Eine Frau, die helfen wollte, wurde den Angaben zufolge ebenfalls vom Esel gebissen und getreten und schließlich zu Boden gestoßen. Erst mit Unterstützung des Halters gelang es, Pferd und Esel wieder einzufangen. Warum der Esel Freddy so aggressiv reagierte, war laut Polizei unklar. Und das waren die Nachrichten mit Jannik Böke.
3: Auch am Abend und in der Nacht, da bleibt es bewölkt. Morgen starten wir dann eher verhalten ins Wochenende. Der Samstag bringt viele Wolken, immer wieder kurze Regenschauer. Dazu ordentlich Wind bei maximal 19 Grad. Ja, der Sonntag ähnlich, ein bisschen mehr Sonne. Darüber dürfen wir uns freuen, aber so ein richtiges Hochsommerwochenende wird's leider nicht.
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3: Jetzt besser ankommen mit dem Radio-Hochstift Verkehrsservice. Achtung bitte, es gab einen Unfall und zwar auf dem Heinz-Nixdorf-Ring in Paderborn. Der ist in Höhe der Kreuzung Elsener Straße gesperrt. Und es wird noch geblitzt kurz vorm Ortsausgang Paderborn und zwar auf der Detmolder Straße da beidseitig und sie stehen auf der B252 Abfahrt Willebad Essen-Niesen. 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
3: Es ist kurz nach 7 und die einzige krasse Verbindung zwischen Miley Cyrus und mir ist, dass ich damals Tickets hatte, die in meiner Show verlosen wollte und niemand angerufen hat dafür. Unglaublich, oder? Hier ist sie jetzt, Miley Cyrus und Flowers. Ich bin Jule Hoppe. Hi. We were good.

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Das ist neue Musik von The Bowser, Magnetic, in eurer Spielschicht. Ich bin Jule Hoppe, ja, und heute startet die erste Runde des DFB-Pokals. Seit 18 Uhr laufen ja mehrere Partien parallel. Ich glaube, das interessanteste Spiel ist heute Hansa Rostock gegen den VfB Stuttgart, 20:45 im ZDF. Ihr müsst aber die Zeit nicht mit Warten verbringen, sondern mit guter Musik. Hier ist Madness.

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1: Mit Jonas Mertens, guten Abend. Wegen der anhaltenden Pferderipper-Serie hat die Polizei im Kreis Höxter jetzt die Ermittlungsgruppe Pferd eingerichtet. Möglicherweise gingen die Taten auch schon früher los als bisher gedacht. In dieser Woche wurde der Polizei ein weiterer Fall aus Borgentreich-Lütgen-Eder gemeldet. Ob der mit den anderen Pferderipper-Fällen im Kreis Höxter zusammenhängt, steht aber noch nicht fest. Bis zu 1000 SCP-Fans werden am Sonntag mit ihrer Mannschaft an die Ostsee reisen. In der ersten Runde des DFB-Pokals musste SC Paderborn beim Viertligisten Phoenix Lübeck ran. Neben vier verletzten Spielern fehlt dem SCP am Sonntag auch Felix Götze wegen einer Sperre. Anstoß ist um 18 Uhr. Im Zentrum von Paderborn sorgen erneut extremistische Schmierereien für Ärger. In diesem Fall haben Unbekannte ausländerfeindliche Schriftzüge auf das Mahnmal der alten Synagoge gesprüht. Der Staatsschutz in Bielefeld hat die Ermittlungen übernommen. Paderborn-Wever wird morgen für ein paar Stunden zu einer Außenstelle des indischen Konsulats. Mehr als 200 Inderinnen und Inder aus ganz NRW werden deshalb morgen nach Wever reisen, um beispielsweise ihren Pass verlängern zu lassen oder Vollmachten und Beglaubigungen abzugeben. Das Radio Hochstift Wetter bleibt morgen überwiegend grau und es sind auch immer wieder Schauer mit dabei. Dazu liegen die Höchstwerte bei um die 19 Grad. Sonntag wird es Stand jetzt auch nicht wärmer und es sind weiter viele Wolken unterwegs.
2: Jetzt besser ankommen mit dem Radio Hochstift Verkehrsservice. Achtung bitte, es wird geblitzt und zwar beidseitig. Kurz vorm Ortsausgang Paderborn auf der Detmolder Straße und Sie stehen auf der B252 in der Abfahrt Willebad Essen-Niesen in Richtung Brakel. 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
2: Es ist kurz nach 7:30, fantastischen Start für euch ins Wochenende. Calvin Harris spiele ich gleich. Der ist aktuell auf Ibiza, legt da fast jeden Abend im Ushuaia Club auf. Zusammen mit Ellie Goulding gleich mit Outside. Tampa City spiele ich und das hier, die Ärzte, zu spät. Ich bin Jule Hoppe, hi.

0: Freitagabend. Ich bin Jule Hoppe. Schön, dass ihr bei mir seid. Und ich muss ganz ehrlich zugeben, ich habe eine neue Lieblingssendung, Die Verräter. Viele Promis treffen aufeinander und beschuldigen sich eigentlich, ob sie jetzt Verräter sind oder nicht. Ist hochspannend, wie ich finde. Ja, und neben der Prominenz darf einer nicht fehlen. Ehemaliger Kollege Philipp Fleiter macht in diesem Jahr mit bei Die Verräter. Philipp, jetzt sag mal, da muss ja auch gelogen werden, gerade wenn man jetzt ein Verräter ist. Wir spoilern jetzt so ein bisschen. Erzähl, wie war das für dich?
1: Ich musste ja zum Glück nicht so viele Emotionen spielen, weil ich ja loyal war. Das heißt, alles, was ich gezeigt habe, war zu 100% ich.
0: Philipp ist sich als Teilnehmer der Sendung Die Verräter wirklich treu geblieben. Da gab es ganz, ganz andere Kandidaten, wo ich wirklich mit den Ohren geschlackert habe. Zum Beispiel Ex-Fußballprofi Max Kruse.

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1: Ich bin Thomas Brock. Knapp ein Jahr nach dem Waffenfund bei Berlin hat Bundesinnenminister Dobrindt heute neue Einzelheiten zu dem Fall vorgestellt. Demnach laufen Ermittlungen gegen einen Mann, der in Rumänien in Haft sitzt. Er soll mit den Pistolen einen Anschlag geplant haben. Während Dobrindt sich mit Anschuldigungen zurückhält, macht der Grünen-Fraktionsvize von Notz Russland verantwortlich.
2: Russland würde sich Deutschland gegenüber immer aggressiver und feindseliger verhalten und das schon seit Monaten, sagt der Grünen-Politiker. Deswegen brauche es entschlossene Reaktionen, aber die Bundesregierung hätte kein Konzept. Ob der russische Geheimdienst wirklich etwas mit den versteckten Waffen zu tun hat, ist aber bisher nicht belegt. Bundesinnenminister Alexander Dobrindt sagt, die Ermittlungen zu dem Fall laufen. Eine Beteiligung fremder Mächte sei aber nicht auszuschließen. Fiona Reinhardt, Nachrichtenredaktion.
1: Schock und Aufregung im nordhessischen Hof Geismar. Ein Autofahrer raste dort heute mit hoher Geschwindigkeit durch die Fußgängerzone und verletzte mehrere Menschen. Wie zuvor die Polizei machte auch Hessens Innenminister Poseck deutlich, dass er keine vorsätzliche Tat sehe. Es sei wohl von einem tragischen Unfall infolge eines medizinischen Notfalls auszugehen. Bei dem Vorfall sind 8 Menschen verletzt worden, aber wohl keiner von ihnen schwer. Immer wieder lodern in Griechenland riesige Brände. Viele werden vorsätzlich oder fahrlässig gelegt, auch von Urlaubern. Seit Jahresbeginn wurden mehr als 300 Personen deshalb festgenommen.
3: Die meisten Festnahmen gehen auf Fahrlässigkeit zurück. Nur in 34 Fällen geht die Feuerwehr von Brandstiftung aus. Wie schnell aus Leichtsinn ein Waldbrand entstehen kann, zeigt ein Fall von vergangener Woche auf Kreta. Ein Urlauber grillte mit Holzkohle nur wenige Dutzend Meter von einem Wald entfernt. Kurz darauf brach dort ein Feuer aus. Aus Athen, Takis Zafos.
1: Der argentinische Fußballnationalspieler Paredes ist wegen seiner Tätigkeit nach dem verlorenen WM-Finale gegen Spanien zu einer Sperre von 10 Spielen und einer Geldstrafe in Höhe von 90.000 US-Dollar verurteilt worden. Das teilte der Weltverband FIFA mit. Neben Paredes wurden auch dessen Teamkollegen Molina und Almada mit Sperren und Geldstrafen belegt. Paredes hatte nach Spielende bei Rangeleien unter anderem Spaniens Gavi mit der Hand im Gesicht getroffen und ihn zu Boden geschubst. Das waren die Nachrichten mit Thomas Brockt.
4: Auch am Abend und in der Nacht, da bleibt es bewölkt. Morgen starten wir dann eher verhalten ins Wochenende. Der Samstag bringt viele Wolken, immer wieder kurze Regenschauer. Dazu ordentlich Wind bei maximal 19 Grad. Ja, der Sonntag ähnlich, ein bisschen mehr Sonne. Darüber dürfen wir uns freuen, aber so ein richtiges Hochsommerwochenende wird es leider nicht.
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4: Jetzt besser ankommen mit dem Radio Hochstift Verkehrsservice. Achtung bitte, es wird geblitzt und zwar beidseitig. Kurz vorm Ortsausgang Paderborn auf der Detmolder Straße. Und Sie stehen auf der B252 in der Abfahrt Willebad Essen-Niesen in Richtung Brakel. 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
4: Es ist kurz nach 8. Wir zünden den Wochenend-Countdown mit dem besten Mix. Gleich mit Inner Circle, Leonie und das hier Michael Schulte. Ich bin Jule Hoppe. Hi.

0: Hier ist die Spätschicht. Ich bin Jule Hoppe. Hi zu euch. Freitagabend. Ja, und so langsam, aber sicher, gehen die Sommerferien zu Ende. Klar, so ein paar Tage haben wir noch. Aber deshalb ziehen wir heute mal in meiner Show eine kleine Ferienbilanz. Was war eigentlich euer schönster Ferienmoment? Vielleicht der große Urlaub, ein richtig guter Abend mit engen Freunden. Dazu vielleicht Freibad und Pommes, Campen oder vielleicht auch Bungee-Jumpen.
1: Also das Schönste bisher war der Heiratsantrag unterm Eiffelturm, wo meine Frau ja gesagt hat.
2: Ach, es liefen ganz witzige Leute da im Magaluf rum, alle nackt, besonders freizügig, ja. Das war schon witzig.
3: Ja, ich war an der Ostküste in Amerika. Das Unlustige ist, dass die Kalorien immer nebenstehen. Da hat dann ein Frühstück 2000 Kalorien, da macht es schon halb so viel Spaß.
0: Also hier werden garantiert keine Kalorien gezählt und es ist ja auch noch nicht vorbei. Die Kids haben noch ganze 11 Tage Sommerferien. Und meine Devise ist ja immer, nach den Ferien, Mensch, ist doch schon wieder vor den Ferien.
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2: Mit Jonas Mertens, guten Abend. Wegen der anhaltenden Pferderipper-Serie hat die Polizei im Kreis Höxter jetzt die Ermittlungsgruppe Pferd eingerichtet. Möglicherweise gingen die Taten auch schon früher los als bisher gedacht. In dieser Woche wurde der Polizei ein weiterer Fall aus Borgentreich-Lütgen-Eder gemeldet. Ob der mit den anderen Pferderipper-Fällen im Kreis Höxter zusammenhängt, steht aber noch nicht fest. Bis zu 1000 SCP-Fans werden am Sonntag mit ihrer Mannschaft an die Ostsee reisen. In der ersten Runde des DFB-Pokals musste SC Paderborn beim Viertligisten Phoenix Lübeck ran. Neben vier verletzten Spielern fehlt dem SCP am Sonntag auch Felix Götze wegen einer Sperre. Anstoß ist um 18 Uhr. Im Zentrum von Paderborn sorgen erneut extremistische Schmierereien für Ärger. In diesem Fall haben Unbekannte ausländerfeindliche Schriftzüge auf das Mahnmal der alten Synagoge gesprüht. Der Staatsschutz in Bielefeld hat die Ermittlungen übernommen. Paderborn-Wewer wird morgen für ein paar Stunden zu einer Außenstelle des indischen Konsulats. Mehr als 200 Inderinnen und Inder aus ganz NRW werden deshalb morgen nach Wewer reisen, um beispielsweise ihren Pass verlängern zu lassen oder Vollmachten und Beglaubigungen abzugeben. Das Radio Hochstift Wetter bleibt morgen überwiegend grau und es sind auch immer wieder Schauer mit dabei. Dazu liegen die Höchstwerte bei um die 19 Grad. Sonntag wird es Stand jetzt auch nicht wärmer und es sind weiter viele Wolken unterwegs.
3: Jetzt besser ankommen mit dem Radio Hochstift Verkehrsservice. Achtung bitte, es wird geblitzt und zwar beidseitig. Kurz vorm Ortsausgang Paderborn auf der Detmolder Straße und Sie stehen auf der B252 in der Abfahrt Willebad Essen-Niesen in Richtung Brakel. 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
3: Es ist kurz nach 8:30. Wir starten in die letzten 30 gemeinsamen Minuten. Ich bin Jule Hoppe jetzt mit Love Tonight.

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Hey, nicht nur Freitagabend, sondern auch Anpfiff beim wohl besten Spiel der ersten Runde DFB-Pokal. Jetzt gleich Hansa Rostock gegen den VfB Stuttgart. Und für alle, die sagen, ist jetzt nicht so meins, ich will lieber Musik. Ist auch okay, ganz neu. Tiffany Harris spiele ich euch gleich nach Natalie Imbruglia. Ich bin Jule Hoppe. Hi.

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1: Ich bin Thomas Brockt. Noch nie seit Beginn der Aufzeichnungen vor 15 Jahren war Mitte August so wenig Gas in den deutschen Gasspeichern wie dieses Jahr. Das liegt offenbar am Iran-Krieg und an der Einkaufsstrategie der Händler. Die Bundesnetzagentur kritisiert jetzt aber auch die gesetzlichen Vorgaben zum Füllstand.
2: In Deutschland gilt im Moment, zu bestimmten Daten müssen die Gasspeicher zu einem bestimmten Teil gefüllt sein. Etwa am 1. November durchschnittlich 70%. Wird diese Vorgabe nicht erreicht, kauft unter Umständen der Staat Gas zum Einspeichern ein. So wie 2022 nach Ausbruch des Ukraine-Krieges. Diese Regeln sorgen für Fehlanreize, kritisiert Bundesnetzagenturchef Klaus Müller. Denn die Händler, denen Gas gerade wegen des Iran-Krieges zu teuer ist, könnten gegen den Staat wetten und darauf spekulieren, dass am Ende der Staat die leeren Gasspeicher füllt. Ronny Torau, Redaktion.
1: Knapp ein Jahr nach dem Waffenfund in einem Wald bei Berlin hat Innenminister Dobrindt heute neue Details zu dem Fall vorgestellt. Demnach laufen Ermittlungen gegen einen Mann, der in Rumänien in Haft sitzt. Er soll mit den Pistolen einen Anschlag geplant haben. Medienberichten zufolge gibt es Hinweise, dass die Waffen im Auftrag russischer Geheimdienste hinterlegt wurden. Dobrindt erwähnte Russland nicht. Eine Beteiligung fremder Mächte sei aber nicht auszuschließen, sagte er. Wirtschaftsverbände und Vertreter namhafter bayerischer und baden-württembergischer Unternehmen haben sich in einem Brandbrief an Bundeskanzler Merz gewandt. Sie fordern schnelle Sozialreformen in Deutschland. Die hohen Energiekosten, der internationale Wettbewerb und ein sich wandelndes wirtschaftliches Umfeld würden viele Betriebe spürbar belasten.
3: Die Unterzeichner des Briefs fordern unter anderem, dass der Anteil der Sozialbeiträge an den Arbeitskosten gesenkt wird. Die Arbeitskosten in Deutschland müssten wieder auf ein Niveau gebracht werden, das international wettbewerbsfähig ist. Insgesamt 17 Unterschriften hat der Brief. Besonders stark vertreten ist hier die Autobranche mit Unternehmen wie Audi, BMW oder Porsche. Doch es gibt auch andere Stimmen aus der Branche. Der Vorstandschef von Siemens Healthineers betonte noch am Montag im dpa-Interview, er finde nicht, dass die Regierung für das Wirtschaftswachstum verantwortlich ist. Fiona Reinhardt, Nachrichtenredaktion.
1: Eintracht Frankfurt hat sich im DFB-Pokal mit einem Kantersieg souverän für die zweite Runde qualifiziert. Der Bundesligist gewann beim Fünftligisten SC St. Tönis mit 11:0. Ebenfalls weiter ist Zweitligist Karlsruher SC durch ein 2:1 bei Drittligist Preußen Münster. Das waren die Nachrichten mit Thomas Brockt.
4: Das Wetter.
5: Ja, viele Wolken begleiten uns jetzt am Abend hier in NRW. Dazu kann gerade am späteren Abend auch mal der ein oder andere Schauer mit dabei sein. Das Ganze bei Höchstwerten in den nächsten Stunden zwischen 18 und 22 Grad. Morgen am Samstag geht's dann wechselhaft weiter. Wir bekommen einen Mix aus Sonne und Wolken. Auch da ist dann immer hin und wieder ein Regenschauer möglich. Das dann bei maximal 20 Grad morgen.
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5: Kurz nach 9 der Blick auf die Straßen mit dem Hinweis weiterhin von der A61 Koblenz Richtung Mönchengladbach. Zwischen Bergheim und Bettburg gibt es eine Sichtbehinderung durch Rauch. Hier läuft ein Feuerwehreinsatz in einer naheliegenden Lagerhalle, die aktuell in Flammen steht. Die Autobahn ist hier aktuell voll gesperrt. Dann die A1 Osnabrück Richtung Münster. Zwischen dem Kreuz Lotte-Osnabrück und Längerich 3 Kilometer 25 Minuten plus. A2 Dortmund-Hannover zwischen Lünen-Süd und Kamenberg-Hamen 2 Kilometer eine Viertelstunde plus. Und die A2 Hannover Richtung Dortmund zwischen Hamm-Uhlentrop und Hamm 1 Kilometer, auch hier kommen noch mal 15 Minuten für euch obendrauf.
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5: Hallihallo am Freitagabend, gleich für euch ganz frische Musik von Nico Santos, Why Don't You Stay? Und los geht's mit ein bisschen Stimmung und Power von Ava Max, das ist Salt. Finn Weiden ist hier, hi zusammen.

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0: Olivia Dean. Mit So Easy für euren Start ins Wochenende. Hi zusammen.
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0: Und wir schauen rüber auf die Formel 1, ist ja quasi die Königsklasse des Rennsports. Dieses Wochenende geht's an einen Ort, bei dem du theoretisch morgens am Strand liegen und nachmittags Formel 1 gucken kannst. Zandvoort bei unseren Nachbarn in den Niederlanden. Die Strecke liegt wirklich direkt hinter den Dünen an der Nordsee. Und wenn da die Formel 1 unterwegs ist, ist in dem kleinen Küstenort natürlich kompletter Ausnahmezustand. Zehntausende Fans, überall orange und mittendrin eine Strecke, die Hannes ja ziemlich passend beschreibt, das Monaco der Nordsee.
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3: Formel 1. Das sind doch eigentlich nur ein paar schnelle Autos, die im Kreis fahren und am Ende steht oben einer auf dem Treppchen. Oder ist das mehr? Das eigentliche Spektakel hast du ja neben der Rennstrecke. Yachten, dicke Karren am Arm, Uhren im Wert von Einfamilienhäusern. High-Society-Pärchen, wo du von außen betrachtet denkst, oh, die machen Vater-Tochter-Wochenende. Das ist die Monaco-Mania. Jetzt fahren die aber dieses Wochenende nicht in Monaco, sondern in Zandvoort. Ja, jetzt fragen sich viele, hä? Zandvoort ist eine Stadt? Ist das nicht ein Campingplatz hinterm Albert Heijn? Die fahren Rennen mit Wohnwagen oder was? Ich glaube, ich muss mal Aufklärungsarbeit machen. Die Niederlande sind ein souveräner Staat und nicht nur ein Outlet mit einem netten Sandstrand. Ich sag euch, da ist Rennsport in Reinkultur. Ohne Shishi, keine Champagner-Touristen, die mit einer Meute Paparazzi durch die Boxengasse spazieren. Nur echte Verrückte, Grachten statt Yachten. Es riecht nach Gummi und Benzin statt nach Chanel. Im Gesicht eine Frikandel statt Filler. Ja, und alles in Orange. Herrlich. Also immer dran denken, wenn man direkt vorne fährt, braucht man das Feld nicht von hinten aufräumen.
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Ja, das Sommerfeeling ist ja in dieser Woche irgendwie so ein bisschen weg, aber macht gar nichts, gar kein Problem. Wir holen euch das Sommerfeeling hier ins Radio. Für euch habe ich jetzt eine relativ neue Nummer, eine Mischung aus Latin Pop und Hausmusik. Passt perfekt in diesen Freitagabend, finde ich. Hier ist Topic mit Sorry Puppy. Finn Weiden hier, hi zusammen.

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0: Das ist Malik Harris mit Dreamer hier bei uns. Ja, und wir müssen gar nicht vom Wochenende träumen. Wir sind ja schon mittendrin. Einen schönen Freitag wünsche ich euch. Für euch habe ich jetzt Musik von DJ Gotcha. Der Song hier von ihr ist nämlich gerade total im Hype. Mi Chico.
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0: Ja, DJ Gotcha, Sängerin Melody, hat den Song eigentlich schon Anfang des Jahres veröffentlicht. Jetzt hat sie sich aber einfach mal, ja, Jason Derulo mit ins Boot geholt. Und wie so oft bei Songs mit Jason Derulo geht auch Meet Chico jetzt bei... Jetzt hat sie sich aber einfach mal, ja, Jason...

0: Challenge. Da tanzen die Leute eine ganz bestimmte Choreo zu dem Song. Sogar Jason Derulo selbst tanzt bei etlichen von diesen Videos mit. Und bei Spotify hat das Lied jetzt schon knapp 20 Millionen Streams. Ist echt ein Riesenphänomen und aber echt eine coole Nummer. Hier sind für euch jetzt DJ Gotcha, Melody und Jason Derulo mit Mi Chico.
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1: Ich bin David Riemer. Knapp ein Jahr nach dem Waffenfund bei Berlin hat Bundesinnenminister Dobrindt neue Details zu dem Fall vorgestellt. Demnach laufen Ermittlungen gegen einen Mann, der in Rumänien in Haft sitzt. Er soll mit den Pistolen einen Anschlag geplant haben. Während Dobrindt sich mit Anschuldigungen zurückhält, macht der Grünen-Fraktionsvize von Notz Russland verantwortlich.
2: Russland würde sich Deutschland gegenüber immer aggressiver und feindseliger verhalten und das schon seit Monaten, sagt der Grünen-Politiker. Deswegen brauche es entschlossene Reaktionen, aber die Bundesregierung hätte kein Konzept. Ob der russische Geheimdienst wirklich etwas mit den versteckten Waffen zu tun hat, ist aber bisher nicht belegt. Bundesinnenminister Alexander Dobrindt sagt, die Ermittlungen zu dem Fall laufen. Eine Beteiligung fremder Mächte sei aber nicht auszuschließen. So hatte Dobrindt es auch bei dem Drohnenvorfall vor etwa 2 Wochen in Leipzig formuliert. Fiona Reinhardt, Nachrichtenredaktion.
1: Die streng gesetzlichen Vorgaben zum Füllstand der deutschen Gasspeicher sind aus Sicht der Bundesnetzagentur überholt. Sie hätten sich zwar bewährt in der Krise nach dem russischen Einmarsch in die Ukraine, aber inzwischen drohten die Fehlanreize zu überwiegen, sagt der Behördenchef Müller der Zeit. Die Gasspeicher sind zurzeit so gering gefüllt wie noch nie seit Beginn der Aufzeichnungen 2011. Fußballnationalspieler Jamal Musiala wird nach seinen jüngsten Zusammenbrüchen auf dem Platz morgen nicht im Supercup für den FC Bayern auflaufen. Das verkündete Trainer Kompany. Musiala werde individuell trainieren und solle sich auf seine Behandlung fokussieren.
3: Schon die ganze letzte Saison habe der Verein von der Erkrankung gewusst, sagt Sportvorstand Max Eberl. Dank der Medikamente habe Musiala aber keine Aussetzer gehabt. Doch zuletzt hatte er die Medikation umgestellt. Wegen der Nebenwirkungen sei der Bayern-Profi zusammengesackt. Jetzt gehe es darum, ihn wieder richtig einzustellen. Musiala dürfte beim Saisonstart in einer Woche wieder dabei sein. Thomas Bremser, Sportredaktion.
1: Zum DFB-Pokal. Tumultartige Szenen, ein Platzsturm und Polizisten mit Pferden auf dem Rasen haben das Last-Minute-Weiterkommen des 1. FC Kaiserslautern in der ersten Pokalrunde beim SV Waldhof Mannheim überschattet. Beim 1:0-Erfolg nach Verlängerung mussten Einsatzkräfte der Polizei und berittene Polizisten nach Abpfiff der regulären Spielzeit eingreifen, um die Situation im Südwestderby wieder unter Kontrolle zu bringen. Zeitweise drohte ein Spielabbruch. Die weiteren Ergebnisse: St. Tönis, Eintracht Frankfurt 0:11 und Preußen Münster, Karlsruhe SC 1:2. Und das waren die Nachrichten mit David Riemer.
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4: So, und ins Wochenende geht's mit dem Mike. Er hat seine Mechaniker-Kumpels mitgebracht. Mike and the Mechanics hier für euch. Over my shoulder. Das sind die 90er für euer Start ins Wochenende. Finn Weiden ist hier. Hi zusammen.

Ja, der Mann liefert im Moment richtig ab. Alex Warren, erst Ordinary und jetzt die aktuelle Nummer Fever Dream hier bei uns. Schönen Abend wünsche ich euch. Wir starten gemeinsam in dieses Wochenende und jetzt eine Nummer. Ja, wir können mal ein bisschen aufstehen, vielleicht ein bisschen mal die Dance-Moves bei uns rauslassen. Ist ja schließlich Freitagabend und Wochenende. Für euch habe ich jetzt Tayo Cruz und Kylie Minogue mit Higher. Ich bin Finn Weiden. Rein geht's ins Wochenende. Hi zusammen.

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So, willkommen im Wochenende. Wir machen uns einen schönen Freitagabend hier zusammen. Für euch jetzt eine Nummer mit ein bisschen mehr Power. Passt auch gut rein in diesen Abend. Kommt von Kato. Das ist Turn the Lights Off. Finn Weiden ist hier. Hi.

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0: Das ist Pink mit Runaway hier bei uns. Gleich haben wir es 10:45. Schönen Abend euch. So, 5 Jungs stellen sich in einen Aufzug, dann geht die Tür auf und sie lächeln in die Kamera. Ja, dank TikTok kann man mit sowas berühmt werden. Ihr kennt ja die Elevator Boys bestimmt alle. Jetzt feiern sie ihr 5-jähriges Jubiläum und das tun sie mit einer Filmpremiere bei Prime Video. Die 5 versuchen sich also erstmals als Schauspieler, sagt Film- und Streaming-Experte Jörg Albrecht. Hi.
1: Ja, da sind sie nicht die ersten Influencer. Siehe Julian Bam oder auch die Lochis als Boygroup. Da haben sich die Elevator Boys ja auch schon musikalisch ausprobiert. Ich würde mal sagen, mit eher überschaubarem Erfolg. Und ich würde auch mal behaupten, dass auf die 5 jetzt auch nicht unbedingt der Oscar wartet. Zumindest nicht mit Back to the 90s, so heißt der Film, bei dem der Titel schon die Handlung verrät.
2: Was zur Hölle?
3: Ey, das ist jetzt aber ein Witz, oder?
4: Gibt's hier vielleicht noch andere Aufzüge, mit denen man Zeitreisen kann?
1: Eine Fahrt, natürlich in einem Aufzug, katapultiert die 5 30 Jahre zurück, mitten in die 90er. Was gar nicht so unpassend ist, denn die 5 basteln an ihrer Karriere als Boyband 5G. Und die steckt gerade in einer kreativen Krise. Aber vielleicht gibt's die Inspiration ja im Jahrzehnt von Take That und den Backstreet Boys.
0: Also eine Zeitreisen-Story, zu der, wie ich gehört habe, auch Gary Barlow von Take That einen Beitrag geleistet hat, ne?
1: Das hat er. Der Titelsong 1995, der ist von ihm. Den hat er geschrieben und er wird jetzt von 5G, also den Elevator Boys, performt.
4: Bro, spürst du das nicht auch? Lass uns doch zusammen weitermachen.
1: Also mein Rat wäre, vielleicht weder als Sänger noch als Darsteller. Denn was die 5 bei ihrer jetzt nicht gerade übermäßig originellen Zeitreise abliefern, ist doch ganz schön hölzern. Zum Schauspielern gehört eben ein bisschen mehr, als seine hübsche Fresse in die Kamera zu halten.
0: Okay, deutlich gesagt. Danke dir, Jörg, für die Einschätzung. Back to the 90s. Der neue Film mit den Elevator Boys läuft jetzt bei Prime Video. Könnt ihr also auch von eurer Wohnzimmercouch aus gucken. Danke dir, Jörg.
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1: Ich bin David Riemer. Noch nie seit Beginn der Aufzeichnungen vor 15 Jahren war Mitte August so wenig Gas in den deutschen Gasspeichern wie dieses Jahr. Das liegt offenbar am Iran-Krieg und an der Einkaufsstrategie der Händler. Die Bundesnetzagentur kritisiert jetzt allerdings auch die gesetzlichen Vorgaben zum Füllstand.
2: In Deutschland gilt im Moment, zu bestimmten Daten müssen die Gasspeicher zu einem bestimmten Teil gefüllt sein. Etwa am 1. November durchschnittlich 70%. Wird diese Vorgabe nicht erreicht, kauft unter Umständen der Staat Gas zum Einspeichern ein. So wie 2022 nach Ausbruch des Ukraine-Krieges. Diese Regeln sorgen für Fehlanreize, kritisiert Bundesnetzagenturchef Klaus Müller. Onni Tochau, Nachrichtenredaktion.
1: Die deutschen Sicherheitsbehörden vermuten, dass zwei im vergangenen Jahr nahe Berlin gefundene Waffen samt Munition für Anschläge genutzt werden sollten. Außerdem ermittelt die Staatsanwaltschaft wegen mutmaßlicher Agententätigkeit. Das hat Innenminister Dobrindt bestätigt. Entgegen erster Vermutungen nannte Dobrindt Russland dabei nicht direkt und stellt derzeit auch keinen direkten Bezug zum Drohnenvorfall am Flughafen Leipzig her. Er sagte,
3: ist eine Beteiligung fremder Mächte auch in diesem Fall auszuschließen? Nein, aber das laufende Verfahren wird dies dann deutlich machen.
1: Derzeit laufen Ermittlungen gegen einen Mann, der in Rumänien in Haft sitzt. Er soll mit den Pistolen einen Anschlag geplant haben. Gut 15 Monate nach dessen Amtsantritt verliert die deutsche Wirtschaft die Geduld mit Bundeskanzler Merz. Versprechen einlösen, jetzt handeln, heißt es in einem Brandbrief, in dem Wirtschaftsverbände und Vertreter namhafter Unternehmen schnelle Sozialreformen in Deutschland verlangen. Hohe Energiekosten, internationaler Wettbewerb und ein in sich wandelndes wirtschaftliches Umfeld belasteten viele Betriebe spürbar, heißt es in dem Schreiben. Zum Fußball. Eintracht Frankfurt hat sich im DFB-Pokal souverän für die zweite Runde qualifiziert. Der Bundesligist gewann beim Fünftligisten SC St. Tönis mit 11:0. Ebenfalls in der nächsten Runde ist Zweitligist Karlsruher SC durch ein 2:1 bei Drittligist Preußen Münster. Tumultartige Szenen haben das Weiterkommen des 1. FC Kaiserslautern beim SV Waldhof Mannheim überschattet. Polizei und berittene Polizisten mussten eingreifen, zeitweise drohte ein Spielabbruch. Schließlich gewann Kaiserslautern 1:0 nach Verlängerung. Und das waren die Nachrichten mit David Riemer.
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4: Und entspannt geht's durch die Nacht. Für euch jetzt mit Musik von Somba. Das ist Homewrecker. Für eure Fahrt auf der Autobahn oder auch entspannt auf der Couch. Finn Weiden ist hier. Schönen Freitagabend euch. Hi zusammen.

0: Wir pfeifen uns durch das Wochenende mit Roxette und Joyride. Ich würde ja gerne mitpfeifen, kann ich aber nicht.
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0: Es gibt ja noch diese Sommer, an die erinnert man sich auch Jahre später noch, ne? Nicht unbedingt, weil da jeden Tag irgendwas Spektakuläres passiert ist, nein, sondern weil sich alles einfach, ja, wie beschreibe ich es am besten, irgendwie leicht angefühlt hat. Lange Abende, ständig unterwegs, viel zu wenig Schlaf und trotzdem komplett zufrieden. Und genau dieses Gefühl packt Loi jetzt in ihren neuen Song. Sie sagt selbst, die Bühne ist für sie der Ort, an dem sie sich am lebendigsten fühlt. Und nach ihrem internationalen Erfolg mit Gold geht es jetzt wieder genau in diese Richtung. Groß, euphorisch, ja, und es klingt immer direkt nach Sommer. Dafür hat sie sich David Puentes dazu geholt und der Titel macht eigentlich schon ziemlich klar, wohin die Reise geht. Golden Summer, ja. Ist wieder das Wort Gold mit drin, das scheint sie sehr zu mögen. Ein Song für Sonnenuntergänge, Festivalnächte und diesen einen Sommer, bei dem du irgendwann sagst, weißt du noch damals? Und genau das Feeling habe ich jetzt für euch. Loi und David Puentes mit Golden Summer hier für euch.
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Eine schöne Nacht euch, ich bin Finn Weiden. Eine ganz entspannte Nummer habe ich jetzt für euch von Lady Gaga und Bradley Cooper. Das ist Shallow. Hi zusammen.

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0: Der Song darf auf keiner Party-Playlist fehlen. Britney Spears mit Baby One More Time. Rein geht's ins Wochenende an diesem Freitagabend. Der Finn ist hier, Finn Weiden. Hi zusammen. 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
1: Ich bin David Riemer. Die streng gesetzlichen Vorgaben zum Füllstand der deutschen Gasspeicher sind aus Sicht der Bundesnetzagentur überholt. Sie hätten sich zwar bewährt in der Krise nach dem russischen Einmarsch in die Ukraine, aber inzwischen drohten die Fehlanreize zu überwiegen, sagte Behördenchef Müller der Zeit. Die Gasspeicher sind im Moment so gering gefüllt wie noch nie seit Beginn der Aufzeichnungen 2011. Wirtschaftsverbände und Vertreter namhafter bayerischer und baden-württembergischer Unternehmen haben sich in einem Brandbrief an Bundeskanzler Merz gewandt. Sie fordern schnelle Sozialreformen in Deutschland. Die hohen Energiekosten, der internationale Wettbewerb und ein in sich wandelndes wirtschaftliches Umfeld würden viele Betriebe spürbar belasten, steht in dem Schreiben.
2: Die Unterzeichner des Briefs fordern unter anderem, dass der Anteil der Sozialbeiträge an den Arbeitskosten gesenkt wird. Die Arbeitskosten in Deutschland müssten wieder auf ein Niveau gebracht werden, das international wettbewerbsfähig ist. Insgesamt 17 Unterschriften hat der Brief. Besonders stark vertreten ist die Autobranche mit Unternehmen wie Audi, BMW oder Porsche. Fiona Reinhardt, Nachrichtenredaktion.
1: Die Ausgaben für Sozialhilfe sind im vergangenen Jahr um rund 6% gestiegen. Insgesamt zahlten die Sozialhilfeträger 21,5 Milliarden Euro aus. Das teilte das Statistische Bundesamt mit.
3: Gestiegen sind vor allem die Kosten für die Pflege. Rund 6 Milliarden Euro wurden für die sogenannte Hilfe zur Pflege locker gemacht. Der größte Anteil an den Gesamtausgaben, der geht allerdings an eine andere Gruppe. An Menschen, die Hilfe bei der Erwerbsminderung bekommen und vor allem an diejenigen, die mit der gesetzlichen Rente nicht über die Runden kommen. Und die Bundesregierung, die will mit ihrem Reformpaket die Sozialausgaben begrenzen, auch auf Druck der Wirtschaft. Claudia Wächter, Nachrichtenredaktion.
1: Zum Fußball. Neuverpflichtung Jenan Pečinović hat den VfB Stuttgart in die zweite Runde des DFB-Pokals geschossen. Er erzielte bei seinem Pflichtspieldebüt für den VfB 3 Tore zum 4:0-Erfolg beim Drittligisten Hansa Rostock. Tumultartige Szenen haben das Weiterkommen des 1. FC Kaiserslautern beim SV Waldhof Mannheim überschattet. Polizei und berittene Polizisten mussten eingreifen, zeitweise drohte ein Spielabbruch. Kaiserslautern gewann schließlich 1:0 nach Verlängerung. Die weiteren Ergebnisse: SC St. Tönis, Eintracht Frankfurt 0:11 und Preußen Münster, Karlsruher SC 1:2.
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4: Und so schnell sind wir schon mal drin im Wochenende. Der Samstag gerade taufrisch sozusagen, neu frisch in der Auslage dieser Samstag. Und wir begleiten ihn mit Musik jetzt von Lola Young und Messi. Ich bin Kevin Zimmer, schöne Nacht euch.

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0: Kann künstliche Intelligenz, kann KI eigentlich auch ins Gefängnis? In den USA hat ein Bankräuber seine Tat jetzt mit ChatGPT geplant. Kollege Sascha Fassbender. Es geht aber noch dreister, ne?
1: Ja, ja, dreist und rückblickend auch ein bisschen dumm. Er ist nämlich ohne Maske in die Bank rein, aber erstmal von Anfang an. Der 23-Jährige hat ChatGPT gefragt, sag mal, Chatty, wie lange braucht die Polizei eigentlich so zum Tatort? Aber er hat eben ChatGPT auch gefragt, wie er seine Pistole reparieren kann.
0: Ja, auf sowas antwortet ChatGPT? Das macht mir Sorgen jetzt.
1: Total, total. Zumal der Bankraub war auch erfolgreich. Also erstmal, er hat umgerechnet fast 8.000 Euro erbeutet, aber die Videoüberwachung hat das Ganze aufgezeichnet, also sein Gesicht dann eben und Kameras in der Nachbarschaft haben auch das Kennzeichen seines Fluchtwagens.
0: Ja, und das war's noch nicht, ne?
1: Nee, spontan hat der Mann die Kohle direkt in einem Einkaufszentrum ausgegeben.
0: Ja, vermutlich auch ohne Maske.
1: Richtig,
0: ja,
1: ohne natürlich. Maske, natürlich. Und dann muss die Polizei halt nur noch 1+1 gleich Täter rechnen. Bei der Festnahme hat der Täter seine Tat dann bestritten, hat der Polizei aber Zugriff auf seinem Handy gewährt und zack, die haben die Unterhaltung mit ChatGPT gefunden und der Täter war überführt. Rund 10 Jahre Knast.
0: Ja, schwierig. Jetzt hat die KI bei der Tat geholfen, war auch irgendwie dabei geholfen, den Täter auszumachen.
1: Ne? Richtig, richtig, genau. Die KI kann, Stand jetzt, nicht wirklich bestraft werden. Es ist halt immer so der Nutzer, der bestraft werden kann. Aber jemand programmiert, wenn jemand eine gefährliche oder fehlerhafte KI programmiert, dann kann dieser jemand dafür schon verurteilt werden. So oder so, aktuell kann die KI noch keine Straftaten irgendwie selbst begehen.
0: Ja, ich habe ein bisschen das Gefühl, wir leben in einem Science-Fiction-Film. Hoffentlich stellt sich raus, dass das eine Komödie ist dann.
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1: Benson Boone.
0: Need.
1: Beautiful Things.
0: These beautiful things that I've got.
1: Ich würde sogar so weit gehen, dass ich sagen würde, das ist einer der besten Songs der letzten Jahre, die neu rausgekommen sind. Benson Boone und Beautiful Things. Großartige Nummer. So, wir kommen zum Chef.
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4: Ja, nee, ist klar.
5: Hier in den Dolomiten zum Beispiel ist gerade die Hölle los. Wo in den Dolomiten? Ja, hier in Südtirol, an den Drei Zinnen, da wo Markus Lanz herkommt. Die Dinger stehen quasi bei ihm im Vorgarten. Da ist gerade mehr Gedränge als vom Apple Store, wenn ein neuer iPhone 20 rauskommt. Warum? Ja, weil eine amerikanische Influencerin ein Video von sich hochgeladen hat, wie sie da vor der Almhütte in Krapfen beißt. So, und jetzt fahren alle dahin und wollen auch alle so ein Krapfenfoto mit den drei Zinnen machen. Richtet euch schon mal darauf ein, dass ihr bei Instagram jetzt viele Menschen sehen werdet, die sich irgendwelche Krapfen ins Gesicht stecken. Und ich lehne mich mal weit aus dem Fenster. Die wenigsten werden dabei so gut aussehen wie diese Influencerin. Oder Markus Lanz. Er sieht immer gut aus. Es gibt übrigens zwei große Gewinner bei diesem Chaos in den Dolomiten. Zum einen die Tiroler Bäckerinnung, ja, ne, wegen der vielen Krapfen, und der örtliche Abschleppdienst, der die ganzen Karren wieder ins Tal schleppen muss. Ja, wenn der Opel bei Höhenluft die Flügel streckt. Einer hat aber wirklich den Vogel abgeschossen in den Dolomiten. Der Bauer, dem die Wiese gehört, über die alle zu den drei Zinnen laufen. Und da merkst du den Unterschied. In Deutschland würde der Bauer ein Betreten Verbotenschild aufstellen und sich in der Bildzeitung auskotzen. Der Tiroler Bauer bestellt einfach ein Drehkreuz vom Skilift, ne, und mit so einem Automaten dran und kassiert für jeden, der über seine Wiese läuft. 5 €. Ich will jetzt nicht schon wieder alle bekloppt sagen, aber doch, alle bekloppt.
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1: Ich bin David Riemer. Noch nie seit Beginn der Aufzeichnungen vor 15 Jahren war Mitte August so wenig Gas in den deutschen Gasspeichern wie dieses Jahr. Das liegt offenbar am Iran-Krieg und an der Einkaufsstrategie der Händler. Die Bundesnetzagentur kritisiert jetzt allerdings auch die gesetzlichen Vorgaben zum Füllstand.
2: In Deutschland gilt im Moment, zu bestimmten Daten müssen die Gasspeicher zu einem bestimmten Teil gefüllt sein. Etwa am 1. November durchschnittlich 70%. Wird diese Vorgabe nicht erreicht, kauft unter Umständen der Staat Gas zum Einspeichern ein. So wie 2022 nach Ausbruch des Ukraine-Krieges. Diese Regeln sorgen für Fehlanreize, kritisiert Bundesnetzagenturchef Klaus Müller. Onni Tochau, Nachrichtenredaktion.
1: Die deutschen Sicherheitsbehörden vermuten, dass zwei im vergangenen Jahr nahe Berlin gefundene Waffen samt Munition für Anschläge genutzt werden sollten. Außerdem ermittelt die Staatsanwaltschaft wegen mutmaßlicher Agententätigkeit. Das hat Innenminister Dobrindt bestätigt. Entgegen erster Vermutungen nannte Dobrindt Russland dabei nicht direkt und stellt derzeit auch keinen direkten Bezug zum Drohnenvorfall am Flughafen Leipzig her. Er sagte,
3: ist eine Beteiligung fremder Mächte auch in diesem Fall auszuschließen? Nein, aber das laufende Verfahren wird dies dann deutlich machen.
1: Derzeit laufen Ermittlungen gegen einen Mann, der in Rumänien in Haft sitzt. Er soll mit den Pistolen einen Anschlag geplant haben. Gut 15 Monate nach dessen Amtsantritt verliert die deutsche Wirtschaft die Geduld mit Bundeskanzler Merz. Versprechen einlösen, jetzt handeln, heißt es in einem Brandbrief, in dem Wirtschaftsverbände und Vertreter namhafter Unternehmen schnelle Sozialreformen in Deutschland verlangen. Hohe Energiekosten, internationaler Wettbewerb und ein in sich wandelndes wirtschaftliches Umfeld belasteten viele Betriebe spürbar, heißt es in dem Schreiben. Zum Fußball. Neuverpflichtung Jenan Pejcinovic hat den VfB Stuttgart in die zweite Runde des DFB-Pokals geschossen. Er erzielte bei seinem Pflichtspieldebüt für den VfB 3 Tore zum 4:0-Erfolg beim Drittligisten Hansa Rostock. Tumultartige Szenen haben das Weiterkommen des 1. FC Kaiserslautern beim SV Waldhof Mannheim überschattet. Polizei und berittene Polizisten mussten eingreifen, zeitweise droht ein Spielabbruch. Kaiserslautern gewann schließlich 1:0 nach Verlängerung. Die weiteren Ergebnisse: SC St. Tönis, Eintracht Frankfurt 0:11 und Preußen Münster, Karlsruher SC 1:2.
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4: So, für die kleine 80er-Jahre-Party, wenn ihr wollt, jetzt für euch Taylor Dane, Tell It To My Heart. Feiert gerne dazu, es tut euch keinen Zwang an, ja? Tanzt, egal wo ihr gerade seid. Ich guck auch weg. Ich bin Kevin Zimmer, wünsche euch eine schöne Nacht mit uns.

0: Es ist eines der größten Musikprojekte der letzten Jahre für uns hier.
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0: Unsere Musikchefin Annick Manoukian war ja zusammen mit Iggy Kelly in Manchester und hat dort mit ihm zusammen an unserem diesjährigen offiziellen Lichtblicke-Song gearbeitet. Und jetzt Aufregung pur bei uns. Erste Demo ist fertig, Annick. Bist du zufrieden bisher?
2: Absolut. Ich finde es jetzt schon mega schön. Aber Eigenlob stinkt ja, ne? Und deswegen habe ich mir die Erlaubnis von Iggy geholt. Und wir dürfen jetzt schon mal hier zusammen in den Refrain reinhören. Also, aber wie gesagt, ne, es ist jetzt die allererste Demo-Version.
0: Ja, was? Jetzt bei mir in der Sendung? Ich bin ganz aufgeregt. Lass knacken.

0: Mega, oder? Ich würde sagen, jetzt schon ein Hit. Und was sagt Iggy Kelly?
1: Der ist genauso happy wie ich, zum Glück. Und er sitzt ja auch direkt an der Quelle, was Musikkompetenz angeht. Seine Mutter ist ja Patricia Kelly von der Kelly Family. Und sie hat das Demo auch schon gehört.
2: Ich habe meiner Mutter erstmal den Song gezeigt und sie musste sogar fast weinen, weil sie ja emotional so abgeholt hat. Und das ist natürlich genau das, was wir auch mit dem Song bewirken wollen oder wollten, als wir den geschrieben haben. Ja, weil es natürlich nicht nur irgendein Popsong sein soll, sondern ein Song mit einem tieferen Message, mit einer tiefgründigen Bedeutung. Und das haben wir, glaube ich, ganz gut hinbekommen, weil ich habe es auch ein paar Freunden von mir gezeigt und die waren auch total emotional berührt. Und das ist natürlich echt mega schön zu hören, weil genau das wollten wir mit diesem Song und mit dem Schreiben von dem Song bewirken.
0: Ja, und wir sind erst aufgeregt hier. Ich sag mal so, der Song für unsere Aktion Lichtblicke. Und wir sind dabei, wie er entsteht. Wie geht's jetzt weiter?
1: Ja, ganz fertig mit Songschreiben sind wir noch nicht. Da müssen wir uns auf jeden Fall nochmal zusammentun.
2: Also erstmal hatten Annik und ich besprochen, dass wir auf jeden Fall noch eine Bridge schreiben wollen, um nochmal einen extra Part zu haben zum Song, der dann eingebaut wird. Und wir wollen auch eventuell noch ein paar Harmonien aufnehmen. Annik hat mich darauf aufmerksam gemacht, dass ein paar schöne Harmonien vor allem auch im Pre-Chorus schön noch passen könnten. Und das sehe ich genauso. Deswegen werden wir das auch nochmal in Angriff nehmen. Das ist jetzt erstmal der Plan.
0: Und sobald der Song draußen ist, hört ihr ihn natürlich hier bei uns.
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Tonight. Kein Song war in diesem Jahr so lange ganz oben in den Charts. Es ist auch kein Wunder, es ist ja auch der WM-Song zur Fußball-WM 2026 in Mexiko, USA und Kanada. Und natürlich ist es damit auch der Sommerhit ganz offiziell. Shakira und Burna Boy und Die Die.

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0: Schöne Nacht mit uns. Ich hoffe, ihr kommt da gerade gut durch, egal wo ihr gerade seid, auf dem Weg von der Party nach Hause oder ihr seid noch in der Nachtschicht oder ihr seid gerade im Auto unterwegs. Vielleicht fragt ihr euch gerade auch, wie läuft eigentlich die Ehe von Taylor Swift? Die hat ja vor ein paar Wochen geheiratet. Und jetzt hören wir nichts mehr. Wir haben vorher quasi ganz kleinteilig immer ja, erfahren, was bei der Hochzeit geplant ist, was sie für ein Kleid anhat, welche Blumen, bla bla bla bla bla. Jetzt erfahren wir nichts mehr. Das ist schon komisch, oder? Ich weiß nicht. Ist die Ehe schon am Ende? Oder warum erfahren wir nichts mehr? Wollen die nicht mehr, dass wir irgendetwas wissen von dieser Ehe? Ich weiß es gar nicht. Mich interessiert es eigentlich auch gar nicht. Also von daher sollen sie ihre Ehe so ausüben, wie sie Lust haben. Aber es ist schon komisch, dass wir nichts mehr hören, oder? Naja, gut. Bisschen Zweifel säen hier einfach mal. Bei Taylor Swift. Wir hören sich jetzt mit I Knew It, I Knew You.
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1: Ich bin David Riemer. Die streng gesetzlichen Vorgaben zum Füllstand der deutschen Gasspeicher sind aus Sicht der Bundesnetzagentur überholt. Sie hätten sich zwar bewährt in der Krise nach dem russischen Einmarsch in die Ukraine, aber inzwischen drohten die Fehlanreize zu überwiegen, sagt der Behördenchef Müller der Zeit. Die Gasspeicher sind im Moment so gering gefüllt wie noch nie seit Beginn der Aufzeichnungen 2011. Wirtschaftsverbände und Vertreter namhafter bayerischer und baden-württembergischer Unternehmen haben sich in einem Brandbrief an Bundeskanzler Merz gewandt. Sie fordern schnelle Sozialreformen in Deutschland. Die hohen Energiekosten, der internationale Wettbewerb und ein in sich wandelndes wirtschaftliches Umfeld würden viele Betriebe spürbar belasten, steht in dem Schreiben.
2: Die Unterzeichner des Briefs fordern unter anderem, dass der Anteil der Sozialbeiträge an den Arbeitskosten gesenkt wird. Die Arbeitskosten in Deutschland müssten wieder auf ein Niveau gebracht werden, das international wettbewerbsfähig ist. Insgesamt 17 Unterschriften hat der Brief. Besonders stark vertreten ist die Autobranche mit Unternehmen wie Audi, BMW oder Porsche. Fiona Reinhardt, Nachrichtenredaktion.
1: Die Ausgaben für Sozialhilfe sind im vergangenen Jahr um rund 6% gestiegen. Insgesamt zahlten die Sozialhilfeträger 21,5 Milliarden Euro aus. Das teilte das Statistische Bundesamt mit.
3: Gestiegen sind vor allem die Kosten für die Pflege. Rund 6 Milliarden Euro wurden für die sogenannte Hilfe zur Pflege locker gemacht. Der größte Anteil an den Gesamtausgaben, der geht allerdings an eine andere Gruppe. An Menschen, die Hilfe bei der Erwerbsminderung bekommen und vor allem an diejenigen, die mit der gesetzlichen Rente nicht über die Runden kommen. Und die Bundesregierung, die will mit ihrem Reformpaket die Sozialausgaben begrenzen, auch auf Druck der Wirtschaft. Claudia Wächter, Nachrichtenredaktion.
1: Zum Fußball. Neuverpflichtung Jenan Pečinović hat den VfB Stuttgart in die zweite Runde des DFB-Pokals geschossen. Er erzielte bei seinem Pflichtspieldebüt für den VfB 3 Tore zum 4:0-Erfolg beim Drittligisten Hansa Rostock. Tumultartige Szenen haben das Weiterkommen des 1. FC Kaiserslautern beim SV Waldhof Mannheim überschattet. Polizei und berittene Polizisten mussten eingreifen, zeitweise drohte ein Spielabbruch. Kaiserslautern gewann schließlich 1:0 nach Verlängerung. Die weiteren Ergebnisse: SC St. Tönis, Eintracht Frankfurt 0:11 und Preußen Münster, Karlsruher SC 1:2.
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4: Kurz nach 2, also er muss noch knapp 3 Stunden warten, dann würde der Song Sinn machen. Michael Schulte jetzt bei uns mit 5 a.m.